Pink Panthers, Boys a Liar. 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Ja, die Stunde ist schon fast wieder rum. Ja, aber wenn ihr sagt so, boah, ey, wie wär's denn so mit ein bisschen mehr Elektro, mehr House, mehr Drum and Bass, mehr Minimal und dazu irgendwie ganz, ganz viele gute Infos. Vielleicht auch ein bisschen Elektro-Pop, ein bisschen was Chilliges zwischendrin, ja. Ja, dann schaut doch mal vorbei in den Roboton-Channel auf sputnik.de. Ja? So in eigener Sache mal. 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Empfehlung meinerseits. So, und ciao sage ich jetzt auch noch. Und zwar mit einer neuen Single von Adrial Tick, der zuletzt mit Elderbrook zusammen gearbeitet hat. Und diesmal hat's den US-Amerikaner Ahmed Fan erwischt, der für Closer mit ihnen ja, ins Studio rein durfte. Haben sie sich eingeschlossen, schicken Track gemacht, starker Song. Und damit sage ich ciao. Mein Name ist Chris Löbert, das war der Sputnik-Roboton für heute. Und jetzt gibt's nochmal eine Runde Closer. Macht's gut, ciao. 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

0: um in den Abend entspannt reinzukommen, um sich in ferne Welten zu träumen, um die beste Party zu feiern oder den Festivalsommer zu zelebrieren. Das alles kann Musik und am besten kann das Elektro. Der Style, der uns von ja in die pure Ekstase tanzen lässt, bis zum Chilligen auf der Couch hängen, alles liefern kann. Ja. Und es gibt keine Show, die euch so ein gutes Elektro-Paket schnürt wie unser Sputnik Roboton. Und genau in den starten wir jetzt rein. Willkommen in dieser Show. Und ich habe für euch die Classics, ich habe für euch die besten Remixes und ganz, ganz neue Sounds aus der Szene. Die nächste Stunde, sie gehört uns und der guten Musik. Wir starten rein mit Loud Luxury zusammen mit Sad Boy Out Late.
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0: Aha, out late. Unser Start in die Show heute. Willkommen im Roboton. Andrew Faddick und Joe DePace, as known as Loud Luxury. Und wer sie nicht mehr so gut kennt, den gebe ich gerne eine kleine Erinnerungshilfe. Ja, die waren das. Wisst ihr Bescheid? Und jetzt gibt es etwas hier, was ich bei Sputnik auch so nicht vermutet hätte. Aber dieser Job, der überrascht mich dann doch immer wieder aufs Neue. Ein Remake von Fell in Love with an Alien. Die Älteren unter euch, die wissen vielleicht, worum es jetzt hier gerade geht. Was da hier gerade los ist, warum ich so überrascht bin. Das ist ein Remake von der Kelly Family. Allerdings muss man ehrlicherweise auch sagen, so umproduziert, dass man nicht mehr viel von der Kelly Family hört. Ja? Dass die da ursprünglich dahinter stecken. Ja, wer hat's denn gemacht? Wer ist denn da verantwortlich? W&W aus den Niederlanden und Mr. H.P. Baxter, höchstpersönlich Scooter. Na dann, auf die Hardcore. Ray from Outer Space, neu im Roboton, hier bei Sputnik.
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Robin mit Dopamin im Remix von Jamie XX gehört hier im Sputnik Roboton. Ja, diese Woche ist es dann endlich soweit und mit Sexistential erscheint das neue Album der Schweden. Wir haben lange drauf gewartet, ja, mein Kollege Andreas aus der Musikredaktion und ich, wir sind beide schon sehr, sehr gespannt. Wir werden das Album für euch checken und ich gehe fast davon aus, dass wir es euch auch vorstellen werden. Sage ich euch jetzt schon mal, ne? Damit ihr dann nicht überrascht seid. So, weiter geht's jetzt mit Another, Jesse und Oz. So heißen die beiden Typen hinter dem Namen. Ihr Ziel, naja, Funk, Disco, Soul und Beats zusammenfügen und was Gutes schaffen. Das Ganze von Amsterdam aus, ihr immer noch aktuelles Album heißt On a Trip, Anfang letzten Jahres erschienen und mittlerweile über 300 Millionen Streams. Wir hören rein, Another, Talk to You im Sputnik Robot.

0: der Sporting Roboton, eure Show für den besten Elektro mit Not So Bad und Mark. Let It Go haben wir zusammen gehört. Und jetzt haben Mark, ja, da checken zwei Jungs aus Augsburg, die dort ganz viel produzieren, die dort auflegen und jetzt einen Song mit unserem New Music Hotlist Act Oswald rausgebracht haben. Und für alle, die sich jetzt fragen, so New Music Hotlist, was ist das jetzt hier ganz genau? Was erzählt mir der Löwe da schon wieder? Die New Music Hotlist. Da gibt es die Acts drauf, von denen wir denken, dass die dieses Jahr ganz groß rauskommen werden. Haben wir zusammen mit unseren Kollegen der anderen jungen Wellen der ARD rausgesucht, zusammengestellt. Findet ihr auf sputnik.de. Klickt euch da mal rein. Ja, wie kam es jetzt zustande, dass Mark, unsere Oswalder, für einen Track gewinnen konnten? Wir haben nachgefragt, und zwar im Sputnik-Interview.
1: Wir haben ihnen einfach mal geschrieben, ob sie Lust hätten, mit uns einen gemeinsamen Song zu machen, und haben dann auch vor ihnen mal auf ihrem Event gespielt und haben uns da ganz gut verstanden. Und ja, dann haben die uns mal einen Song durchgeschickt und wir haben dran gearbeitet, die dran gearbeitet, und so ist Nicht Allein dann entstanden.
0: Ja, ein Song mit einer wichtigen Message für alle, die gerade auch so ein bisschen den ganzen Weltschmerz spüren.
1: Man ist nicht allein in dieser verrückten Zeit. Man soll zusammenstehen, zusammenhalten, gemeinsam anpacken, den anderen nicht fallen lassen. Genau, einfach das Gemeinschaftsgefühl stärken. Und wir möchten nochmal symbolisieren, dass man eben auch, wie ich schon gesagt habe, in dieser verrückten Zeit nicht alleine ist.
0: Dann rücken wir mal zusammen hier in der Show, würde ich sagen. Oswald und Marc, Nicht Allein im Sputnik-Roboton.

0: im Pnau Remix. Und von Lizzo gibt's auch News tatsächlich, denn da soll bald ein Album kommen. Love in Real Life. Wann, wie, wo? Wir sind ehrlich, wir wissen es noch nicht. Alles noch top secret. Aber wir sind dran, das Geheimnis zu lüften, ja? Wir werden es euch sofort weitererzählen, wenn wir mehr wissen. Hier im Sputnik-Roboton. Wo sonst? So, jetzt geht's zurück in die Zukunft. Vor 25 Jahren, ein Vierteljahrhundert, da gab's eine Veröffentlichung von Alan Breaks und Fred Falke, ihre Kollabo Intro. Und der Erfolg, der war damals so groß, dass sie jetzt nur zu Recht zum Jubiläum eine neue Veröffentlichung rausgebracht haben. In Form einer EP mit Remixes und Remastered-Version. Und die checken wir aus. Hier im Sputnik-Roboton. Intro gibt's jetzt.
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bin von zu Hause raus, nach Halle gezogen. Radio war noch gar kein Thema. Der Song des Jahres. Er kam von Avicii und hieß Wake Me Up. Und auf dem Kalender konnten wir das Jahr 2013 lesen. Und ganz genau so alt ist dieser Track, den wir gerade gehört haben. Hier im Sputnik-Roboton. I mean Edge und Dale Colm Lost. So lang spielte den Song schon in seinen Sets. Ja. Rausgebracht hat er ihn aber erst jetzt, 13 Jahre später. Ja, woran hat es gelegen? Das fragt man sich immer, woran es gelegen hat. Vermutlich daran, dass das Original von Frank Ocean kam und der für seine Lizenz da nicht ganz wenig Geld verlangt haben könnte. Ja. Wer weiß, wer weiß, wer weiß. Am Ende geht es doch immer um Cash. Was ich auf jeden Fall weiß, dass wir jetzt weitermachen mit Hannah Lang. Die meldet sich auch wieder und das mit einem durchaus beeindruckenden Song in Form eines Features mit Marlon Hofstadt. Stomp Your Feet heißt die gemeinsame Single, gibt's jetzt hier im Sputnik Roboton. Entspannten Abend euch.

und Export und Josie Miller. Blind im Sputnik-Roboton. So, ein neuer Track im Monat. Man bemerkt ein gewisses Muster. Das heißt, dass wir uns bis zur Veröffentlichung des neuen DJ Seinfeld-Albums noch auf mindestens 2 Tracks freuen dürfen. If This Is It wird das Album heißen, im Juni erscheinen. Und You Can't Come Home, das ist der Teaser für März. So, wir haben jetzt zwar dann schon April, ne? Aber den nehmen wir trotzdem noch mit. Hier im Sputnik Roboton. You Can't Come Home.

0: DJ Seinfeld. You can't come home. Können wir doch. Wir kommen jetzt nach Hause. In die Sputnik-Zone. Denn jetzt im Roboton gibt's The Micronaut. Nach vielen Jahren im Hintergrund voller Auftragskompositionen meldet er sich endlich wieder zurück. Da gibt's einen Song mit dem Namen Erwin. Who the f ist Erwin? Ja, gute Frage. Wir haben die Antworten. Hundi. Ein süßer Hundi. Neben Lotti der Zweite, der im Hause Micronaut unterwegs ist. Wobei Erwin, wie er uns im Sputnik-Interview erzählt hat, nicht immer ganz easy war. Ne?
1: Also wir haben mit ihm schon echt viel durch. Also Kummer, aber auch Freude. Und anfangs hat er unser Leben auf jeden Fall nicht bereichert, sondern eher bestimmt. Das hat sich dann zum Glück gewandt, aber hat eine Zeit gedauert. Ich würde sagen sogar so 2-3 Jahre. Ich sag mal nur so ein Beispiel. Wenn ich morgens aufstehe und die Tür aufmache, Lotti läuft gleich raus. Erwin ist so, der guckt erstmal durch einen Türspalt, ob ich mir die Schuhe anziehe. Weil wenn ich mir die Schuhe nicht anziehe, dann schicke ich ihn nur raus. Wenn ich mir die Schuhe anziehe, dann gehe ich mit ihm raus. Und das ist für ihn ein ganz großer Unterschied. Und dann guckt er auch so durch die Scheibe. Er kann so bei uns auf der Treppe sitzen, da kann er so rausgucken, ob es draußen regnet. Und wenn es regnet, dann geht er auf gar keinen Fall raus. Lotti, der ist das egal. Aber Erwin, für den muss immer schönes Wetter sein. Und ja, also nur ganz, wenn er dann ganz nötig muss, dann geht er einmal kurz so irgendwo hinschiffen und so. Aber ansonsten muss ich echt mit ihm Hunderunde gehen, weil wir haben hier einen großen Hof, da könnte er auch raus. Aber nee, da hat er nur Bock, wenn ich mitkomme.
0: Ja, natürlich, natürlich, ja. Ein Hund mit Ansprüchen. Erwin. Erwin gehört dazu. Nicht nur zu den Micronauts, sondern auch zur Roboton-Playlist. Wir hören rein hier bei Sputnik und quatschen gleich über den zweiten Track, den er veröffentlicht hat und warum ihr euch da beim Tanzen ein bisschen mehr konzentrieren müsst. Das klären wir gleich.
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0: Micronaut. Erwin vom bald herauskommenden Album Kompass am 17. April. Da wird es soweit sein. Ja. Haben wir uns jetzt schon mal drei Kreuze im Kalender. So, und ein zweiter Song, der liegt ja auch schon länger in der Schublade und ist schon da. 2017 war es, da ist Horses von The Micronaut entstanden, zusammen mit dem Leipziger Gewandhausorchester. Jetzt, 9 Jahre später, einfach 9 Jahre später, so krass, kommt dieses Ding raus. Warum hat es so lange gedauert?
1: Ja, irgendwie blieb das so als Skizze immer liegen. Also irgendwie kam es nicht dazu, dass wir es zusammen gespielt haben oder zu Ende arrangiert haben. Es blieb diese Skizze, die irgendwie immer wieder auftauchte bei mir auf der Festplatte. Und so ein Album ist ja irgendwie immer so ein Prozess, dass ich mir so Skizzen, die so auf der Festplatte lagern, so durchhöre. Und dann habe ich irgendwann, dann haben sich so Stücke rauskristallisiert. Und dieses Ding auf jeden Fall auch. Ja, und bis ich das dann so fertig hatte, da sind auch am Ende schon so 2 Jahre vergangen.
0: 2 Jahre dran gearbeitet und dann immer noch in der Schublade liegen lassen. 9 Jahre später kommt es raus. So krass. Naja, jetzt ist das Ding auf jeden Fall fertig. Es ist da. Wir können es natürlich hören. Und ich sag mal so, beim Tanzen, da muss man dann ein bisschen genauer hinhören, denn der ein oder andere, der würde dann vielleicht auch etwas durcheinander kommen, wenn man so die Standard-Moves macht. Ne? Denn dieser Song, er ist im 5/4-Takt. Wir klatschen also nicht wie im Fernsehgarten. So, 4-mal? Nein, 5-mal. Ja, und dann ist der Takt erst voll. Und das gibt's nicht so oft. Ja, das sagt nicht nur ich.
1: Ja, der 5/4-Takt. Es kommt vielleicht darauf an, wo man danach sucht. Also in der, sag ich mal, klassischen Tanzmusik, in der Clubmusik, da dreht sich alles um den 4/4-Takt. Vielleicht findet man traditionell noch den 3/4 so im Walzer. Aber hier bei uns in Deutschland ist das mit so ungeraden Takten, glaube ich, etwas schwieriger. Es gibt natürlich ganz viel Musik so im Jazzbereich oder ja, in so abstrakter Musik, wo vielleicht die Rhythmen vielleicht auch gar keine Rolle spielen und so. Aber ja, nee, man findet schon was. Also für mich war das immer so ein so der 5/4-Takt oder der 7er oder der 9er. Das sind so Sachen, da kann man irgendwie länger hinhören, weil man nicht sofort erkennt, wo die 1 ist. Und es bleibt für mich, für mein Gehör irgendwie länger interessant. Und ja, also ich muss schon sagen, es ist eigentlich untypisch für meine Musik. Aber irgendwie bei dem Stück habe ich das total gefühlt. Und ja, warum nicht machen? Warum in die alten Formen pressen? Genau.
0: Ja, da geht doch den Musiknerds das Herz auf. Ja, also mein erster 5/4-Takt hier bei Sputnik. Auch nicht schlecht. Der Micronaut hat geliefert Horses. Ich würde sagen, dann 10.

Sputnik hier. Der Roboton. So, eine Stunde schon wieder rum. Krass, ging wieder viel zu schnell. 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So, jetzt zum Abschluss noch ein potenzieller Sommerhit. Warum sage ich jetzt potenziell, ne? Also eigentlich sind sich alle fast einig, die irgendwas mit Musik am Hut haben. Das Ding wird groß, das wird die Festivalbühnen im Sommer erobern, vermutlich auch die Radiostation. Und wir sind mit die Ersten und wir freuen uns. Jetzt zum Abschluss. Gordo und Rainier, Sonnewelt, Loco Loco. Dann euch einen Loco-Abend noch. Mein Name ist Chris Löwe, das war der Sputnik-Roboton. Yeah!

0: Chris.
1: Willkommen zu unserem kleinen Mittwochsdate. Eine Stunde lassen wir uns hier von guter Musik in den Abend bringen. Wir tanzen, wir entspannen, wir lassen uns von den besten Elektro in ferne Welten bringen. Ja, ist für jeden was dabei, denn das hier ist der Sputnik-Roboton. Eure Show für den besten Elektro. Und heute feiern wir ein kleines Apparat-Comeback. Ich habe auch gute Musik von unseren Lieblingsfranzosen von Offenbach. Und wir starten mit dem Mann, der wirklich jedes Deck unsicher macht. Dieser Mann ist der personifizierte DJ. Hat live die krassesten Übergänge, ja, dass selbst ein David Guetta große Augen macht. Wir starten in diese Show mit James Hype zusammen mit Daycom. Be Mine heißt der Track. Los.

Der Sputnik-Roboton hat da etwas Saufstar, unsere Indie-Mäuse von Milky Chance, fertig für den Rave um die Ecke gemacht. Ich glaube schon, und das lassen wir uns definitiv nicht entgehen. By My Side, Stolen Dance, gibt's jetzt hier bei MDR Sputnik.

0: Einmal in die Pedale treten mit Radsport. Ja, so heißt der Act.
1: Wirklich.
0: Zusammen mit Mausio. Radsport heißt übrigens auch der Song. Quasi einmal Kalorien verbrennen. Hier im Sputnik Homoton sind wir ein bisschen sportlich unterwegs. Jetzt gibt's 80s Aerobic Vibes von Kungs. Der Franzose weiß, wie es geht. Das neue Album heißt Out Loud und wir checken Getaway zusammen mit Boys Noize. Der neue Track aus unserer Playlist für eure Playlist. Gern geschehen. Hier ist der Sputnik Homoton.

0: Nein, die Cloned Version, die nochmal ordentlich Druck auf den Kessel bringt, ne? Apropos Cloned, die beiden Franzosen haben vor kurzem ein Album rausgebracht, Cloned Number One. Der Song auch darauf zu hören, das kam überraschend. Ich weiß. So, und wer denkt, danach wurden die Beine erstmal hochgelegt, ne? Album fertig, alles erledigt. Nein, nein, nein, 2026 ist ein volles Jahr für die beiden.
1: 26 is a big year, we're gonna release a lot of music. The one with Sofiane Pamarcy-Nicole, of course, but also we're gonna do a cover of a band we really love soon.
2: And we are working on an album, maybe it will be for the beginning of 2027, but we are working on it.
0: Yeah. Also da wird noch eine Menge kommen, womöglich im nächsten Jahr schon das nächste Album, sie sind dran. Und sie haben frisch einen Song jetzt auch nochmal gedroppt. Cynical. Und da wollte man natürlich wissen, ja, sind die beiden eigentlich zynisch? Ne? Die Antwort gab es mit ein bisschen Ironie. Nach dem Motto, ja, wir wohnen in Paris, ne? Klar, wir sind jeden Tag zynisch. Sicher, mit frischen Crepes, Baguettes, Fromage. Das ist schon hart Leben, ne? Verstehe ich voll. So, im Song geht es tatsächlich darum, eben nicht zynisch zu sein oder es zumindest mal zu versuchen.
1: You know, the topic of the track is about not being cynical. The lyric says, give me something tonight that I can keep on my mind, let me open my eyes when I'm cynical. So we try to not be cynical, even if sometimes, you know, it's part of ourselves.
0: Ja, ein bisschen Zynismus am Abend, aber natürlich nur musikalisch. Offenbach und der fantastische, eigentlich ja, Klassik-Pianist Pamart. Auch eine spannende Kombi. Cynical gibt's jetzt hier im Sputnik-Roboton. Euch einen entspannten Abend.

Madres, der Sputnik-Roboton bei euch im Radio. Ihr seid genau richtig, um den besten, um den neuesten Elektro zu entdecken. Ja, wir haben jetzt neue Musik von With You. Der ein oder andere treue Roboton-Hörer erinnert sich vielleicht. Na, die hatten wir schon mal in der Show. Aber vielleicht sagt ihr euch was. Womöglich. Ist auf jeden Fall ein tolles Hamburger Duo und das trifft hier auf einen ugandischen Musiker, Joshua Baraka. Und zusammen erinnern sie sich an ein Mädchen aus Ibiza. Ach, wie schön. Girl in Ibiza, neu bei Sputnik.

Afro House ist jetzt offiziell so ein Ding, muss ich sagen. Ja? Hier ist der Sputnik Roboton. Armin, wenn Fritz Kalkbrenner auf diesen Zug aufspringt, dann kommt niemand mehr dran vorbei, der nur einen Funken von Begeisterung für Elektro hat. Remember Who We Are haben wir gehört. Eine der vielen aktuellen Singles gerade. Er ballert und ballert gerade raus, als ob es keinen Morgen gäbe. Alles muss raus. Bei Fritz Kalkbrenner. Jetzt haben wir jemanden, den wir hier sonst nicht so oft in der Playlist haben, also zumindest hier im Roboton. Sonst ist er ja wirklich der Stammgast bei Sputnik. Der hat quasi seine Bonuskarte aber schon übervoll. Mr. Harry Styles. Dessen neues Album ist tatsächlich bei uns hier in Deutschland entstanden, in Berlin. Ja. Und nicht zuletzt von dem ein oder anderen Clubbesuch, Berghain und anderes, ne, inspiriert worden. Es ist vielleicht nicht so, dass man auf Kiss All The Time, Disco Occasionally, überall so die ganz, ganz fetten Beats hört. Ja. Das Gefühl hat, man ist irgendwie auf dem Sputnik Spinbreak Festival. Das jetzt noch nicht. Aber man kann tatsächlich diesen Club-Background schon spüren. Und ein Beispiel dafür gibt es jetzt hier. Dance No More im Sputnik Roboton.

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1: Apparat, Harm of Maybe. Der Ex-Quedlinburger und Wahlberliner. Er ist zurück. Nach 7 Jahren gibt es ein neues Album. Und das heißt ganz genauso wie der Song Harm of Maybe. Es ist gut geworden. Ja. Es zeigt sich auch so ein bisschen einfach, naja, wie die Musiker, die wir hier so featuren über die Jahre, wie sie sich entwickeln. Es ist wirklich ein vielschichtiges Album geworden. Es ist Elektro. Ihr habt es ja auch gehört. Ne? Es ist so ein Hauch von Jazz. Ein bisschen Fusion ist mit drin. Es ist kein stumpfer Festival-Elektro. Es ist was zum Reinfühlen. Es ist was mit einem künstlerischen Ansatz. Und das ist ja irgendwie auch so ein bisschen das, was Elektro ausmacht. Ne? Für jede Stimmungslage einfach was dabei. Und wir lassen uns jetzt hier ein auf eine kleine musikalische Apparatreise. Lass uns mitnehmen. Glimmerine heißt der Song. Und dann schauen wir mal, inwieweit sein neues Album Harm of Maybe ein Konzeptalbum ist. Und warum es vielleicht auch 7 Jahre gedauert hat. Apparat hat es uns im Sputnik-Interview verraten. Das checken wir gleich hier in der Show.

0: gute Musik vom neuen Apparat-Album A Hum of Maybe. Da hören wir heute ein bisschen genauer rein, hier im Sputnik-Roboton. Das ist ein kleines Comeback-Album. 7 Jahre ist das letzte her. Und es ist nicht so, dass er ganz freiwillig so lange gewartet hat. Es war eher so eine, naja, kreative Blockade.
1: Ich habe es versucht. Ich habe mich ins Studio gesetzt und da war irgendwie einfach nichts. Vielleicht war nichts zu sagen. Vielleicht war da eine zu große Hemmung. Und mit der Zeit ist diese Hemmung eher schwerwiegender geworden. Und das hat irgendwann schon richtig beängstigende Züge angenommen. Es war so doll und so schlimm. Ich habe unglaublich darunter gelitten.
0: Aber er hat es überwunden. Und jetzt, 7 Jahre später, wirklich ein tolles Album rausgekommen. Und es hat ein Konzept, ja, wie er selbst sagt, auch zum ersten Mal so richtig.
1: Alle meine anderen Platten waren so pseudokonzeptionell. Und bei dieser Platte war es zum allerersten Mal so, dass ich einfach, es ist auch kein wahnsinnig kompliziertes Thema und es ist etwas, worüber ich sehr viel weiß, nämlich ich selbst. Es sind die letzten 10 Jahre meines Lebens und sehr stark auch meine Beziehung, die wirklich sehr hohe Höhen und sehr, sehr tiefe Tiefen durchlebt hat. Mhm. Und die jetzt irgendwie gerade auch so die Kurve bekommen hat und das war ein Ritt.
0: Ja, so ein bisschen Introspektion. Ein Blick in die eigene Seele, in die eigene Gedankenwelt. Immer mal wichtig, ne? Wobei es auch manchmal ganz schön anstrengend sein kann, ja? Wenn man dann irgendwie ein bisschen zu tief fühlt. Nachts früh um 3. Ihr wisst alle, was ich meine. So, wir hören noch mal rein, wie es musikalisch umgesetzt hat. Apparat, an Echo Skips the Name hier im Sputnik Roboton. Eure Show für den besten Elektro. Euch einen entspannten

Alien Fuhrer. Make Believe im Sputnik Roboton. So, mit dem Blick auf die Uhr stelle ich fest, es ist schon wieder fast rum. Wahnsinn. 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Jetzt treten wir nochmal aufs Gas hier zum Schluss. Hi, Skin on the Skin und Fred again. The Floor.

0: Jetzt Chris.
1: Hello, hello. Ja, da habe ich mir schön zur späten Stunde nochmal einen Kaffee reingepfiffen. Und jetzt gibt's hier noch ein bisschen Elektro obendrauf. Ja, das wird eine lustige Stunde. Die wir jetzt mit Bruno Mars starten. I Just Might. Hey, Mr. DJ. Ja, Mr. DJ ist übrigens Austin Millitz. Der hat die Nummer geremixed. Damit starten wir in die Show. Let's go.

Bruno Mars, I Just Might vom neuen Album The Romantic. Hier ein schöner Disco-Remix von Austin Millitz. Unser Start in die Show hier im Sputnik Roboton. Und weiter geht's mit Sonny Fodera. Der Australier hat eine neue Single zusammen mit Crystal. My Lovin' gibt's jetzt hier. 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

Siesta, oh, Beautiful Places, der Sputnik-Roboton hier, euer Beautiful Place, um den besten Elektro zu checken. Und gesungen wurde die Nummer übrigens von Brianna Grace, eine Country-Musikerin aus den USA, also auch eine wilde Mische. Aber das ist ja irgendwie so das Coole, ne? Wenn man irgendwie DJ, Produzent ist, da kann man sich aus allen Ecken ein bisschen was nehmen und kann dann irgendwie was ganz Eigenes draus machen. So, Leute, Fischer ist back. Wir freuen uns über eine ganz neue Single. Rain gibt's jetzt hier im Sputnik-Roboton.

aber er war natürlich immer da. Der Brite hat die House Pianos mal wieder ausgepackt. Und es gibt eine neue Single, über die ich mich hier in meiner ersten Robo-Show nach dem Winterurlaub sehr besonders freue. Apropos Winterurlaub. Das mit dem Skifahren hat unser Liebling Joel auch mal ausprobiert.

0: probiert, ja. Vor kurzem Premiere auf den Brettern. Er meinte nur so, ja, ich war schon ganz mutig so, aber so ein paar mehr Skistunden, die täten mir auch ganz gut.
1: I only did skiing recently for the first time and I wasn't very good. Like, I was brave though. I tried my hardest, but I kept falling over and I think I need a few more practice sessions. So nowhere near Olympic level, but I did really enjoy skiing and I actually got to go because I was DJing at a festival that was like on the ski slopes. So I went there to DJ, but then was able to, you know, have a few lessons. So yeah, skiing is probably the closest thing I've done, but I'm not very good at all. Ice skating, terrible.
0: Naja, gut, aber ich meine, der olympische Gedanke ist ja dabei sein ist alles, es reicht ja. Und dabei ist er oft, besonders wenn er in den Clubs unterwegs ist, wenn da nach einem guten DJ gesucht wird. Er ist immer unterwegs, gern mal so ein paar mehr Flüge pro Tag im Loop zwischen Flughafen und Decks gefangen. Das ist der DJ-Lifestyle.
1: That is just crazy, you know, that's the life of a touring DJ, but sometimes it just feels like you're stuck in a loop, because you're going from the airport to this place, to the club, back to the airport, to the club, back to home. Although I know I love this life, I'm so lucky to do it and travel the world. Sometimes it does feel like a bit of a loop and a blur.
0: Ja, und genau darum geht's im neuen Joel Curry Track. Ja, wenn man sein Leben irgendwo so zwischen Terminal, Flieger, Backstage und Bühne führt. Stuck in a Loop heißt die neue Single, gibt's jetzt hier im Sputnik Roboton, neu in der Playlist.

It's alright. Ja, für die Swifties auf jeden Fall. Da haben wir unsere Runde Opel Light durch. Da kommst du ja irgendwie 2026 nicht drum rum. Und Bunt hat geremixed, damit wir es hier im Roboton auch nochmal ein bisschen schick aufgehübscht haben. Gehört habt das hier natürlich in der Show für den besten Elektro, der Sputnik Roboton. Und da geht's jetzt hier einmal runter, ja, die Berge runter, ne, würde ich sagen, Richtung Zürich. Da kommen Adriatic her. Seit 2009 machen sie zusammen Musik. Das hört sich ehrlicherweise schon sehr gut an, aber noch besser hört es sich an, wenn dann noch Elderbrook für eine gemeinsame Single am Mikro steht. Und die hören wir jetzt. Lost in the Woods gibt's jetzt hier im Sputnik Roboton.

Die Fuckers mit Lucky hier im Sputnik Roboton. Bester Elektro für euch kompakt hier in einer Stunde auf dem Tablett serviert. Wir sind mittendrin, also quasi fast im Hauptgang, ja, würde ich sagen. Und wenn wir schon einmal beim Essen sind, ja, Belgien, die können nicht nur Pommes und Schoki, nein, nein, nein, die können auch gute Beats. Bestes Beispiel, Angele. Ja, 2024 war sie Teil der Olympischen Spiele, hat dort performt mit Kavinsky und Phoenix zusammen, die berühmte Single Night Call. Und da passt es irgendwie, dass sie jetzt nun mit den französischen Kollegen von Justice am Start ist. Und tatsächlich auch jetzt hier nicht nur mit irgend so einem Sample oder so, ne? Sie war mit dem Duo wirklich im Studio. Und das angeblich, nachdem sie mit ihrer Mutter auf einem Justice-Konzert war. Und nach dem Auftritt hat sie die getroffen und ja, eingeladen. Und dann hat sie Justice den Song gezeigt. Und die meinten dann nur so, ja, ey, macht damit, was ihr wollt. Und rausgekommen ist genau das, was wir jetzt hören. Eine wilde Story, würde ich sagen. What You Want zusammen mit Justice gibt's jetzt hier im Sputnik Roboton.

C'est la Sue, Pills im Roosevelt Remix, ja, nicht zu überhören. So, jetzt auf jeden Fall sind wir im Hauptgang angekommen, würde ich sagen, also mindestens, ja, und der ist gut, LMA aus London. Da hat unser Musikchef Andreas, quasi unser musikalisches Mastermind hinter dieser Show, bisschen die Datenbanken durchforstet, wie man das immer macht, so was wird da released, was gibt's da jetzt irgendwie Neues, und hat reingeklickt und war sofort überzeugt und hat gesagt, so, boah, das ist was für unsere Robotonshow hier bei Sputnik. Um dann noch festzustellen, ey, der Londoner, der hat ja sogar hier, der hat einen deutschen Background. So. Und deswegen schauen wir uns das doch mal ein bisschen genauer an und hören uns das an hier im Sputnik-Roboton. Und mit letzterem legen wir los, mit dem Hören. Thoughts from Home, so heißt die aktuelle EP. Und das hier, das ist der Titeltrack hier im Sputnik-Roboton, Runde LMA.

0: Das ist der Sputnik Roboton mit LMA, Thoughts from Home. Aus Deutschland kommt er, in London wohnt er. Das wissen wir. Und alles andere, was wir wissen müssen, das haben wir natürlich nachgefragt im Sputnik-Interview. Das hier, das sind drei Fakten über LMA, die man nicht online findet.
1: Erster Fact, was nicht unbedingt alle wissen, ich habe tatsächlich mal Jura studiert. Das hat nämlich gar nichts mit meiner Musik zu tun, die ich jetzt mache. Aber das ist tatsächlich mein Background. Zweiter Fact, obwohl ich ja elektronische Musik mache, auch auflege, bin ich jemand, der privat tatsächlich sehr, sehr selten nur feiern geht. Und der dritte Fakt, obwohl ich 1,90 Meter groß bin, bin ich tatsächlich der kleinste Mann in meiner Familie. Das heißt, mein Dad, meine Brüder, alle größer als ich.
0: Ja, aber gut, ne? Also LMA nicht zu übersehen und seine Familie gleich mit. Allerdings seine Geschichte, wie er Musik entdeckt hat für sich so ein bisschen, ne? Die ist schon auch besonders.
1: Ja, das war 2019. Da war ich längere Zeit im Krankenhaus, weil ich mehrere Lungenoperationen hatte. Und ich habe zu der Zeit irgendwie was gesucht, was ich zur Ablenkung machen kann, was mich ein bisschen auf andere Gedanken bringt. Und habe dann auf dem iPad über GarageBand, kennen vielleicht ein paar diese App, angefangen so ein bisschen Melodien einzuspielen. Es erklärt sich da relativ von selbst, das ist nicht so kompliziert und das hat mir total Bock gemacht und ich hatte auch noch das Glück, dass einige meiner Freunde zu der Zeit selber Musik gemacht haben, gerappt haben und den habe ich dann nach ein paar Wochen einfach mal so eher für Feedback, eher aus Spaß damals noch mal so ein paar Skizzen, eher nur Melodien auch geschickt. Und die meinten dann zu ein, zwei Sachen, cool, können wir das benutzen? Kann ich das meinem Produzenten weiterleiten? Können wir das samplen? Und ja, von da an hatte ich dann sofort Output, was natürlich cool war und mich total motiviert hat.
0: Ja, aus der Not heraus eine Beschäftigung gesucht und jetzt mit einer eigenen EP im Radio. So kann's laufen, ne? Coole Story, wir hören rein. LMA, You're My Home gibt's jetzt hier im Sputnik Roboton. 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

0: LMA, you're my home hier im Sputnik Roboton und da haben wir ja gerade so ein bisschen gehört, das Musikproduzieren am Laptop, das hat er sich erst vor 6 Jahren oder 7 Jahren mittlerweile, ne? 2019 war es, beigebracht und parallel dazu hat er Klavier gelernt und letzteres, naja, das fiel ihm schon so ein bisschen schwerer, hat er uns im Sputnik-Interview erzählt, als wir ein bisschen genauer gefragt haben, wir haben reingebohrt, haben gesagt so, na was war denn jetzt nun härter?
1: Für mich ganz klar Klavier lernen tatsächlich. Und zwar ist es bei Musiksoftware so, dass man schon gute Möglichkeiten hat heutzutage mit zum Beispiel YouTube-Tutorials. Viele Produzenten laden da Erklärungen zu bestimmten Themen hoch. Also so habe ich mir das auch am Anfang dann beigebracht, als ich wirklich noch gar keine Ahnung hatte. Und bei Klavier ist es schon nochmal direkter. Man spielt es ein, man kann da nicht unbedingt irgendwie was verstecken oder so, wenn man die Videos hochlädt. Und ja, man muss natürlich bei Klavier auch wirklich richtig, richtig dranbleiben und immer üben, üben, üben.
0: Ja, so ein Instrument lernen, ne? Das ist eben schon mal noch eine Kategorie für sich. Aber ob Producing oder Piano Skills, beides gibt es auf jeden Fall zu hören in der neuen EP Thoughts from Home von LMA. Eine EP, die sich inhaltlich so ein bisschen damit auseinandersetzt, dass er in London jetzt mittlerweile wohnt, aber aus Deutschland kommt. Ja, was ist denn jetzt nun Home für LMA?
1: Ja, tatsächlich beides mittlerweile. Also Deutschland wird natürlich immer Heimat, emotionale Heimat bleiben. Meine Familie ist da, meine Freunde sind da. Ich habe da den Großteil meines Lebens verbracht und einfach wunderbare Erinnerungen dran. Und gleichzeitig ist aber UK, London, jetzt auch in gewisser Weise ein neues Zuhause geworden mit neuen Erfahrungen, Einflüssen, neuen Menschen, die ich kennengelernt habe. Darüber bin ich sehr dankbar und ich möchte beides nicht missen und bin einfach froh, dass ich in beiden Ländern oft sein kann. Ja, und genau zwischen diesen zwei Welten, sage ich mal, bewegt sich die EP auch, Thoughts from Home, über dieses Gefühl von zu Hause, das man vielleicht manchmal auch erst richtig wahrnimmt, wenn man dann mal weg ist.
0: Ja, also zu Hause in UK und auch hier in Deutschland, dementsprechend international klingt auch seine Musik. Und wir hören jetzt hier zum Schluss nochmal rein. Und zwar LMA, Take the City, gibt's jetzt hier im Sputnik Roboton.

ja, da haben wir hier schon mal so ein bisschen Richtung Sommerhit geschielt. Gordo und Rainier's Sonnewelt. Loco, loco. Ja, bei den vielen Sonnenstrahlen. Da wächst auf jeden Fall schon so ein bisschen die Vorfreude, muss man sagen. Und damit sage ich jetzt schon wieder ciao. Ich habe gerade auf die Uhr geschaut, ne? Also eine Stunde ist schon wieder rum. Also das... Es geht immer viel zu schnell, aber wer nicht genug Elektro bekommen kann, der checkt doch einfach mal den Robotin-Channel auf sputnik.de. Gibt es 24/7 wirklich auch die aktuellen Shows im Loop zum Nachhören. Stuck in the Loop, um es hier nochmal zu erwähnen, was wir vorhin gehört haben. Naja, in diesem Sinne, mein Name ist Chris Löwe, das war der Sputnik-Robotin für heute, die aktuelle Folge. Und jetzt haben wir noch eine Runde Yeah But No mit der zweiten Vorab-Single zum angekündigten Album Into the Void, The Silence. Macht's gut, schönen Abend euch.

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1: Hello, hello. Eine Stunde bester Elektro. Ich freue mich. Willkommen in der zweiten Juni-Ausgabe des Roboton. Heute sehr sommerlich. Gut chillig. Mit dem neuen Album von DJ Seinfeld. Und ja, und auch in das Album von The Lazarus Man aus Südafrika. Gucken wir da mal so ein bisschen in die Szene rein. Das ist auch sehr cool. Das wird nice. Und wir starten rein. Und das auch passend zum anstehenden Wetter, ja. Sommerlich. Yearbox bringen uns ein bisschen Vintage House. Babylon

Gearbox, Babylon, hier im Sputnik Roboton. Schöner, chilliger Start, muss man sagen. Jetzt wird's bunt, meine ich wortwörtlich. Bunt, immer wieder fleißig, unser norddeutscher Kollege da, Producer, hat er jetzt frisch auch die DFB-Hymne gemacht für die bereits laufende WM. Naja, ich sag mal so, angespornt hat's, ne, mit einem 7:1 gegen Curaçao. Nice! So, aber es gibt auch nochmal einen neuen Track, den wollen wir euch hier in der Show heute vorstellen, im Sputnik Roboton. Und zwar mit einem durchaus international renommierten DJ-Kollegen, Cascade. Zusammen mit Bund, Comes Back Around, gibt es hier für euch an diesem Mittwochabend in der Show, im Sputnik Roboton.

Dawn, Turn the Lights Off. Einen wirklich guten, markanten Afrojack Remix. Gehört natürlich hier im Sputnik Roboton, wo sonst, eure Show für den besten Elektro. Und da freuen wir uns jetzt, dass wir endlich sein Album vorstellen dürfen. DJ Seinfeld, If This Is It. Wenn es das ist. Ich habe ja die ersten Tracks vor Album-Release hier vor ein paar Wochen schon mal in der Show so ein bisschen vorgestellt. Die haben auf jeden Fall Vorfreude gemacht. Jetzt ist das Album da. Wir hören rein und widmen uns dem in den nächsten Minuten. Ja? Wie DJ Seinfeld das Album gemacht hat, wie viel Druck er beim Produzieren des Albums hatte, er hat es uns im Interview verraten. Und das checken wir direkt nach diesem Song. Our Mother's Walk gibt's jetzt hier im Sputnik Roboton. Euch einen schönen Mittwochabend. Ja.

0: DJ Seinfeld. Aus Schweden kommt er. In der Elektro-Hochburg Berlin hat er gelebt. Hat lange so ein bisschen Lo-Fi gemacht, aber jetzt ist es schon nochmal irgendwie eine andere, reifere Kategorie geworden. Ne? Our Mother's Walk gehört hier im Sputnik Roboton. Ja, die Mamas, die sind toll, ne? Und der Papa, der war bei DJ Seinfeld Opernsänger. Ja, so ging das damals schon sehr, sehr früh mit dem Kontakt zur Musik los. Da hat er viel zugehört, wenn Daddy geprobt hat.
1: Lived in a very musical household and I think my dad used to be an opera singer and it was a small apartment, so I remember probably just waking up and my dad rehearsing by singing opera in the next door room.
0: Ja, früh erstmal durch Operngesang vom Papa geweckt, auch nicht schlecht. Jetzt, Jahre später, hat er selbst wirklich ein krasses Album rausgebracht. If This Is It. Ja, stressen wollte er sich da nicht lassen, ja. Denn er findet Alben, wenn man so ein Album auch macht und sich das vornimmt zu tun, dann sollte es auch gut sein. Oder wie er selbst sagt, ein kultureller Höhepunkt.
1: In general, no. I don't think I want to be in that position where I feel stressed to put out a song or an album. I feel like albums should be treated as somewhat of a cultural high point. Not saying mine in particular, just saying in general, I think albums should be treated with more attention.
0: Ja, ein bisschen Aufmerksamkeit, um eben auch so ein Album zu machen, dem irgendwie Zeit widmen, seine ganze Aufmerksamkeit. Und ob DJ Seinfeld schon immer so diese Ruhe da weg hatte, ja, und ob das DJ in seinem Namen so richtig Programm ist, das checken wir nach einem weiteren, wie hat er es gesagt, Cultural High Point. Of Joy vom neuen Album If This Is It hier im Sputnik Roboton.

0: Of Joy heißt der Song. DJ Seinfeld, der Act. If This Is It, das neue Album. Und Sputnik, das ist der Radiosender, bei dem ihr genau das, den besten Elektro, jeden zweiten Mittwochabend entdeckt. Ihr seid genau richtig. Herzlich willkommen im Roboton. Wir checken das Album ein bisschen genauer aus von DJ Seinfeld, If This Is It. Ein Album, bei dem er sich ja schon auch so ein bisschen Zeit gelassen hat, die Ruhe weg hatte. Wir haben das ja gerade schon erklärt, er hat es uns im Sputnik-Interview verraten. Das war allerdings nicht immer so. Früher hat er Songs auch manchmal einfach schnell fertig machen wollen, ja, und das dann halt einfach so veröffentlicht, dass er vielleicht jetzt so im Nachgang wahrscheinlich nicht komplett happy ist.
1: I'm far from perfect. I feel like I need to. There's many things I can improve on. But I felt like I wanted to write an album that was sort of combining everything that I've done in the last 10 years or so. Because sometimes I will feel as though I have good ideas, but I'm not always good enough to execute them in my laptop. And sometimes good ideas become ruined because you're too rushed with finishing them and you put out a version of it that is just not good enough, at least not for myself. And so I think now, at least with this album, I felt like for the ideas that I've had in the last 10 years, now it's the first time where I felt like I'm able to express them in a pretty much cohesive way.
0: Ja, jetzt fühlt er sich bereit und so weit, dass er die Ideen, die er auch vielleicht vor 10 Jahren schon hatte, besser ausdrücken kann. Ist alles jetzt ein bisschen anders, er rusht eben nicht mehr so schnell durch und versucht nicht möglichst schnell viele Songs fertig zu machen. Die Skills sind da, übrigens auch beim klassischen DJing, so wirklich an den Decks, ne, live. Also er nennt sich ja auch DJ Seinfeld, mittlerweile hat er dann auch an seiner Technik gefeilt, hat er uns verraten, um die Sets live dann auch richtig gut zu machen. Und trotzdem hat er noch so vor den ganz Großen in der Szene Respekt.
1: I value DJ culture quite a lot, I value the DJs that have, you know, been around for a long time, who do what they believe in. Who play music in the same way that they were taught to play music. And I have my own little corner in that world. I respect the art form a lot and I enjoy it and I try and improve myself. So I would say I'm a DJ now, for sure.
0: Ja, er würde sagen, jetzt ist er auf jeden Fall ein DJ. Naja, auch nicht schlecht. Wir hören auf jeden Fall in den Track nochmal rein. DJ Seinfeld. Something That I've Never Known gibt's jetzt hier im Sputnik Roboton.

from Suburbs. Aus Vilnius in Litauen. Also ein bisschen was zum Wegträumen. Melancholie-Modus an hier im Sputnik Roboton. S.I.M. heißt der Track. Und ich würde sagen, wir machen direkt weiter mit einer türkisch-italienischen Producerin, Carlita. Sie hat sich für ihre neue Single mit Sophie Tucker zusammengetan. Manhattan heißt der Song. Wenig überraschende Hommage an New York City. Und das Ding, es passt aber auch in den Sommer und macht gute Laune. Perfekt für den Sputnik Roboton. 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

0: Ja, auch Bonobo meldet sich zurück. Der Altmeister des gechillten Elektro plant für den 11. September die Veröffentlichung seines neuen Albums Distance and Static. Direkt zum Announcement gab es natürlich auch schöne Kostprobe davon und die haben wir gerade gehört. Me and You. So, rein in unseren kleinen zweiten Schwerpunkt der Show, The Lazarus Man. Das ist ein DJ und Producer, Musiker, irgendwie auch so ein bisschen Poet, ja. Wir haben auch im Sputnik-Interview gehabt, ihr werdet es gleich hören. Gerade sein Album Skin rausgebracht hat. Und für alle, die ihn jetzt noch nicht so richtig kennen, kein Ding, er hat uns drei spannende Fakten über sich verraten, die da draußen kaum jemand weiß, weil die online einfach nicht zu finden sind.
1: Okay, three facts about myself that you won't find online. Fact one, I am crazy on the barbecue. You know, if you put fire and meat next to me, I will cook, I will start the fire, I will do everything. I'm amazing at that. Fact two, I hate papaya. I don't understand that fruit. I don't know what's going on. I don't know what people find nice about it, but papaya is a big no-no. And fact three, I used to dance. I used to be part of a dance crew back in the day. I was terrible, but I was there. You know what I'm saying?
0: Ja, grillen ist er völlig von nah drin, ja. Papaya mag er nicht so richtig, versteht er nicht. Und er hat mal richtig in der Crew getanzt. So, und auch wenn er Elektro macht, ja, The Lazarus Man, der liebt so den ganz alten Classic Hip-Hop. Ne? Das hat ihm ganz viel gegeben.
1: You know, back in the day, I used to be really into a lot of underground hip hop. You know, I really loved the grungier, more intelligent side of hip hop that asked me to listen in more to the lyrics, to the beats, the compositions, you know, the early Slim Shady or, you know, before he became Eminem. You know, there was a crew called the Copyright and Megahertz crew. I really loved them. Early Busta Rhymes, you know, I think seeing Busta Rhymes on TV and hearing him on radio, just being himself gave me so much self-belief that I could be myself in all the music that I did. So hip-hop definitely was a big part of my life before, you know, I still listen to hip-hop, but yeah, you know, about the dance music now.
0: Yeah. Hip-hop-Fan ist er, aber macht Elektro und wir hören in den Track rein, The Dust Has Settled. Und dann, ja, dann verrät er uns, warum wir die Musikszene in Südafrika von hier aus vielleicht ein kleines bisschen unterschätzen. Könnte womöglich so sein. Gibt's gleich, hier im Sputnik Roboton. Wo denn auch sonst?
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0: Settled. Das ist ein deeper, nachdenklicher Song. Am 5. Juni ist es rausgekommen, das fantastische Album von The Lazarus Man. Skin heißt es. Ist auf jeden Fall ein interessanter, auch ein schöner Einblick in die südafrikanische Musikszene, die aber auch einfach viel, viel mehr als Afro House ist. Gibt's ja auch richtig guten Techno. Clubszene. Ja, vor allem ist die Szene auch nicht so kommerzialisiert. Ja. In Südafrika macht man Musik füreinander. Das hat uns Lazarus Man im Sputnik-Interview so erzählt.
1: The electronic scene in South Africa, I think a lot of people don't know this, but it is very diverse. You know, people in the world think of us as Afro House and Amapiano, but the techno culture here is crazy. The drum and bass culture here is crazy. EDM, trance, psytrance. You've also got genres like gqom, you know. So we're really just a very, very diverse country when it comes to a lot of electronic music. But we're also pioneers. We love creating new things, creating new sounds. And you know, the thing that makes our music so special is that we make music for each other. You know, before you make music for commercial success, people are making music and the dream is to play it in front of like South Africans. And I think that's what keeps the quality and the style of the music so beautiful, is that it's really just made with love, you know?
0: Ja, er selbst hat ja auch eine dunkle Hautfarbe, muss man sagen. Und klar, das macht in einer Welt, in der wir jetzt irgendwie auch leben, ein bisschen was mit der Identität. Er selbst sagt aber, ihm persönlich gibt es extrem viel Kraft, ja, und er möchte für alle anderen, die auch POCs sind, da sein, ja, mit seiner Erfolgsgeschichte irgendwie auch so ein bisschen Vorbild sein.
1: So the fact that, you know, the color of my skin gave me the power and the strength in writing, I think there's a lot of power that comes from acceptance, accepting who you are and the way that you look. I found strength in accepting my blackness and what it means to the world. And I use that as a motivation to try and inspire others to accept their own skin. And I think that's why I say what I say, because as soon as you accept who you are, everything else becomes within your control.
0: Ja, sich selbst so akzeptieren, wie man ist, ja. Wahre Worte von The Lazarus Man. Wir hören jetzt an der Stelle nochmal in einen Track rein. Passt auch ganz, ganz gut dazu. Send Love. Hier im Sputnik Roboton.
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Two Lanes Healing. Ja, dann ist unsere heute doch sehr entspannte, fast melancholische Robotonstunde fast vorbei. Zum Schluss jetzt gibt's noch, was haben wir? Boards of Canada. Und noch ein paar alte Hasen. Über 20 Jahre machen sie Musik, haben jetzt ein neues Album rausgebracht. Inferno! Und Bloods of Labyrinth heißt der Song, mit dem wir heute hier die Tür abschließen, die Show zumachen. Mein Name ist Chris Löwe. Das war der Sputnik-Roboton für heute. Macht euch einen entspannten Abend.

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1: Hello, hello. Willkommen in unserer ersten Juni-Ausgabe des Sputnik-Robotons. Der besten Show für euren Elektro, den ihr so liebt, den ihr mögt, den wir mögen. Und ich sag auch nochmal, willkommen im Sommer. Es wird eine sehr, sehr tolle Show. Wir hören in das neue Digitalism-Album rein. Wir hören in den neuen Track von Ügel. Das wird auch sehr gut. Der quasi ja auch immer sommerlich unterwegs ist, ne? Neue Musik kommt auch von Barrican Swim. Auch das haben wir in dieser Stunde. Aber den Start, den macht niemand Geringeres als Tiesto. Ganz neu. Don't lose your head. Damit let's go.
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0: Was ein starker Track. Tiesto zusammen mit Olivia Sebastianelli. Don't lose your head. Unser Start in die Show hier in den Sputnik Roboton. Und es geht direkt weiter nach UK. Von dort schickt Nathan Dorr eine Ode an unser aller Lieblingsgetränk. Zumindest in der Kindheit, mindestens. Mit ganz viel Zucker. Es geht natürlich um die Cola. Mmh, ja, ja. Tyan Wayne hat hier die Vocals übernommen. Seines Zeichens Rapper und DJ, auch von der Insel. Da bleibt die UK quasi so ein bisschen unter sich. Kleiner Zuckerschucker am Rande. Cola, den gibt's hier heute im Sputnik Roboton.
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0: Modus. Mit dabei Ultra Nate, die schon in den 90ern elektronische Musik gemacht hat, Hits gelandet hat und die Newcomerin Emmanuel Angel. Und außerdem ist das ja auch so ein bisschen die erste Kostprobe von Ugels nächstem Album. 21 wird's heißen, können wir uns drauf freuen. Dieser Track, Moving to the Sun, im Extended Mix, habt ihr gehört. Hier in eurer Elektro-Show des Vertrauens. Ihr seid genau richtig, ihr seid im Sputnik Roboton. Neuen Track gibt's jetzt auch von Eli Oaks und Lavinia. Darin verarbeitet, ja, ein Stück Musik aus einem der vielleicht meistgecoverten Songs überhaupt. Sunny von Bobby Hap. Und die Story zum Song gibt's von Eli Oaks höchstpersönlich.
1: Also der Song geht rein mit einem alten, bekannten String-Sample, das ich total geil finde, weil es setzt schon einfach mal eine mega Stimmung. Und ich finde, es reicht schon die erste Line von der Hook, dass man weiß, worum es in dem Song geht. Und zwar geht's darum, dass man auch mal so einen Tag haben darf, wo man in der Früh in den Spiegel schaut und sich denkt, ey, die Haare sitzen nicht, ich habe Augenringe, aber es ist völlig egal. Man darf auch mal sich einen Tag lang so fühlen und total fine with it sein. Genau, das ist die Kernmessage dieses Songs und dafür liebe ich den Song sehr.
0: Eli Oaks und Lavinia. I look shit. Neu in der Playlist hier im Sputnik. Roboton, eure Show für den besten Elektro. I look shit.

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1: Ja, ja, dieses eine Mädel, ne, das einen den Kopf immer wieder verdreht, wie so eine Achterbahnfahrt. Edna, That Girl is Rollercoaster. Gehört im Sputnik-Roboton. Stammt übrigens vom letzten Album des Dresdner Duos. Edna, ja, Dresdner sind das, auf jeden Fall. Und die beiden haben auch gerade einen Preis gewonnen. Sag mal auch an dieser Stelle nochmal Glückwunsch. Und es gibt Neues von... Wer haben wir da? Ach ja, genau, Elderbrook, natürlich. Is It Over Now? So heißt die Single. Was sagt er selbst dazu? Naja, der Song, der ist in einer Phase entstanden des Lebens, in der ich, also Elderbrook sagt das über sich, nach Inspiration gesucht habe und mich so ein bisschen begonnen habe zu fragen, warum ich das eigentlich mache mit der Musik, ne? Warum ich mir da so viel Zeit für genommen habe und da so reinstecke, ne? Für wen ist das? Und dann kam immer mehr Zweifel und dann auch eben diese Frage, is it over now? Guten als Selbstzweifel, ne? In der Künstler- und Musikbranche sehr verbreitet. Aber wir sagen, nix ist over. Jetzt geht's doch erst los. Denn wir lieben Elderbrook hier in der Show im Sputnik-Roboton. Is it over now? Gibt's jetzt für euch.

Sophia Cortezes Madres im Sputnik-Roboton. Vor kurzem hat sie auch eine sehr nice DJ Kicks Compilation rausgebracht. Sehr, sehr guten Tracks. Kann ich nur empfehlen. Apropos Compilation, da kommen wir jetzt zu jemandem, den ich euch auch versprochen habe. Barry Can't Swim. Jetzt ist es soweit in der Show. Da hatten wir jetzt auch die letzten Shows mal im Zusammenhang mit einer Compilation im Programm. Es waren die Late Night Tales. Ihr erinnert euch, natürlich erinnert ihr euch. Ja, die aktuelle Ausgabe hat Barry Can't Swim gemixt und meldet sich jetzt also ein paar Wochen später wieder mit neuer Musik. Return to Bibo. Die erste Single, nachdem er bei den ganz Großen unterschrieben hat, ne? Bei den Kollegen von Warner, großes Label. Ja. Im Herbst, Ende des Jahres, kommt da vermutlich auch ein Album, sagen gewisse Quellen. Wir haben da so ein Gefühl und werden euch natürlich auf dem Laufenden halten, wenn es dann soweit ist. Hören jetzt aber genau das, was wir schon haben. Barry Can't Swim, Return to Bibo. Gibt's jetzt hier im Sputnik Roboton, eure Show für den besten Elektro.

Space Invaders von Digitalism. Und damit sind wir quasi im Schwerpunkt angelandet unserer Show. Das neue Digitalism-Album, Optimism heißt es. Und ja, ist netto und im Kern in 15 Tagen in so einem schönen Bunkerstudio in Hamburg entstanden. Ja, das ging schnell. Es gab ein paar Vorgaben, die sie sich gemacht haben, Jens und Easy. Welche das waren? Was sonst noch so hinter dem Album und dem Titel steckt, das klären wir hier in den nächsten Minuten im Sputnik-Roboton, aber starten mit dem Song. Digitalism ist das mit, Achtung, Optimism.

0: Digitalism, Achtung Optimism. Quasi so ein bisschen der Titeltrack zum neuen Album Optimism gehört hier im Roboton. Ein Album, das wir euch vorstellen wollen. Ja. Warum Optimism? Das haben wir natürlich im Sputnik-Interview nachgefragt. Ja, ich sag mal so, Optimismus in einem Jahr wie 2026 ist halt eben auch ein Thema, ne?
1: Ich glaube, wir alle sind in der schwierigen Zeit gerade. Also egal welcher Mensch, ob jung, alt, dazwischen. Und wir wollten kein politisches Album machen, sondern eher einen Ort schaffen für Leute, die sich mal kurz ablenken lassen wollten. Also eine Wohlfühloase, weil Jens und ich sind dafür bekannt, eigentlich Sound zu machen, der zwischen den Genres die Brücken macht. Und dass alle Leute mal wieder zusammenkommen, ohne großartig nachzudenken und einfach mal nur eine gute Zeit haben, weil das vergisst man immer wieder. Und das war für uns auch ein Grund, wie der Albumname halt zustande kam. Also es ist jetzt nicht so obvious so von Idealism to Optimism, so nach dem Motto, ist auf jeden Fall ein guter Slogan. Aber wir wollten auf jeden Fall was Optimistisches schaffen, dass so Leute durch unsere Musik auf jeden Fall mal in einem Space sind, wo sie alles vergessen können.
0: Ja, so ein Space, den man auf jeden Fall im Jahr 2026 sehr, sehr gut gebrauchen kann. Sie haben sich aber auch eine Vorgabe fürs Album gemacht, und zwar keine alten Demos rausholen. Alles wird neu gemacht. Ist wirklich so.
2: Wir wollten einfach keine Altlasten mitbringen und einfach von null frisch anfangen, weil sonst ist man gleich vorbelastet oder manchmal gibt es auch alte Ideen, die immer noch rumfliegen. Wollen wir die nochmal fertig machen? Ja, aber die ist auch seit Jahren nicht fertig. Dann wird die diesmal wahrscheinlich auch nicht fertig. Deswegen war es gut, einfach mal wirklich von null. Einfach mal gucken, wonach fühlen wir uns. Und das war in diesem Fall genau das Richtige, was wir dann gemacht haben.
0: Ja, das Album, es ist in 15 Tagen entstanden. Einige Tracks daraus dann auch sehr, sehr schnell und nebenbei. Und wir haben jetzt zum Beispiel einen, ist ja auch ein interessanter Track, Inspiration Room Interlude. Das ist nämlich gar nicht so ein richtiger Track, sondern so eine Art, naja, wie gesagt, Interlude, so ein Zwischenspiel, in dem Easy mal so einen typischen Digitalism-Tag im Studio nacherzählt. Und da hören wir jetzt mal rein und lassen uns dann erzählen, wie diese 2,5 Minuten eigentlich so entstanden sind. Digitalism, Inspiration Room Interlude, neu im Sputnik Roboton.
3: So, welcome to our world. 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

0: So the second thing is entering the studio. And after this, we switch everything on. I need some inspiration. What should I do? Best thing for us is going through some record collections. Chop Fantasy, Best of Record, Let It Go, Soft Loan Request, All Fantasy. I mean, Super Disco, Shining Star. Oh wait, here's a bootleg. Or Harry Thuman, Experiments. A really nice record, especially Underwater. That was kind of a bit an inspiration for Space Invaders. I mean, show you more, but telling stories, it's something else. Sometimes you need to see pictures or some movies. But honestly, if you love music, take your inspiration from somewhere. And we started in a record store, so that's a huge inspiration for us. And you will always find some records and some other stuff only if you're entering your inspiration room.
1: Der Sputnik Roboton. Eure Show für den besten Elektro. Mit einem spannenden Track oder diesem kleinen, wie gesagt, Interlude, Inspiration Room Interlude von Digitalism. Ein Tag im Studio dargestellt von Easy. Das Ganze in 2,5 Minuten irgendwie zusammengefasst. Und dieser Track ist ein One-Take, ja, ist quasi genauso aufgenommen worden, wie er beim ersten Mal eben eingespielt wurde, ne? So gleich beim ersten Mal hat es funktioniert.
2: Es war wirklich ein One-Take. Es war wirklich so, Jens und ich hatten davor was anderes. Und dann war es halt so, das kann Jens ziemlich gut. Jemanden so gut auf das, wirklich um das meiste rauszuholen, war halt Jens so, nein, die Story gefällt mir nicht, das gefällt mir nicht. Dann habe ich gesagt, okay, jetzt reicht's, ich gehe kurz raus und bin wiedergekommen und meinte so, okay, das ist jetzt das, was ich jetzt aufgenommen habe und dann gucken wir, wie es war und es hat, das wirklich, es kam einfach so raus.
1: Ja, gucken wir, wie es war und dann war es auf einmal so. Spannend, ne? Ist auch sehr mutig, so einen Track irgendwie auch auf so ein Album draufzupacken. So, weil es eben dann doch nicht so durchhörbar ist, nicht so. Aber man kann eben mal so ein bisschen Mäuschen spielen und mal in den Alltag von Digitalism reinschauen. Spannende Story. Übrigens auch, wie der Sound des Albums entstanden ist, denn die beiden waren sehr hilfsbereit, haben ihr Studio zur Verfügung gestellt und daraus ist dann ein Album mit genau diesem Sound entstanden.
3: Irgendwann kam unser Techniker an und meinte, er hat einen Kumpel, der muss sein ganzes Equipment irgendwo parken. Und das würde er gern bei uns machen, dafür können wir das benutzen und damit das nicht verstaubt. Hat da keinen Platz woanders für. Und das waren so türmeweise, also so richtig schwere, kästenweise Sachen, Menschen groß, fast 2 Meter Türme an Equipment, das musste alles in 5. Stock. Aber wir haben es hingekriegt. Wir haben es dann beim Album haben es benutzt, vor allem auch für Vocalaufnahmen und da gab es dann ein paar schicke neue Kompressoren oder alte Preamps und so weiter.
1: Ja, sehr nice. Hatten alle was von. Und wir gleich mit, denn wir freuen uns über ein neues Digitalism-Album, das uns Optimismus bringen soll, das uns zusammenbringen soll in einer schweren Zeit. Optimism heißt es. Und wir hören jetzt an der Stelle hier nochmal einen Track draus. Planet Rhythm. Was zum Wegträumen und zum Wegtanzen im Sputnik Roboton.

der Sputnik Roboton. Hello, hello. Seit 1997 macht er Musik, der Australier und der Avalanches. Der Elektroszene, eine echte Legende, der Typ. Together, der neue Track, gerade gehört. Und vielleicht kommt er ja bald ein bisschen mehr. Ja. Sind wir auf jeden Fall gespannt. So, Sputnik Roboton, eine Stunde schon fast wieder rum. Ja. Aber eben noch nicht ganz. Nein, nein, nein, wir haben noch ein bisschen was. An der Stelle trotzdem schon mal der Hinweis. 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So, haben wir hier noch was im Programm? Ja, wir haben noch was. Wir haben noch Jungle. Das ist ein neues Single, Sunshine. So wird deren neues Album heißen. Kommt am, ich gucke nochmal nach, am 14. August, glaube ich. Ja, der 14. ist es. Soundtechnisch bleiben sich die Briten da auf jeden Fall treu. Also bei dem, was man jetzt zumindest schon hören kann, was schon da ist. The Wave. Hören wir jetzt rein. Damit sage ich ciao, mein Name ist Chris Löwe. Macht euch noch einen schicken Abend.

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1: Hey yo, let's go. Willkommen zum musikalischen Highlight des Tages. Willkommen in einer Stunde mit einfach gutem Elektro zum Viben, zum Autofahren, sich in der Küche so ein bisschen wie im Club fühlen, während man die Carbonara kocht. Wir sind im Sputnik Roboton. Ich habe eine Stunde lang Highlights für euch. Neue Musik von Dagi, Purple Disco Machine. Wir hören dann das frische DJ Seinfeld Album rein und starten mit Bund zusammen mit Modo. 1-2 Polizei oder wie wir es heute nennen, 1-2 Police. Willkommen im Mai 2026. Willkommen im Sputnik Roboton.

und zusammen mit Moto. One, two, police. 1, 2, Polizei. Was ein Start in die Show. Willkommen im Sputnik-Roboton. Und die Karriere von Jazzy aus UK, die verfolgen wir hier ja auch schon eine ganze Weile bei MDR Sputnik. Hier im Roboton, in eurer Show für den besten Elektro. Und jetzt macht sie auf jeden Fall auch einen wirklich wieder großen Schritt. Veröffentlicht eine neue Single und die mit einem der größten DJs der Welt. Und wer könnte es wohl sein? Ist niemand Geringeres als Calvin Harris. Zusammen mit Jazzy, Satisfy gehört hier im Sputnik Roboton.

Oh yes, der vibet. Gerade wenn man so der Sonne entgegen auf der Autobahn fährt, Sonnenblende runter, Sonnenbrille auf, Purple Disco Machine im Sputnik-Roboton aufdrehen. Ja, wird ein volles Wochenende für unseren Tino, für Purple Disco Machine. Jetzt zu Pfingsten legt er 4 Tage hintereinander in der Heimat in Dresden auf, im Zwinger. Ja, fast ein bisschen Hochkultur. Was ist da los, Tino? Aber ist auch irgendwie so ein bisschen die einzige gültige Ausrede, nicht zum Sputnik Spring Break zu kommen, ne? Übrigens, Disco Cherry heißt der Song, habt ihr gerade gehört, hier in der Show. Und Paul Kalkbrenner, mit dem machen wir weiter. Der hat vor 2-3 Wochen im Park von Schloss Sanssouci in Potsdam gespielt. Ja? Lässt sich da einen Trend erkennen? Gesetzte DJ Acts spielen es in historischen Locations? Wer weiß, wer weiß, wer weiß. Auf jeden Fall gibt es von Paul eine neue Single mit Norma Jean-Martin, die man ja unter anderem auch von Offenbach oder einigen anderen Elektro-Acts ganz gut auch aus dem Radio kennt. Time to Dance heißt die neue gemeinsame Single, gibt es jetzt hier im Sputnik Roboton.

0: Oswald, nachts wach hier im Sputnik Roboton. Willkommen in der Show für den besten Elektro. Die Show, in der wir euch auch potenzielle Sommerhits vorstellen. Ja, vor ein paar Wochen kam da eine gute Freundin auf mich zu, ja, hat zu mir gesagt: Chris, hier, ich hab da was. Das wäre doch was für ein Sputnik Roboton. Stell das mal vor. Das wird groß, garantiert, im Sommer. Und jetzt ist der Zeitpunkt gekommen, ja. Grüße gehen raus an dich, Paddy. Du wusstest es schon eher. Ist klar. Das wird definitiv groß. Es ist schon groß, muss man sagen. Dagi, ja, die Dagi. Sie ist zurück. Dagi B, die Lady, die die Socials erobert hat. Virale Clips kann sie sehr gut. Elektro liebt sie auch.
1: Ich liebe, seitdem ich denken kann, elektronische Musik und habe durch meinen Ehemann die Liebe zu Ibiza entdeckt. Und wir sind schon seit 11 Jahren immer wieder auf Ibiza und haben sogar dort geheiratet.
0: Ja, nicht schlecht, ne? Und jetzt einfach mal so ein bisschen beides verbunden. Ja, den Clip gepostet, viral gegangen, Track zusammen mit Dali gebaut mit dem wunderbaren Namen Ibiza Circoloco. Klingt so ein bisschen wie ein Cocktail von der Strandbar nebenan. Einer, der Kopfschmerzen verursacht. Aber der versorgt uns definitiv in allen Lebenslagen.
1: Dali und ich haben mit Ibiza Circoloco einen Track geschaffen, der auf den Dancefloors, beim Autofahren oder einfach im Gym auf volle Lautstärke genauso abgeht.
0: Ja, Dagi zusammen mit Dali, Ibiza Circoloco im Sputnik Roboton. Wo denn auch sonst?

Gar nicht schlecht, was die Chainsmokers da als neue Single rausgebracht haben. Wahnsinn. Gehört ja zu einer EP mit 5 neuen Songs, die allesamt die schwedische Sängerin Oaks als Feature mit am Bord haben. Das Gesamtwerk heißt Love is Kind und das ist auch genau der Titeltrack hier. Gehört im Sputnik Roboton. So, und jetzt einer der Kandidaten für den Sommerhit in diesem Jahr. Einer der nächsten. Wir haben ja schon so ein paar vorgestellt in den letzten Sendungen und auch heute wieder ein. Aber der ist schon auch wirklich einer der großen Favoriten. Milky mit Just the Way You Are, inklusive David Guetta mit an Bord. Ja, das Original, das kommt aus dem Jahr 2002. Und David Guetta hat eben noch eine ordentliche Portion French House Vibes, alle Daft Punk noch ein bisschen verpasst, ja. Und dann ist da eben ein sehr entspannter, leichter, fluffiger Track entstanden, der wirklich so ein bisschen Sommergefühl mit sich bringt, ja. Wir hören rein. Milky, David Guetta, Just the Way You Are im Remix.

0: Sputnik Roboton.
1: Hello, hello.
0: Eure Show für den besten Elektro. Felix Jehn habt ihr gerade gehört. Fabulous. Und jetzt haben wir eine ordentliche Portion Retro-Gefühle. Dafür verantwortlich Eka Eka. Seit Ewigkeiten auch dabei auf eurem Lieblingsfestival. Sputnik Spring Break. Zusammen hier jetzt mit Laserkraft 3D. Die hatten ja auch mal einen Hit, ne? Im Jahr 2010. Das ist ein bisschen her. Nein, Mann. Ich will noch nicht gehen. Wir alle haben ein Bild im Kopf, wenn wir diese Worte hören, ne? So, auf jeden Fall jetzt auch wieder ein schicker neuer Track. Halb Mensch, halb Techno. Was ich, denke ich, ja so ein bisschen an Halb Mensch, Halb Maschine, einer berühmten Textzeile von Kraftwerk anlehnt. Unterhaltsam ist es auf jeden Fall. Und wir hören rein hier im Sputnik Roboton.

Angel und Justice. 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Den Song hatten wir auch schon mal im Original, ja? Diese Nummer von Angel, die einem Song der Franzosen von Justice basiert. Jetzt aber wieder mal ein sehr, sehr nicer Remix von auch mittlerweile durchaus bekannten Namen hier im Sputnik Roboton. Die Fuckers waren es, die irgendwie auch gerade wirklich die ganze Elektroszene aufmischen. Und das völlig zu Recht, ja. Diesen ganz eigenen, rauen, derben Sound. Jetzt geht's mal so ein bisschen nach Norden, ja, aber nicht ganz so weit nach Norden, ja, nach Norwegen, aber im Süden des Landes. Da ist Moika aufgewachsen, Monika Engseth, so heißt sie im echten Leben. Hat auch schon ein bisschen was so gemacht, ja, 2 Alben, 3 EPs, durchaus fleißig, die Frau. Und die letzte kam im letzten Jahr und jetzt hat sie wieder ein neues Single rausgebracht. Und das ist auf jeden Fall eine Empfehlung unsererseits. Moika mit Icarus, neu im Sputnik Roboton.

0: Wer hätte gedacht, dass Tame Impala in Deutschland mal ein Radio hinlegen werden? Wohl die wenigsten. Aber mit ein bisschen Hilfe von Jenny hat das im Fall von Dracula jetzt tatsächlich geklappt. Die Nummer, die läuft ganz gut in den Charts an. Der Berliner Boys Noise, der durfte für die Clubs nochmal ein bisschen Hand anlegen. Hat vorsichtig elektrifiziert. Und gehört haben wir es zusammen natürlich hier in eurer Show für den besten Elektro. Das ist der Sputnik Roboturm, unser Mittwochabend-Date. Alle zwei Wochen. Und weiter geht's mit DJ Seinfeld. Der hat sich tatsächlich nach der in den 90ern auch sehr bekannten, populären, gleichnamigen Sitcom benannt. Angeblich, weil er sich damals von seiner Freundin getrennt hatte, hat er dann angefangen, Musik zu machen. Und die Serie, die lief halt die ganze Zeit irgendwie im Fernsehen. Und viele, viele Jahre später erscheint Anfang Juni mit If This Is It nun das dritte Album des Schweden Armand Darius Anders Jakobsen, so wie er richtig heißt, wie es im Ausweis steht. Also ich habe es noch nicht gesehen, aber ich gehe mal davon aus. Ist auf jeden Fall sein richtiger Name. Ist auf jeden Fall gut geworden. Und darum werden wir, wenn es dann auch da ist, das Album, ein bisschen genauer reinhören, ne, zur Veröffentlichung. Er hat sich auf jeden Fall keinen Druck so richtig gemacht und sagt, so ein Album, das sollte auch ein künstlerisches Highlight sein, ja, so ein Peak-Moment. Und deswegen auch niemals so unter Zeitdruck releasen.
1: In general, no, I don't think I want to be in that position where I feel stressed to put out a song or an album. I feel like albums should be treated as somewhat of a cultural high point. Not saying mine in particular, just saying in general, I think albums should be treated with more attention.
0: Ja, also so ein Album sollte Aufmerksamkeit bekommen, ein kultureller Höhepunkt sein, wobei er selbst das noch ein bisschen sagt, so, also er bezieht sich jetzt nicht auf sich selbst, bescheiden wie er ist. Naja, wir sind auf jeden Fall gespannt, was er da gezaubert hat, müssen allerdings, wie gesagt, noch ein kleines bisschen warten, denn im Juni kommt es ja erst raus, aber so richtig warten müssen wir trotzdem nicht, denn es gibt ja schon mal so ein bisschen was zum Reinhören. Ne? Er hat uns schon was dagelassen. Hier gibt es jetzt den Titeltrack des kommenden Albums. If This Is It. Ganz, ganz neu im Sputnik Roboton.
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was zum Wegträumen. Oder in dem Fall Abdriften. Drift heißt auch der Song. Gehört hier im Sputnik-Roboton. So. Eine Stunde fast rum, aber zum Schluss habe ich jetzt hier noch einen tollen Track. Weiter zum Wegträumen für euch von Acid Pauli. Den wir ja auch so ein bisschen aus dem Umfeld der Band The No Twist kennen. Die neue Single ist sehr, sehr lang. 7 Minuten Wegträumen. Urwald heißt sie. Und damit sag ich Ciao an der Stelle. Empfehle euch nochmal, euch auf sputnik.de reinzuklicken, unsere Homepage. Da gibt es alle Infos zur aktuellen Show. Wenn irgendwie was verpasst habt oder sagt so, boah, der Song, der hat mir ganz besonders gefallen, würde ich gerne wissen, wie er heißt. Guckt einfach rein, findet ihr alle Shows zum Nachhören im Roboton-Channel auf sputnik.de oder in eurer neuen ARD-Sounds-App. Ja, nochmal in eigener Sache. Mein Name ist Chris Löwe. Das war der Sputnik-Roboton für heute. Macht euch einen entspannten

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1: Grüße, hello, willkommen in der ersten Ausgabe des Sputnik Roboton. Eure Show für den besten Elektro geht in die nächste Runde. Ich freue mich und heute hören wir in einen der größten Sommerhit-Anwärter 2026 rein, wer das sein könnte, worum es im Track geht. Natürlich, das klären wir heute hier in der Show und das neue Tiger-Album Hot Life ist da. Auch sehr, sehr cool geworden. Da werden wir reinhören. Und wir starten in die Show mit Joel Curry, der so ein bisschen im Dancefloor- und Club-Modus ist. Devotion heißt die neue Single und damit legen wir los.
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Joel Corey Devotion im Sputnik Roboton. Eure Show für den besten Elektro. Und was ein Start in diese Show. Guter Song. Ja, man merkt ja einfach so Club Dancefloor, das ist so ein bisschen gerade sein Ding. Da hat er sich so von diesen klassischen Radiosingles mal kurz verabschiedet und gesagt so, ey komm, Club-Saison, Festival-Saison, ich will geliefert haben. Und er hat geliefert, der liebe Joel Corey. Und weiter geht's direkt mit Rehab. Der Niederländer, der hat ein neues Album in der Pipeline. Dream Inside a Dream. Ende Juli kommt's raus, um genau zu sein, am 31. Aber ein Track ist schon da und den checken wir zusammen. Hier aus im Sputnik Roboton. Watch My Heart Go. Gibt's jetzt.

Miami aus und macht schon Musik, seit er 12 Jahre alt ist. 12, ja? Immer diese Menschen. Was haben die mit 12 gemacht? Was haben wir mit 12 gemacht? Auf jeden Fall andere Dinge. Nun ja, Martin Lou und Luch, sie kennen sich auf jeden Fall schon, ne? Haben schon zusammen für seinen sehr erfolgreichen Remix des Whale-Tracks Love Hate Thing gearbeitet. 260 Millionen Streams. And still counting. Da war es ja quasi nur konsequent, ne, dass wir auch mal ein bisschen was Eigenes gemeinsam an den Start bringen. Und das Ergebnis, das gibt's jetzt zu hören. Im Sputnik Roboton, das checken wir aus. Hideaway heißt die gemeinsame Single. Hello.

0: Die neue Serb-Single gemeinsam mit Rita Ora, If It's Not Love. Neu hier im Sputnik Roboton. Und wird das der Sommerhit 2026? Gordo und Trainier Sonnewelt. Loco Loco. Möglich ist es, ne? Der Track hat alles, was man braucht. Er ist eingängig, Sommervibes, Spanisch ist er auch noch. Wobei René gar kein Spanisch spricht. Das hat er uns im Sputnik-Interview erzählt. Ist auch ein bisschen, ne, lustig. Trotzdem, also, tu mi tienes loco loco contigo. Das weiß er. Heißt, du machst mich verrückt. Pastillas gibt's auch noch, die Süßigkeiten. Und hinten raus hat er uns erzählt, Parquineo. Auch ganz witzig. Das sind die Leute, die beim Festival immer im Camper sitzen und dann einfach Shots parat haben, die ganze Zeit dort bleiben. Ja, die Sputnik Spring Break Community, ihr wisst, was ich meine.
1: Yeah, so loco loco contigo means like you make me crazy. And then Keta, Tusi, Pastillas, Coco. Pastillas means candy, so you can feel a little bit what it means. And like later in the track, it has all, like for example, Parquineo is in there. I just remember this saying from people when you leave a festival. There's always these guys sitting, guys and girls, like after the party, sitting in the back of a car. They open the trunk and they sit there and have shots and they just wait till they fall asleep and then drive. The next day they drive back, you know. And this is called Parquineo, apparently. So I remember this and I just put it in the track, you know. I was like, okay, we put it in. So it's just a lot of random party stuff threw together, which is funny because I don't speak Spanish actually, so it was more just a pretty simple lyric, but it kind of made sense.
0: Ja, und wird es jetzt nun der Sommerhit oder nicht? Renier meint, er hört ihn bis heute aber jedenfalls selbst ganz gerne, auch wenn er im Radio läuft. Ne? Der Track nervt ihn noch nicht, obwohl er ja schon sehr, sehr lange irgendwie das Ding auf dem Tisch hat. Ne? Streaming-Zahlen sehen auch super aus. Also er würde sich auf jeden Fall drüber freuen, aber er hatte halt wirklich keine Ahnung, ob das Ding wirklich im Sommer durchschlägt.
1: I don't have experience with having a summer hit, so I don't think I'm the person who can judge. I really still do like the track, what I like about. Sometimes when I make music, I also listen always to my own music, you know, and like with, because I make it for myself as well. And some tracks after 5 or 6 times, I'm like, okay, done, and I never listen to it again. I have to say that somehow with this track, like, I don't put it on now, but when I, for example, it comes on the radio when I'm in the car myself, I really like to hear it still. So I think the thing that maybe for me is different with this track is that I can listen to it a lot of times and also the show is playing it and it still keeps sounding sort of fresh, I think, at least for me. So who knows, would be great actually. And if not, it's still, I'm still really happy with a lot of people liking the track. So it's all good for me.
0: Ja, bescheiden ist er, ne? Der Renier Sonnewelt. Also ich würde sagen, das ist einer der Sommerhits des Jahres für 2026. Ich sehe da ganz persönlich großes Potenzial und da bin ich auch nicht der Einzige. Und ich würde sagen, wir checken ihn jetzt aus. Renier Sonnewelt zusammen mit Gordo Loco Loco im Sputnik Roboton. 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

Janos Rasmussen, Fumes im Sputnik Roboton. Ja, vor allem vom gemeinsamen Projekt mit Olafur Arnalds ist einem der Name Janos Rasmussen bekannt, wenn man sich zumindest so ein kleines bisschen in der Szene auskennt. Chiasmos, so nennen sich die beiden zusammen. Allerdings, naja, sie brauchen halt auch immer ein bisschen länger, um mal was Neues zu veröffentlichen. Und das ist ehrlicherweise auch nicht so wirklich ein Wunder, denn beide sind eben relativ oft auch solo unterwegs. Und gerade haben wir eben die neueste Single von Janos Rasmussen, ein Teil von Chiasmos, gehört. Ja, Janos Rasmussen von den Färöerinseln. Wir sind sehr gespannt, was da jetzt im Juni kommt, denn da haben sie oder hat er ein Album angekündigt. Das wird toll und wir werden es bestimmt hier auch beleuchten im Sputnik Roboturm. So, apropos hier Collabs, wir haben hier noch eine sehr interessante, muss man sagen. Chemical Brother Tom Rollins, der hat sich mit der norwegischen Sängerin Aurora zusammengetan, die ja auch irgendwie ganz besonders ist. So, und gemeinsam nennen sie sich Tomora. Und sie haben gerade ihr erstes Album Come Closer veröffentlicht. Das ist auf jeden Fall eine wilde Mische, ne? So finde ich. Chemical Brothers und Aurora. Aber sowas lieben wir ja hier im Sputnik Roboton und checken es natürlich auch aus. A Boy Like You gibt's jetzt hier in der Show. Entspannt.

Tomorrow. Das gemeinsame Projekt von Aurora und Tom Rowlands von den Chemical Brothers. A Boy Like You. Haben wir zusammen gehört hier im Sputnik Roboton. Eure Show für den besten Elektro. Das Album heißt Come Closer und tatsächlich kommt auf Come Closer genau das zusammen, was die beiden eben so ein bisschen mitbringen, ne? Der Elektro von Tom Rowland, das Poppige auch so ein bisschen von Aurora und ja, natürlich auch die Chemical Brothers, die haben ja auch schon immer so ein bisschen dieses Pop-Appeal gehabt, aber es passt einfach und diese Zusammenarbeit, die kommt jetzt auch nicht so einfach random daher. Aurora, die hat vor 7 Jahren auf dem Chemical Brothers Album gesungen, auf No Geography, Songs beigesteuert und Tom hat auch ihr bei ihren eigenen Sachen immer mal geholfen und so ist es am Ende eigentlich auch nur logisch, dass die beiden irgendwann auch gemeinsam an gemeinsam Musik arbeiten wollten und das dann auch gemacht haben. Und da lohnt es sich auf jeden Fall mal reinzuhören in dieses Album Come Closer und deswegen machen wir das hier auch im Sputnik Roboton. Ich habe hier noch einen Song für euch, der auch ja, einen ganz besonderen eigenen Vibe hat. Hört einfach selbst. Somewhere Else. Gibt's jetzt hier

Jazzy und Spritz, Can't Deny It im Sputnik-Roboton in der ersten Mai-Ausgabe 2026. Und wenn der Mai so startet, dann kann er ja nur gut werden. Und wir sagen auch nochmal gleich Happy Release an Tiger, denn der 52-Jährige, er hat ein neues Album rausgebracht, Hot Life heißt es. Das checken wir hier in den nächsten Minuten ein bisschen genauer aus im Sputnik-Roboton. Lassen uns ein paar Stories zu den Songs und zum Album erzählen. Ja, wir vertiefen das hier ein kleines bisschen, wie ihr das von der Show kennt, und starten jetzt mit einem fantastischen Track rein. I Know a Place heißt der, den gibt's jetzt hier im Sputnik-Roboton. Das hier, das ist eure Show für den besten Elektro.

0: Tiger, I Know a Place, hier im Sputnik Roboton vom neuen Album Hot Life. Und es ist ein tolles Album geworden. Auch wenn der 52-Jährige ja schon so ein paar Jahre mehr im Musikbusiness unterwegs ist, ja. Das ist frisch trotzdem, ne? Das Rezept, wie er selbst sagt, den Spaß nicht verlieren. Das klappt jetzt nicht immer über so eine ganze Musikkarriere hinweg, aber jetzt ist er an einem Punkt, wo er wieder Freude daran hatte, gute Tracks zu schreiben. Und dann kommt auch so ein bisschen das Selbstbewusstsein, diese Frische, auch diese kreative Freiheit zurück. Das hat er uns ein bisschen ausführlicher im Sputnik-Interview verraten.
1: I do this because it's my life and it's fun and it makes me feel good. I mean, that's why I do it, you know? And so when you lose that or when you're not doing it, it's not a good period, you know? So finding that again and getting back into that flow was really, really important. And it just felt really good. And it's pretty much that simple. And then as I started to build up more music, yes, it was, I don't know if it's so much liberation, more like a celebration to be like, oh, I still have good ideas. I still can make good music. I still enjoy doing this.
0: Ja, also ein bisschen feiern das Ganze auch, wenn man das so lange durchziehen kann, ja. Und ein Track darauf, das ist ein Cover aus den 80ern von Inks. Nietzsche Tonight, der Sound natürlich so ins Jahr 2026 geholt. Und so ein paar Textzeilen sollten eigentlich auch nochmal verändert werden. Aber da war dann Tiger, wie er selber gesagt, ein bisschen faul. Hat es einfach so gelassen. Nö, es geht ja auch so.
1: That's the most like electro clash in a way. We kind of made this sick groove. But then also found like a slightly modern, almost EDM synth line. So that one was, it's a cool mixture of kind of modern and old. And then I just sang the lyrics. I always liked the lyrics to Need You Tonight, but I ditched the rest of the song. And then I was too lazy to change it after, so I kept it. But I like it a lot because I like the phrases are amazing. You know, slide over here, give me a moment. Your moves are so raw. Like they're great, really good, punchy.
0: Wir hören rein, Tiger, Nietzsche Tonight, hier im Sputnik Roboton.

0: Tiger, Need You Tonight im Sputnik Roboton vom neuen Album Hot Life. Ein Album, auf dem er mit Boys Noize, den Fuckers und vielen anderen zusammengearbeitet hat. Namen, die die ganze Szene gerade aufmischen und die er hier natürlich auch aus der Show im Sputnik Roboton kennt. Aber so ein bisschen covern, ne? Das war eben auch sein Ding. Der Song gerade, das war ein Cover. Und es ist auch noch eins drauf, und zwar High Rollers von Ice-T aus dem Jahr 1987. Ein simpler Track ist draus geworden, einfach gebaut, aber genau das ist das, was manchmal gar nicht so einfach ist, sagt Tiger selbst, ja, simpel zu bleiben. Aber es ist eben auch genau das, seine Musik.
1: I mean, that to me is like, that's my kind of music. It's like, it's very simple. That's what I mean. That's all vibe. It's just like, you know, I think somebody could listen to that and be like, what is this shit? Like, nothing's happening. And other people can listen to that and be like, wow, you know. And I'm very proud of that record. I will say one thing. I don't think people know how hard it is to make music like that. Like, it's not hard for me and Quinn, but actually to get a groove like that, that's so like warm and rolls and it's not that easy. Anyway, I love that record.
0: Ja, und wir hören rein. Tiger zusammen mit Quinn, High Rollers vom frischen Album Hot Life, hier im Sputnik Roboton.
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1: Hello, hello, Grüße. Wir starten rein in eine Stunde besten Elektro. Ich freue mich heute mit so, so viel guter und vor allem neuer Musik. Ich stelle euch ein neues Album vor von den Fuckers. Ja, Ö heißt es. Unser schönes deutsches Ö. Es hat auch mal einen Platz verdient, ja, im internationalen Elektrospektrum. Sehr gut, ob wir es auch so aussprechen sollten, ja. Also Ö, ja? Wir klären es in dieser Stunde. Außerdem stelle ich euch Oscar Matt Kay vor. Sehr guter Elektro aus Norwegen. Und wir starten jetzt mit einem guten Brett aus unserem Land, aus Norddeutschland. Bund. Zusammen mit Malou hat er sich ins Studio eingeschlossen und einen sehr, sehr guten Track aufgenommen. I Need You heißt der. Damit legen wir los.
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Bunt und Malou. I need you. Poetischer wird das ja heute nicht mehr. Unser Start in den Sputnik-Roboton. Euch einen schönen Abend, schön, dass ihr dabei seid. Und weiter geht's mit Lisa. Lisa von Blackpink. Nicht irgendeine Lisa, nein, die Lisa. Und das Ganze mit einem italienischen, oder italienisch-amerikanisch, muss man sagen, einem Producer, Matteo Milleri. Aber wenn ich das schon höre, bekomme ich sofort Bock auf einen Espresso. Besser bekannt übrigens als Anima, der vor allem auch sehr, sehr gute Live-Sets macht, muss man sagen. Auch so starke Visuals, alles sehr multimedial aufgebaut. Und Bad Angel, so heißt der gemeinsame Song. Und den gibt es jetzt hier im Sputnik Roboton.

0: Oskar Matt K hier im Sputnik-Roboton. Der Mann aus Oslo, der seinen eigenen Sound nur ja gar nicht mal so gut beschreiben kann.
1: I mean, we have obviously like the chill melodic house. And we got some more like sped up house, like faster BPM and stuff. More something like funky, something almost like in the pop vibes. Yeah, got some more acoustic drums in there and just lots of different stuff.
0: Ja, alles drin, alles drin. House, Indie, Funk, Indie Pop, Akustik, akustische Drums. Ja, sehr vielseitig, vielschichtig aufgebaut und man merkt das auch an seinen Idolen, ne? Er ist sehr breit aufgestellt. Rufus the Soul, Ben Böhmer, Acts, die wir hier alle aus dem Roboton kennen. Aber getroffen, ne, so ganz persönlich, hat er sie dann doch noch nicht.
1: I haven't met anyone of the ones you mentioned now yet, though, but hopefully I'll meet them at some point. And yeah, I'm a huge Ben Böhmer fan. I think his music is great. Mac DeMarco, also one of the best in the world, in my opinion. Even though it's not the same genre as me, but it's so chill and nice, and also a big Rufus fan. And yeah, I mean, you meet the people you meet and then it's gonna be fun and yeah, it's also fine not meeting everyone.
0: Ja, gute Einflüsse hat er auf jeden Fall. Oskar Matt K aus Oslo, der Norweger. Und wir hören, wie er all diese Styles, diese Inspiration, die er so hat, ne, miteinander zu seinen ganz eigenen Tracks kombiniert, verbindet, was Neues draus schafft. Das kann er gut. Und deswegen stellen wir ihn euch vor. Hier im Sputnik Roboton, on the ground, bei uns in der Show. Schönen Abend euch.

0: heißt der Künstler, Feel heißt das Album, On the Ground heißt der Song, Sputnik, der Radiosender, bei dem ihr das zuerst gehört habt. Willkommen im Roboton, eure Show für den besten Elektro. Und Oscar Matt Kay, der ist ja eigentlich noch, ganz entspannt, wenn es darum geht, ins Musikbusiness reinzukommen, das Ganze zu überstehen, Also der Druck, jetzt vielleicht ein gutes Album abzuliefern, der war schon definitiv da, aber er hat's ganz gut verdrängt, hat er uns im Interview erzählt.
1: It maybe is, but I don't think too much of it. I think that if you think that way, it's just gonna eat you up. Just gotta trust my own taste in what I make and just keep on doing that.
0: Ja, und der Grund, warum er das mit dem Druck wahrscheinlich so gut wegstecken kann, das ist der Spaß daran, Tracks zu produzieren. Ja, es waren viele Stunden, es waren nächtelang Arbeit, aber es hat sich nie nach Arbeit angefühlt. Er konnte auch gar nicht so richtig sagen, wie lange er wirklich am Album gesessen hat.
1: That's impossible to say, but probably a lot of hours and late nights. But I like working late at night though, so. And it's not like definitely, like it's not hard work because it's so much fun. So you don't really notice that you're working.
0: Ja, wenn man sich dann quasi nächtelang in der Kreativität verliert, Song um Song produziert, Takt um Takt, jeden einzelnen Sound nochmal so ein kleines bisschen ausbessert, feilt und dann ist es auf einmal früh um vier. Ne? So kann es gehen. Aber besser geht's doch nicht, wenn man irgendwie sowas für sich gefunden hat und am Ende dann irgendwie auch einen Job hat, vielleicht, der genau das einem bietet, dass man sich so verlieren kann drin. Und wir hören rein hier im Sputnik Roboton, was er da so Takt um Takt geliefert hat. Oscar Matt Kay, Flowers, gibt's jetzt hier. Euch einen entspannten Abend.

Royal Boy Zakaria. Hier im Sputnik Roboton. Willkommen in der Show für den besten und vor allem auch den neuesten Elektro. Und da hatten wir zum Beispiel vor ein paar Monaten auch mal so jemanden mit dem Namen L2. Ja, der hatte so einen kleinen Hit. Lonely Boy, der am Ende vor allem online wirklich gut viral gegangen ist. Und Magnet ist das nächste Ding. Ja, der 26-jährige Berliner, er legt nach. Und es geht um was? Magnet? Nein, es ist nicht Physik. Puh. Nein, es ist natürlich die Liebe. Klar, was auch sonst. Hier ist Sputnik, hier ist der Roboton.

Was ein krasser Energieschub hier. Neues Single von No Show, Psycho. Gehört hier im Sputnik Roboton. Und es wird Zeit für Nummer 5. Nummer 5 was? Ja, es könnte die Tasse Kaffee gemein sein, die ich heute im Laufe des Abends auch noch zu mir nehmen werde. Ja, ich weiß, mein Kreislauf ist nicht gut. In Kombination auch noch mit der Musik. Ja, gut. Aber es geht ja in diesem Fall wirklich um das andere fünfte, und zwar das fünfte Album von Digitalism. Sie kündigen ein neues, ein fünftes Album an, ja. Und wenn man sich überlegt, ja, wie lange die eigentlich schon dabei sind, dann klingt das dann doch schon fast ganz schön wenig. Aber es ist natürlich eigentlich alles, was sie gemacht haben, immer qualitativ sehr hochwertig. Also von daher, sie nehmen sich ihre Zeit, sie gönnen sich ein bisschen Luft und dann kommt immer wieder was Gutes raus. So, Optimism, so wird das neue Album heißen. Ende Mai wird es herauskommen. Und das Gute ist ja, dass wir immer so vorab schon so ein paar kleine Snacks bekommen, ja, wo wir schon mal so ein bisschen kosten dürfen, wie so ein neues Album von Digitalism schmecken könnte. Ja. Geschmacksrichtung Space Invaders. Das heißt hier, neue und die erste Single draus. Die gibt es jetzt hier im Sputnik Roboton. Na dann, würde ich sagen, los geht's, eine Runde Digitalism.

ist ein langer Songname. I kinda like how you know just how beautiful you are. Ah, da hat der Songtitel mehr Text als so mancher Track. Also hier im Schmutnik-Roboton komplett. Naja, gut. Artemis war es übrigens. Hat er wieder geliefert, ne? Hat Hitpotenzial, die Nummer, würde ich sagen. Kann sein, dass wir die in ein paar Monaten dann ein bisschen breitbandiger im Radio hören. Und dann könnte man sagen, im Schmutnik-Roboton, damals bei Chris Löwe. Ja, ist zuerst gehört. Naja, der Song, der stammt auf jeden Fall vom Album Getting Up to No Good, das auch seit 2 Wochen draußen ist. An der Stelle also nochmal Glückwunsch an Artemis fürs Album. Und jetzt geht's ein bisschen chilliger weiter. Und zwar mit den beiden Herren von Sanssouci. Ja, hinter diesem Namen versteckt sich unter anderem auch, und das ist dann doch ein kleines bisschen überraschend gewesen, Ex-Scooter-Mitglied Jay Frog. Der wohl, naja, wie soll ich das jetzt formulieren? Vielleicht ein bisschen genug hat vom Rummeltechno der Kollegen. Zumindest wenn man jetzt diese Musik als Maßstab nimmt. Ne? Aber das Schöne ist ja so am Künstler da, dann so allgemein. Ne? Wenn man das auch vielleicht ein bisschen länger macht und so ein bisschen über den Dingen steht, dann ist einfach alles erlaubt. Ja? Dann muss man nicht mehr irgend so einem Ruf gerecht werden, sondern kann sagen, so, boah, ich habe ein Projekt dafür, ich habe ein Projekt dafür. Und da kann sich auch ein Jay Frog von Scooter, wo er damals eben mitgemacht hat, sagen, naja, warum denn nicht? Machen wir doch jetzt eine Runde Sanssouci und alles ein kleines bisschen ruhiger. Are You With Me gibt's jetzt hier im Sputnik Roboton, eure Show für den besten Elektro. 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

0: Swiss MC, Show Me Love im DJ Yuki Radio Remix. Gehört hier im Sputnik Roboton, eure Show für den besten Elektro. Und ja, ich habe sie euch versprochen. Jetzt bekommt ihr sie, die Fuckers. Sie mischen die Szene so sehr auf. Ja, wir kommen nicht drum rum im öffentlich-rechtlichen Radio hier des Mitteldeutschen Rundfunks von den Fuckers zu sprechen. Nein. Und um jetzt nicht komplett wegzensiert zu werden, schreiben Sie sich übrigens etwas kreativ, und zwar F-C-U-K-E-R-S. Ja, also das C quasi einmal nach vorn getauscht. Ja, sonst kommt man beim Googlen irgendwie bei den falschen Websites raus. Ne? Das lege ich euch übrigens sehr ans Herz, das bitte richtig zu machen. Ne? Alles andere kann ich hier nicht vertreten. Weniger Zensur würde ich übrigens, fällt der Titel des neuen Albums aus. Ö. Ja, Ö. Das ist O mit den zwei Punkten oben drüber. Unser deutsches Ö. Naja, warum jetzt nur ein Buchstabe? Mehr wäre zu viel gewesen, sagt uns Shani, ein Teil der beiden.
1: I think we kind of felt like a word or a sentence would be saying too much, kind of. Like everything has been said, kind of. And we were like, what if it was a symbol or just like one letter?
0: Ja, einfach ein Buchstabe, eher so ein Symbol, ne? Wie spricht man es jetzt nun? So schön deutsch Ö oder ganz anders? Von Jackson gab es die Antwort.
2: We knew it was Ö, but we kind of leave it open to people. People can say whatever. Like, you know, we weren't like hard line when we came up with the signal. Like, here's the symbol, and people have to say it like this, you know? We kind of also liked that a talking point of it would be how people pronounce it. if you're a fan, you go, well, how do you say it, you know?
0: Ja, ja, schön offen lassen, ne? Sehr gut, dass wir alle drüber reden. Guter Marketing-Move der Fuckers. Für den Rest der Welt klappt es ganz gut, ne? Hier bei uns in Deutschland bleibt es einfach Ö, ja? Und wir hören in Ö rein. Die Fuckers sind das mit Lucky.

0: Der Sputnik Roboton mit den Fuckers. Lucky ist der Song. Hat einen Vibe, oder? Starkes Ding. Und wir stellen euch das Fuckers-Album vor. Ö, so heißt es. Inspiriert übrigens so gern so ein bisschen von auch 90er, 2000er Musik, ja. Das war auch die große Zeit der Radio-Hits und das mögen die beiden, ne? Vor allem, weil es heute so in diesen, naja, wie soll man es denn, so in diesen TikTok-Zeiten ein bisschen anders ist, ne? Weil die Songs mehr in Bubbles groß sind. Als bei allen in der ganzen Welt.
1: Shani and I were just vibing on, for whatever reason, like, just the music from our youth, you know? Because her and I are the same age, you know? And that was just the ubiquitous music at the time. Like, you remember, it was, in the States, it was like the last era where you had radio hits, you know? Because now it's like you have TikTok hits, but two out of the three of us might have never heard the song, and it could be a TikTok hit. Whereas, like, with radio hits, like, everybody knew Sean Paul.
0: Ja, Sean Paul kennt jeder bis heute. Auf jeder Trash-Party ein gern gesehener musikalischer Beitrag. Ja. Immer auch gern gehört. Ja, dieser 2000er-Vibe, ne? Das kommt übrigens auch bei den Fuckers von der eigenen Idee, dass die beiden sich so überlegt haben, naja, was würden wir denn gern auf einer Party hören?
2: I think it's because, like, it's what we like, you know? Like, I think it's always kind of been like, what do we want to hear when we go to a party? And, like, we've always kind of wanted to mix stuff, like, just kind of what we're feeling. And I think we've also always wanted to, like, show a range and, like, show a lot of different styles that we like to listen to, because it's not just like, it's not just house, it's like we also loved like dub and like drum and bass.
0: Ja, house, dub, drum and bass, alles ein bisschen drin, aber eben auch dieser 2000er Vibe. Und das Ganze kombinieren und ins Jahr 2026 holen, das ist so ein bisschen die Mission der Fuckers auf ihrem neuen Album Ö. Und wir hören hier nochmal in so einen Song rein: If you want a party, come over my house. Die aktuelle Single gibt's jetzt hier im Sputnik Roboton. Eure Show für den besten Elektro.

Pink Panthers, Boy's a Liar. Der Sputnik-Roboton bei euch im Radio, im Stream, wo auch immer. Ja, die Stunde ist schon fast wieder rum. Ja, aber wenn ihr sagt so, boah, ey, wie wär's denn so mit ein bisschen mehr Elektro, mehr House, mehr Drum and Bass, mehr Minimal und dazu irgendwie ganz, ganz viele gute Infos. Vielleicht auch ein bisschen Elektro-Pop, ein bisschen was Chilliges zwischendrin, ja. Ja, dann schaut doch mal vorbei in den Roboton-Channel auf sputnik.de. Ja? So in eigener Sache mal. Oder in der niegelnagelneuen ARD Sounds App. Da gibt's auch alle aktuellen Shows quasi im Stream zum Nachhören. Empfehlung meinerseits. So, und ciao sage ich jetzt auch noch. Und zwar mit einer neuen Single von Adriatic, der zuletzt mit Elderbrook zusammen gearbeitet hat. Und diesmal hat's den US-Amerikaner Ahmed Fan erwischt, der für Closer mit ihnen ja, ins Studio rein durfte. Haben sie sich eingeschlossen, schicken Track gemacht, starker Song. Und damit sage ich ciao. Mein Name ist Chris Löbert, das war der Sputnik-Roboton für heute. Und jetzt gibt's nochmal eine Runde Closer. Macht's gut, ciao.

0: Test.
1: Um in den Abend entspannt reinzukommen, um sich in ferne Welten zu träumen, um die beste Party zu feiern oder den Festivalsommer zu zelebrieren. Das alles kann Musik und am besten kann das Elektro. Der Style, der uns von ja in die pure Ekstase tanzen lässt, bis zum Chilligen auf der Couch hängen, alles liefern kann. Ja. Und es gibt keine Show, die euch so ein gutes Elektropaket schnürt wie unser Sputnik Roboton. Und genau in den starten wir jetzt rein. Willkommen in dieser Show. Und ich habe für euch die Classics, ich habe für euch die besten Remixes und ganz, ganz neue Sounds aus der Szene. Die nächste Stunde, sie gehört uns und der guten Musik. Wir starten rein mit Loud Luxury zusammen mit Sad Boy Out Late.
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0: Out Late. Unser Start in die Show heute. Willkommen im Roboton. Andrew Faddick und Joe DePace, as known as Loud Luxury. Und wer sie nicht mehr so gut kennt, dem gebe ich gerne eine kleine Erinnerungshilfe. Ja, die waren das. Wisst ihr Bescheid? Und jetzt gibt es etwas hier, was ich bei Sputnik auch so nicht vermutet hätte. Aber dieser Job, der überrascht mich dann doch immer wieder aufs Neue. Ein Remake von Fell in Love with an Alien. Die Älteren unter euch, die wissen vielleicht, worum es jetzt hier gerade geht. Was da hier gerade los ist, warum ich so überrascht bin. Das ist ein Remake von der Kelly Family. Allerdings muss man ehrlicherweise auch sagen, so umproduziert, dass man nicht mehr viel von der Kelly Family hört. Ja? Dass die da ursprünglich dahinter stecken. Ja, wer hat's denn gemacht? Wer ist denn da verantwortlich? W&W aus den Niederlanden und Mr. H.P. Baxter, höchstpersönlich Scooter. Na dann, auf die Hardcore. Ray from Outer Space, neu im Roboton, hier bei Sputnik.
1: Scooter, W&W, welcome to the Rave Culture.

sage ich euch jetzt schon mal, ne? Damit ihr dann nicht überrascht seid. So, weiter geht's jetzt mit Another, Jesse und Oz. So heißen die beiden Typen hinter dem Namen. Ihr Ziel, naja, Funk, Disco, Soul und Beats zusammenfügen und was Gutes schaffen. Das Ganze von Amsterdam aus. Ihr immer noch aktuelles Album heißt On a Trip, Anfang letzten Jahres erschienen und mittlerweile über 300 Millionen Streams. Wir hören rein, Another, Talk to You im Sputnik-Roboton. Oh mein Gott, ist das gut. Funk-Gitarren, love it!

0: der Sporting Grobeton, eure Show für den besten Elektro mit Not So Bad und Mark. Let It Go haben wir zusammen gehört. Und jetzt haben Mark, ja, da checken zwei Jungs aus Augsburg, die dort ganz viel produzieren, die dort auflegen und jetzt einen Song mit unserem New Music Hotlist Act Oswald rausgebracht haben. Und für alle, die sich jetzt fragen, so New Music Hotlist, was ist das jetzt hier ganz genau? Was erzählt mir der Löwe da schon wieder? Die New Music Hotlist. Da gibt es die Acts drauf, von denen wir denken, dass die dieses Jahr ganz groß rauskommen werden. Haben wir zusammen mit unseren Kollegen der anderen jungen Wellen der ARD rausgesucht, zusammengestellt. Findet ihr auf sputnik.de. Klickt euch da mal rein. Ja, wie kam es jetzt zustande, dass Mark unsere Oswalder für einen Track gewinnen konnten? Wir haben nachgefragt, und zwar im Sputnik-Interview.
1: Wir haben ihnen einfach mal geschrieben, ob sie Lust hätten, mit uns einen gemeinsamen Song zu machen, und haben dann auch vor ihnen mal auf ihrem Event gespielt und haben uns da ganz gut verstanden. Und ja, dann haben die uns mal einen Song durchgeschickt und wir haben dran gearbeitet, die dran gearbeitet, und so ist Nicht allein dann entstanden.
0: Ja, ein Song mit einer wichtigen Message für alle, die gerade auch so ein bisschen den ganzen Weltschmerz spüren.
1: Man ist nicht allein in dieser verrückten Zeit. Man soll zusammenstehen, zusammenhalten, gemeinsam anpacken, den anderen nicht fallen lassen. Genau, einfach das Gemeinschaftsgefühl stärken. Und wir möchten nochmal symbolisieren, dass man eben auch, wie ich schon gesagt habe, in dieser verrückten Zeit nicht alleine ist.
0: Dann rücken wir mal zusammen hier in der Show, würde ich sagen. Oswald und Mark, Nicht allein im Sputnik-Roboton.

im Pnau Remix. Und von Lizzo gibt's auch News tatsächlich, denn da soll bald ein Album kommen. Love in Real Life. Wann, wie, wo? Wir sind ehrlich, wir wissen es noch nicht. Alles noch top secret. Aber wir sind dran, das Geheimnis zu lüften, ja? Wir werden es euch sofort weitererzählen, wenn wir mehr wissen. Hier im Sputnik Roboton. Wo sonst? So, jetzt geht's zurück in die Zukunft. Vor 25 Jahren, ein Vierteljahrhundert, da gab's eine Veröffentlichung von Alan Breaks und Fred Falke, ihre Kollabo Intro. Und der Erfolg, der war damals so groß, dass sie jetzt nur zu Recht zum Jubiläum eine neue Veröffentlichung rausgebracht haben. In Form einer EP mit Remixes und Remastered-Version. Und die checken wir aus. Hier im Sputnik Roboton. Intro gibt's jetzt.

Ich bin von zu Hause raus, nach Halle gezogen. Radio war noch gar kein Thema. Der Song des Jahres. Er kam von Avicii und hieß Wake Me Up. Und auf dem Kalender konnten wir das Jahr 2013 lesen. Und ganz genau so alt ist dieser Track, den wir gerade gehört haben. Hier im Sputnik-Roboton. I mean Edge und Dae Calm Lost. So lang spielt er den Song schon in seinen Sets. Ja? Rausgebracht hat er ihn aber erst jetzt, 13 Jahre später. Ja, woran hat es gelegen? Ja, das fragt man sich immer, woran es gelegen hat. Vermutlich daran, dass das Original von Frank Ocean kam und der für seine Lizenz da nicht ganz wenig Geld verlangt haben könnte. Ja? Wer weiß. Am Ende geht es doch immer um Cash. Was ich auf jeden Fall weiß, dass wir jetzt weitermachen mit Hannah Lang. Die meldet sich auch wieder und das mit einem durchaus beeindruckenden Song in Form eines Features mit Marlon Hofstedt. Stomp Your Feet heißt die gemeinsame Single, gibt es jetzt hier im Sputnik Roboton. Entspannten Abend euch.

und Export und Josie Miller. Blind im Sputnik Roboton. So, ein neuer Track im Monat. Man bemerkt ein gewisses Muster. Das heißt, dass wir uns bis zur Veröffentlichung des neuen DJ Seinfeld Albums noch auf mindestens zwei Tracks freuen dürfen. If This Is It wird das Album heißen, im Juni erscheinen. Und You Can't Come Home, das ist der Teaser für März. So, wir haben jetzt zwar dann schon April, ne? Aber den nehmen wir trotzdem noch mit. Hier im Sputnik Roboton. You Can't Come Home.

0: DJ Seinfeld. You can't come home. Können wir doch. Wir kommen jetzt nach Hause. In die Sputnik-Zone. Denn jetzt im Roboton gibt's The Micronaut. Nach vielen Jahren im Hintergrund voller Auftragskompositionen meldet er sich endlich wieder zurück. Da gibt's einen Song mit dem Namen Erwin. Who the f ist Erwin? Ja, gute Frage. Wir haben die Antwort. Ein Hundi. Ein süßer Hundi. Neben Lotti der Zweite, der im Hause Micronaut unterwegs ist. Wobei Erwin, wie er uns im Sputnik-Interview erzählt hat, nicht immer ganz easy war. Ne?
1: Also wir haben mit ihm schon echt viel durch. Also Kummer, aber auch Freude. Und anfangs hat er unser Leben auf jeden Fall nicht bereichert, sondern eher bestimmt. Das hat sich dann zum Glück gewandt, aber hat eine Zeit gedauert. Ich würde sagen sogar so 2-3 Jahre. Ich sag mal nur so ein Beispiel. Wenn ich morgens aufstehe und die Tür aufmache, Lotti läuft gleich raus. Erwin ist so, der guckt erstmal durch den Türspalt, ob ich mir die Schuhe anziehe. Weil wenn ich mir die Schuhe nicht anziehe, dann schicke ich ihn nur raus. Wenn ich mir die Schuhe anziehe, dann gehe ich mit ihm raus. Und das ist für ihn ein ganz großer Unterschied. Und dann guckt er auch so durch die Scheibe. Er kann so bei uns auf der Treppe sitzen, da kann er so rausgucken, ob es draußen regnet. Und wenn es regnet, dann geht er auf gar keinen Fall raus. Lotti ist, der ist das egal. Aber Erwin, für den muss immer schönes Wetter sein. Und ja, also nur ganz, wenn er dann ganz nötig muss, dann geht er einmal kurz so irgendwo hinschiffen und so. Aber ansonsten muss ich echt mit ihm Hunderunde gehen, weil wir haben hier einen großen Hof, da könnte er auch raus. Aber nee, da hat er nur Bock, wenn ich mitkomme.
0: Ja, natürlich, natürlich, ja. Ein Hund mit Ansprüchen. Erwin. Erwin gehört dazu. Nicht nur zu den Micronauts, sondern auch zur Roboton-Playlist. Wir hören rein hier bei Sputnik und quatschen gleich über den zweiten Track, den er veröffentlicht hat und warum ihr euch da beim Tanzen ein bisschen mehr konzentrieren müsst. Das klären wir gleich. 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

0: The Micronaut. Erwin vom bald herauskommenden Album Kompass am 17. April. Da wird es soweit sein. Ja. Haben wir uns jetzt schon mal drei Kreuze im Kalender. So, und ein zweiter Song, der liegt ja auch schon länger in der Schublade und ist schon da. 2017 war es, da ist Horses von The Micronaut entstanden, zusammen mit dem Leipziger Gewandhausorchester. Jetzt, 9 Jahre später, einfach 9 Jahre später, so krass, kommt dieses Ding raus. Warum hat es so lange gedauert?
1: Ja, irgendwie blieb das so als Skizze immer liegen. Also irgendwie kam es nicht dazu, dass wir es zusammen gespielt haben oder zu Ende arrangiert haben. Es blieb diese Skizze, die irgendwie immer wieder auftauchte bei mir auf der Festplatte. Und so ein Album ist ja irgendwie immer so ein Prozess, dass ich mir so Skizzen, die so auf der Festplatte lagern, so durchhöre. Und dann haben sich so Stücke rauskristallisiert und dieses Ding auf jeden Fall auch. Ja, und bis ich das dann so fertig hatte, da sind auch am Ende bestimmt so 2 Jahre vergangen.
0: 2 Jahre dran gearbeitet und dann immer noch in der Schublade liegen lassen. 9 Jahre später kommt es raus. So krass. Naja, jetzt ist das Ding auf jeden Fall fertig. Es ist da. Wir können es natürlich hören. Und ich sag mal so, beim Tanzen, da muss man dann ein bisschen genauer hinhören, denn der ein oder andere, der würde dann vielleicht auch etwas durcheinander kommen, wenn man so die Standard-Moves macht. Ne? Denn dieser Song, er ist im 5/4-Takt. Wir klatschen also nicht wie im Fernsehgarten. So, 4-mal? Nein, 5-mal. Ja, und dann ist der Takt erst voll. Und das gibt's nicht so oft. Ja, das sag nicht nur ich.
1: Ja, der 5/4-Takt. Es kommt vielleicht drauf an, wo man danach sucht. Also in der, sag ich mal, klassischen Tanzmusik, in der Clubmusik, da dreht sich alles um den 4/4-Takt. Vielleicht findet man traditionell noch den 3/4 so im Walzer. Aber hier bei uns in Deutschland ist das mit so ungeraden Takten, glaube ich, etwas schwieriger. Es gibt natürlich ganz viel Musik so im Jazzbereich oder ja, in so abstrakter Musik, wo vielleicht die Rhythmen vielleicht auch gar keine Rolle spielen und so. Aber ja, nee, man findet schon was. Also für mich war das immer so der 5/4-Takt oder der 7er oder der 9er. Das sind so Sachen, da kann man irgendwie länger hinhören, weil man nicht sofort erkennt, wo die 1 ist. Und es bleibt für mich, für mein Gehör irgendwie länger interessant. Und ja, also ich muss schon sagen, es ist eigentlich untypisch für meine Musik. Aber irgendwie bei dem Stück habe ich das total gefühlt. Und ja, warum nicht machen? Warum in die alten Formen pressen? Genau.
0: Ja, da geht auch den Musiknerds das Herz auf. Ja, also mein erster 5/4-Takt hier bei Sputnik. Auch nicht schlecht. Der Micronaut hat geliefert Horses. Ich würde sagen, dann zählen wir mal mit 1, 2, 3, 4, 5. 1, 2, 3, 4, 5. Geht doch voll. Schönen Abend euch.

Sputnik hier. Der Roboton. So, eine Stunde schon wieder rum. Krass, ging wieder viel zu schnell. 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So, jetzt zum Abschluss noch ein potenzieller Sommerhit. Warum sage ich jetzt potenziell, ne? Also eigentlich sind sich alle fast einig, die irgendwas mit Musik am Hut haben. Das Ding wird groß, das wird die Festivalbühnen im Sommer erobern, vermutlich auch die Radiostation. Und wir sind mit die Ersten und wir freuen uns. Jetzt zum Abschluss. Gordo und Rainiers Sonnewelt. Loco Loco, dann euch einen Loco Abend noch. Mein Name ist Chris Löwe, das war der Sputnik Roboton. Yeah! Yeah.

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1: Willkommen zu unserem kleinen Mittwochsdate. Eine Stunde lassen wir uns hier von guter Musik in den Abend bringen. Wir tanzen, wir entspannen, wir lassen uns von den besten Elektro in ferne Welten bringen. Ja, ist für jeden was dabei, denn das hier ist der Sputnik Roboton. Eure Show für den besten Elektro. Und heute feiern wir ein kleines Apparat-Comeback. Ich habe auch gute Musik von unseren Lieblingsfranzosen von Offenbach. Und wir starten mit dem Mann, der wirklich jedes Deck unsicher macht. Dieser Mann ist der personifizierte DJ, hat live die krassesten Übergänge, ja, dass selbst ein David Guetta große Augen macht. Wir starten in diese Show mit James Hype zusammen mit Daycom. Be Mine heißt der Track. Los geht's.

Der Sputnik-Roboton hat da etwas Sauster, unsere Indie-Mäuse von Milky Chance fertig für den Rave um die Ecke gemacht. Ich glaube schon, und das lassen wir uns definitiv nicht entgehen. By My Side, Stolen Dance, gibt's jetzt hier bei MDR Sputnik.

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0: Einmal in die Pedale treten mit Radsport. Ja, so heißt der Act.
1: Wirklich.
0: Zusammen mit Mausio. Radsport heißt übrigens auch der Song. Quasi einmal Kalorien verbrennen. Hier im Sputnik Roton sind wir ein bisschen sportlich unterwegs. Jetzt gibt's 80s Aerobic Vibes von Kungs. Der Franzose weiß, wie es geht. Das neue Album heißt Out Loud und wir checken Getaway zusammen mit Boys Noise. Der neue Track aus unserer Playlist für eure Playlist. Gern geschehen. Hier ist der Sputnik Roton.

0: rein. Die Cloned Version, die nochmal ordentlich Druck auf den Kessel bringt. Ja? Apropos Cloned, die beiden Franzosen haben vor kurzem ein Album rausgebracht. Cloned Number One. Der Song auch darauf zu hören. Das kam überraschend. Ich weiß. So, und wer denkt, danach wurden die Beine erstmal hochgelegt, ne? Album fertig, alles erledigt. Nein, nein, nein. 2026 ist ein volles Jahr für die beiden.
1: 26 is a big year. We're gonna release a lot of music. The one with Sofiane Pamarcy-Nicole, of course, but also we're gonna do a cover of a band we really love soon.
2: And we are working on an album. Maybe it will be for the beginning of 2027, but we are working on it.
0: Ja. Also, da wird

0: Noch eine Menge kommen, womöglich im nächsten Jahr schon das nächste Album, sie sind dran. Und sie haben frisch einen Song jetzt auch nochmal gedroppt. Cynical. Und da wollte man natürlich wissen, ja, sind die beiden eigentlich zynisch? Ne? Die Antwort gab es mit ein bisschen Ironie. Nach dem Motto, ja, wir wohnen in Paris, ne? Na klar, wir sind jeden Tag zynisch. Sicher, mit frischen Crepes, Baguettes, Fromage. Das ist schon hart leben, ne? Verstehe ich voll. So, im Song geht es tatsächlich darum, eben nicht zynisch zu sein oder es zumindest mal zu versuchen.
1: You know, the topic of the track is about not being cynical. The lyric says, give me something tonight that I can keep on my mind, let me open my eyes when I'm cynical. So we try to not be cynical, even if sometimes, you know, it's part of ourselves.
0: Ja, ein bisschen Zynismus am Abend, aber natürlich nur musikalisch. Offenbach und der fantastische, eigentlich ja, Klassik-Pianist Pamart. Auch eine spannende Kombi. Cynical gibt's jetzt hier im Sputnik-Roboton. Euch einen entspannten Abend.

Madres, der Sputnik-Roboton bei euch im Radio. Ihr seid genau richtig, um den besten, um den neuesten Elektro zu entdecken. Ja, wir haben jetzt neue Musik von With You. Der ein oder andere treue Roboton-Hörer erinnert sich vielleicht. Na, die hatten ja schon mal in der Show. Aber vielleicht sagt euch was. Womöglich. Ist auf jeden Fall ein tolles Hamburger Duo und das trifft hier auf einen ugandischen Musiker, Joshua Baraka. Und zusammen erinnern sie sich an ein Mädchen aus Ibiza. Ach, wie schön. Girl in Ibiza, neu bei Sputnik.

Afro House ist jetzt offiziell so ein Ding, muss ich sagen. Ja? Hier ist der Sputnik Roboton. Armin, wenn Fritz Kalkbrenner auf diesen Zug aufspringt, dann kommt niemand mehr dran vorbei, der nur einen Funken von Begeisterung für Elektro hat. Remember Who We Are haben wir gehört. Eine der vielen aktuellen Singles gerade. Er ballert und ballert gerade raus, als ob es keinen Morgen gäbe. Alles muss raus bei Fritz Kalkbrenner. Jetzt haben wir jemanden, den wir hier sonst nicht so oft in der Playlist haben, also zumindest hier im Roboton. Sonst ist er ja wirklich der Stammgast bei Sputnik. Der hat quasi seine Bonuskarte aber schon übervoll. Mr. Harry Styles. Dessen neues Album ist tatsächlich bei uns hier in Deutschland entstanden, in Berlin. Ja. Und nicht zuletzt von dem ein oder anderen Clubbesuch, Berghain und anderes, ne, inspiriert worden. Es ist vielleicht nicht so, dass man auf Kiss All The Time, Disco Occasionally, überall so die ganz, ganz fetten Beats hört. Ja. Das Gefühl hat, man ist irgendwie auf dem Sputnik Sprintbreak Festival. Das jetzt noch nicht. Aber man kann tatsächlich diesen Club-Background schon spüren. Und ein Beispiel dafür gibt es jetzt hier. Dance No More im Sputnik Roboton.

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1: Apparat, Harm of Maybe. Der Ex-Quedlinburger und Wahlberliner. Er ist zurück. Nach 7 Jahren gibt es ein neues Album. Und das heißt ganz genauso wie der Song Harm of Maybe. Es ist gut geworden. Ja. Es zeigt sich auch so ein bisschen einfach, naja, wie die Musiker, die wir hier so featuren über die Jahre, wie sie sich entwickeln. Es ist wirklich ein vielschichtiges Album geworden. Es ist Elektro. Ihr habt es ja auch gehört. Ne? Es ist so ein Hauch von Jazz. Ein bisschen Fusion ist mit drin. Es ist kein stumpfer Festival-Elektro. Es ist was zum Reinfühlen. Es ist was mit einem künstlerischen Ansatz. Und das ist ja irgendwie auch so ein bisschen das, was Elektro ausmacht. Ne? Für jede Stimmungslage einfach was dabei. Und wir lassen uns jetzt hier ein auf eine kleine musikalische Apparatreise. Lass uns mitnehmen. Glimmerine heißt der Song. Und dann schauen wir mal, inwieweit sein neues Album Harm of Maybe ein Konzeptalbum ist. Und warum es vielleicht auch 7 Jahre gedauert hat. Apparat hat es uns im Sputnik-Interview verraten. Das checken wir gleich hier in der Show.

0: gute Musik vom neuen Apparat-Album A Hum of Maybe. Da hören wir heute ein bisschen genauer rein, hier im Sputnik-Roboton. Das ist ein kleines Comeback-Album, 7 Jahre ist das letzte her. Und es ist nicht so, dass er ganz freiwillig so lange gewartet hat. Es war eher so eine, naja, kreative Blockade.
1: Ich hab's versucht. Ich habe mich ins Studio gesetzt und da war irgendwie einfach nichts. Vielleicht war nichts zu sagen, vielleicht war da eine zu große Hemmung. Und mit der Zeit ist diese Hemmung eher schwerwiegender geworden. Und das hat irgendwann schon richtig beängstigende Züge angenommen. Es war so doll und so schlimm. Ich habe unglaublich darunter gelitten.
0: Aber er hat es überwunden. Und jetzt, 7 Jahre später, wirklich ein tolles Album rausgekommen. Und es hat ein Konzept, ja, wie er selbst sagt, auch zum ersten Mal so richtig.
1: Alle meine anderen Platten waren so pseudokonzeptionell. Und bei dieser Platte war es zum allerersten Mal so, dass ich einfach, es ist auch kein wahnsinnig kompliziertes Thema und es ist etwas, worüber ich sehr viel weiß, nämlich ich selbst. Es sind die letzten 10 Jahre meines Lebens und sehr stark auch meine Beziehung, die wirklich sehr hohe Höhen und sehr, sehr tiefe Tiefen durchlebt hat. Mhm. Und die jetzt irgendwie gerade auch so die Kurve bekommen hat und das war ein Ritt.
0: Ja, so ein bisschen Introspektion. Ein Blick in die eigene Seele, in die eigene Gedankenwelt. Immer mal wichtig, ne? Wobei es auch manchmal ganz schön anstrengend sein kann, ne? Wenn man dann irgendwie ein bisschen zu tief fühlt. Nachts früh um 3. Ihr wisst alle, was ich meine. So, wir hören noch mal rein, wie es musikalisch umgesetzt hat. Apparat, an Echo Skips the Name hier im Sputnik Roboton. Eure Show für den besten Elektro. Euch einen entspannten Abend.

Babylon für Make Believe im Sputnik Roboton. So, mit dem Blick auf die Uhr stelle ich fest, ist die Stunde schon wieder fast rum. Wahnsinn. 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Jetzt treten wir nochmal aufs Gas hier zum Schluss. Hi, Skin of the Skin und Fred Again. The

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1: Hello, hello. Ja, da habe ich mir schön zur späten Stunde normalen Kaffee reingepfiffen. Und jetzt gibt's hier noch ein bisschen Elektro obendrauf. Ja, das wird eine lustige Stunde. Die wir jetzt mit Bruno Mars starten. I Just Might. Hey, Mr. DJ. Ja, Mr. DJ ist übrigens Austin Millitz. Der hat die Nummer geremixed. Damit starten wir in die Show. Let's go. Sputnik.

Bruno Mars, I Just Might vom neuen Album The Romantic. Hier ein schöner Disco-Remix von Austin Millitz. Unser Start in die Show hier im Sputnik Roboton. Und weiter geht's mit Sonny Fodera. Der Australier hat eine neue Single zusammen mit Crystal. My Lovin' gibt's jetzt hier.

Siesta-O, Beautiful Places, der Sputnik-Roboton hier, euer Beautiful Place, um den besten Elektro zu checken. Und gesungen wurde die Nummer übrigens von Brianna Grace, eine Country-Musikerin aus den USA. Also auch eine wilde Mische, aber das ist ja irgendwie so das Coole, ne? Wenn man irgendwie DJ

0: aber er war natürlich immer da. Der Brite hat die House Pianos mal wieder ausgepackt und es gibt eine neue Single, über die ich mich hier in meiner ersten Robo-Show nach dem Winterurlaub sehr besonders freue. Apropos Winterurlaub. Das mit dem Skifahren hat unser Liebling Joel auch mal ausprobiert, ja. Vor kurzem Premiere auf den Brettern. Er meinte nur so, ja, ich war schon ganz mutig so, aber so ein paar mehr Skistunden, die täten mir auch ganz gut.
1: I only did skiing recently for the first time and I wasn't very good. Like, I was brave though. I tried my hardest, but I kept falling over and I think I need a few more practice sessions. So nowhere near Olympic level, but I did really enjoy skiing and I actually got to go because I was DJing at a festival that was like on the ski slopes. So I went there to DJ, but then was able to, you know, have a few lessons. So yeah, skiing is probably the closest thing I've done, but I'm not very good at all. Ice skating, terrible.
0: Naja, gut, aber ich meine, der olympische Gedanke ist ja dabei sein ist alles, es reicht ja. Und dabei ist er oft, besonders wenn er in den Clubs unterwegs ist, wenn da nach einem guten DJ gesucht wird. Er ist immer unterwegs, gern mal so ein paar mehr Flüge pro Tag im Loop zwischen Flughafen und Decks gefangen. Das ist der DJ-Lifestyle.
1: That is just crazy. You know, that's the life of a touring DJ, but sometimes it just feels like you're stuck in a loop because you're going from the airport to this place, to the club, back to the airport, to the club, back to home. Although I know I love this life, I'm so lucky to do it and travel the world. Sometimes it does feel like a bit of a loop and a blur.
0: Ja, und genau darum geht's im neuen Joel Curry Track, ja, wenn man sein Leben irgendwo so zwischen Terminal, Flieger, Backstage und Bühne führt. Stuck in a Loop heißt die neue Single, gibt's jetzt hier im Sputnik Roboton, neu in der Playlist.

It's alright. Ja, für die Swifties auf jeden Fall. Da haben wir unsere Runde Opel Light durch. Da kommst du ja irgendwie 2026 nicht drum rum. Und Bunt hat geremixed, damit wir es hier im Roboton auch nochmal ein bisschen schick aufgehübscht haben. Gehört habt das hier natürlich in der Show für den besten Elektro, der Sputnik Roboton. Und da geht's jetzt hier einmal runter, ja, die Berge runter, ne, würde ich sagen, Richtung Zürich. Da kommen Adriatic her. Seit 2009 machen sie zusammen Musik. Das hört sich ehrlicherweise schon sehr gut an, aber noch besser hört es sich an, wenn dann noch Elderbrook für eine gemeinsame Single am Mikro steht. Und die hören wir jetzt. Lost in the Woods gibt's jetzt hier im Sputnik Roboton.

Die Fuckers mit Lucky hier im Sputnik Roboton. Bester Elektro für euch kompakt hier in einer Stunde auf dem Tablett serviert. Wir sind mittendrin, also quasi fast im Hauptgang, ja, würde ich sagen. Und wenn wir schon einmal beim Essen sind, ja, Belgien, die können nicht nur Pommes und Schoki, nein, nein, nein, die können auch gute Beats. Bestes Beispiel, Angele. Ja, 2024 war sie Teil der Olympischen Spiele, hat dort performt mit Kavinsky und Phoenix zusammen, die berühmte Single Night Call. Und da passt es irgendwie, dass sie jetzt nun mit den französischen Kollegen von Justice am Start ist. Und tatsächlich auch jetzt hier nicht nur mit irgend so einem Sample oder so, ne? Sie war mit dem Duo wirklich im Studio. Und das angeblich, nachdem sie mit ihrer Mutter auf einem Justice-Konzert war. Und nach dem Auftritt hat sie die getroffen und ja, eingeladen. Und dann hat sie Justice den Song gezeigt. Und die meinten dann nur so, ja, ey, macht damit, was ihr wollt. Und rausgekommen ist genau das, was wir jetzt hören. Eine wilde Story, würde ich sagen. What You Want zusammen mit Justice gibt's jetzt hier im Sputnik Roboton.

Dela Sue, Pills im Roosevelt Remix, ja, nicht zu überhören. So, jetzt auf jeden Fall sind wir im Hauptgang angekommen, würde ich sagen, also mindestens, ja, und der ist gut, LMA aus London. Da hat unser Musikchef Andreas, quasi unser musikalisches Mastermind hinter dieser Show, bisschen die Datenbanken durchforstet, wie man das immer macht, so was wird da released, was gibt's da jetzt irgendwie Neues, und hat reingeklickt und war sofort überzeugt und hat gesagt, so, boah, das ist was für unsere Robotonshow hier bei Sputnik. Um dann noch festzustellen, ey, der Londoner, der hat ja sogar hier, der hat einen deutschen Background, so. Und deswegen schauen wir uns das doch mal ein bisschen genauer an und hören uns das an hier im Sputnik-Roboton, und mit letzterem legen wir los, mit dem Hören. Thoughts from Home, so heißt die aktuelle EP, und das hier, das ist der Titeltrack hier im Sputnik-Roboton, eine Runde LMA.

0: Das ist der Sputnik Roboton mit LMA, Thoughts from Home. Aus Deutschland kommt er, in London wohnt er. Das wissen wir. Und alles andere, was wir wissen müssen, das haben wir natürlich nachgefragt im Sputnik-Interview. Das hier, das sind drei Fakten über LMA, die man nicht online findet.
1: Erster Fact, was nicht unbedingt alle wissen, ich habe tatsächlich mal Jura studiert. Das hat so ziemlich gar nichts mit meiner Musik zu tun, die ich jetzt mache. Aber das ist tatsächlich mein Background. Zweiter Fact, obwohl ich ja elektronische Musik mache, auch auflege, bin ich jemand, der privat tatsächlich sehr, sehr selten nur feiern geht. Und der dritte Fact, obwohl ich 1,90 Meter groß bin, bin ich tatsächlich der kleinste Mann in meiner Familie. Das heißt, mein Dad, meine Brüder, alle größer als ich.
0: Ja, aber gut, ne? Also LMA nicht zu übersehen und seine Familie gleich mit. Allerdings seine Geschichte, wie er Musik entdeckt hat für sich so ein bisschen, ne? Die ist schon auch besonders.
1: Ja, das war 2019. Da war ich längere Zeit im Krankenhaus, weil ich mehrere Lungenoperationen hatte. Und ich habe zu der Zeit irgendwie was gesucht, was ich zur Ablenkung machen kann, was mich ein bisschen auf andere Gedanken bringt. Und habe dann auf dem iPad über GarageBand, kennen vielleicht ein paar diese App, angefangen, so ein bisschen Melodien einzuspielen. Es erklärt sich da relativ von selbst, das ist nicht so kompliziert und das hat mir total Bock gemacht. Und ich hatte auch noch das Glück, dass einige meiner Freunde zu der Zeit selber Musik gemacht haben, gerappt haben, und den habe ich dann nach ein paar Wochen einfach mal so eher für Feedback, eher aus Spaß damals noch mal so ein paar Skizzen, eher nur Melodien auch geschickt. Und die meinten dann zu ein, zwei Sachen, cool, das können wir das benutzen? Kann ich das meinem Produzenten weiterleiten? Können wir das samplen? Und ja, von da an hatte ich dann sofort Output, was natürlich cool war und mich total motiviert hat.
0: Ja, aus der Not heraus eine Beschäftigung gesucht und jetzt mit einer eigenen EP im Radio. So kann's laufen, ne? Coole Story, wir hören rein. LMA, You're My Home gibt's jetzt hier im Sputnik Roboton. 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

0: Hey, you're my home hier im Sputnik Roboton und da haben wir ja gerade so ein bisschen gehört, das Musikproduzieren am Laptop, das hat er sich erst vor 6 Jahren oder 7 Jahren mittlerweile, ne? 2019 war es, beigebracht und parallel dazu hat er Klavier gelernt und letzteres, naja, das fiel ihm schon so ein bisschen schwerer, hat er uns im Sputnik-Interview erzählt, als wir ein bisschen genauer gefragt haben, wir haben reingebohrt, haben gesagt so, na, was war denn jetzt ein härter?
1: Für mich ganz klar, Klavier lernen tatsächlich. Und zwar ist es bei Musiksoftware so, dass man schon gute Möglichkeiten hat heutzutage mit zum Beispiel YouTube-Tutorials. Viele Produzenten laden da Erklärungen zu bestimmten Themen hoch. Also so habe ich mir das auch am Anfang dann beigebracht, als ich wirklich noch gar keine Ahnung hatte. Und bei Klavier ist es schon nochmal direkter. Man spielt es ein, man kann da nicht unbedingt irgendwie was verstecken oder so, wenn man die Videos hochlädt. Und ja, man muss natürlich bei Klavier auch wirklich richtig, richtig dranbleiben und immer üben, üben, üben.
0: Ja, so ein Instrument lernen, ne? Das ist eben schon mal noch eine Kategorie für sich. Aber ob Producing oder Piano-Skills, beides gibt es auf jeden Fall zu hören in der neuen EP Thoughts from Home von LMA. Eine EP, die sich inhaltlich so ein bisschen damit auseinandersetzt, dass er in London jetzt mittlerweile wohnt, aber aus Deutschland kommt. Ja, was ist denn jetzt nun Home für LMA?
1: Ja, tatsächlich beides mittlerweile. Also Deutschland wird natürlich immer Heimat, emotionale Heimat bleiben. Meine Familie ist da, meine Freunde sind da. Ich habe da den Großteil meines Lebens verbracht und einfach wunderbare Erinnerungen dran. Und gleichzeitig ist aber UK, London, jetzt auch in gewisser Weise ein neues Zuhause geworden mit neuen Erfahrungen, Einflüssen, neuen Menschen, die ich kennengelernt habe. Darüber bin ich sehr dankbar und ich möchte beides nicht missen und bin einfach froh, dass ich in beiden Ländern oft sein kann. Ja, und genau zwischen diesen zwei Welten, sage ich mal, bewegt sich die EP auch Thoughts from Home über dieses Gefühl von zu Hause, das man vielleicht manchmal auch erst richtig wahrnimmt, wenn man dann mal weg ist.
0: Ja, also zu Hause in UK und auch hier in Deutschland, dementsprechend international klingt auch seine Musik. Und wir hören jetzt hier zum Schluss nochmal rein. Und zwar LMA, Take the City, gibt's jetzt hier im Sputnik Roboton.

Ja, da haben wir hier schon mal so ein bisschen Richtung Sommerhit geschielt. Gordo und Rainier's Sonnewelt. Loco, loco. Ja, bei den vielen Sonnenstrahlen. Da wächst auf jeden Fall schon so ein bisschen die Vorfreude, muss man sagen. Und damit sage ich jetzt schon wieder ciao. Ich habe gerade auf die Uhr geschaut, ne? Also eine Stunde ist schon wieder rum. Also das... Es geht immer viel zu schnell, aber wer nicht genug Elektro bekommen kann, der checkt doch einfach mal den Robotin-Channel auf sputnik.de. Gibt es 24/7 wirklich auch die aktuellen Shows im Loop zum Nachhören. Stuck in the Loop, um es hier nochmal zu erwähnen, was wir vorhin gehört haben. Naja, in diesem Sinne, mein Name ist Chris Löwe, das war der Sputnik-Robotin für heute, die aktuelle Folge. Und jetzt haben wir noch eine Runde Yeah But No mit der zweiten Vorab-Single zum angekündigten Album Into the Void, The Silence. Macht's gut, schönen Abend euch.

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1: Hello, hello. Eine Stunde bester Elektro. Ich freue mich. Willkommen in der zweiten Juni-Ausgabe des Roboto. Heute sehr sommerlich. Gut chillig. Mit dem neuen Album von DJ Seinfeld. Und wir hören auch in das Album von The Lazarus Man aus Südafrika. Gucken wir da mal so ein bisschen in die Szene rein. Das ist auch sehr cool. Das wird nice. Und wir starten rein. Und das auch passend zum anstehenden Wetter, ja. Sommerlich. Yearbox bringen uns ein bisschen Vintage House. Baby.

Gearbox, Babylon, hier im Sputnik-Robotoren. Schöner, chilliger Start, muss man sagen. Jetzt wird's bunt, meine ich wortwörtlich. Bunt, immer wieder fleißig, unser norddeutscher Kollege da, Producer, hat er jetzt frisch auch die DFB-Hymne gemacht für die bereits laufende WM. Naja, ich sag mal so, angespornt hat's, ne, mit einem 7:1 gegen Curaçao. Nice! So, aber es gibt auch nochmal einen neuen Track, den wollen wir euch hier in der Show heute vorstellen, im Sputnik Roboton. Und zwar mit einem durchaus international renommierten DJ-Kollegen, Cascade. Zusammen mit Bund Comes Back Around gibt es hier für euch an diesem Mittwochabend in der Show im Sputnik Roboton.

Vorfreude gemacht. Jetzt ist das Album da. Wir hören rein und widmen uns dem in den nächsten Minuten, ja? Wie DJ Sandfeld das Album gemacht hat, wie viel Druck er beim Produzieren des Albums hatte. Er hat es uns im Interview verraten. Und das checken wir direkt nach diesem Song. Our Mother's Walk gibt's jetzt hier im Sputnik Roboton. Euch einen schönen Mittwochabend. Ja.

0: DJ Seinfeld. Aus Schweden kommt er. In der Elektro-Hochburg Berlin hat er gelebt. Hat lange so ein bisschen Lo-Fi gemacht, aber jetzt ist es schon nochmal irgendwie eine andere, reifere Kategorie geworden. Ne? Our Mother's Walk gehört hier im Sputnik-Roboturm. Ja, die Mamas, die sind toll, ne? Und der Papa, der war bei DJ Seinfeld Opernsänger. Ja, so ging das damals schon sehr, sehr früh mit dem Kontakt zur Musik los. Da hat er viel zugehört, wenn Daddy geprobt hat.
1: Lived in a very musical household and I think my dad used to be an opera singer and it was a small apartment, so I remember probably just waking up and my dad rehearsing by singing opera in the next door room.
0: Ja, früh erstmal durch Operngesang vom Papa geweckt, auch nicht schlecht. Jetzt, Jahre später, hat er selbst wirklich ein krasses Album rausgebracht. If This Is It. Ja, stressen wollte er sich da nicht lassen, ja. Denn er findet Alben, wenn man so ein Album auch macht und sich das vornimmt zu tun, dann sollte es auch gut sein oder wie er selbst sagt, ein kultureller Höhepunkt.
1: In general, no, I don't think I want to be in that position where I feel stressed to put out a song or an album. I feel like albums should be treated as somewhat of a cultural high point. Not saying mine in particular, just saying in general, I think albums should be treated with more attention.
0: Ja, ein bisschen Aufmerksamkeit, um eben auch so ein Album zu machen, dem irgendwie Zeit widmen, seine ganze Aufmerksamkeit.

Aufmerksamkeit und ob DJ Seinfeld schon immer so diese Ruhe da weg hatte. Ja? Und ob das DJ in seinem Namen so richtig Programm ist, das checken wir nach einem weiteren, wie hat er es gesagt, Cultural High Point of Joy vom neuen Album If This Is It hier im Sputnik Roboton.

0: Of Joy heißt der Song, DJ Seinfeld, der Act. If This Is It, das neue Album. Und Sputnik, das ist der Radiosender, bei dem ihr genau das, den besten Elektro, jeden zweiten Mittwochabend entdeckt. Ihr seid genau richtig. Herzlich willkommen im Roboton. Wir checken das Album ein bisschen genauer aus von DJ Seinfeld, If This Is It. Ein Album, bei dem er sich ja schon auch so ein bisschen Zeit gelassen hat, die Ruhe weg hatte. Wir haben das ja gerade schon erklärt, er hat es uns im Sputnik-Interview verraten. Das war allerdings nicht immer so. Früher hat er Songs auch manchmal einfach schnell fertig machen wollen, ja, und das dann halt einfach so veröffentlicht, dass er vielleicht jetzt so im Nachgang wahrscheinlich nicht komplett happy ist.
1: I'm far from perfect. I feel like I need to. There's many, many things I can improve on. But I felt like I wanted to write an album that was sort of combining everything that I've done in the last 10 years or so. Because sometimes I will feel as though I have good ideas, but I'm not always good enough to execute them in my laptop. And sometimes good ideas become ruined because you're too rushed with finishing them and you put out a version of it that is just not good enough, at least not for myself. And so I think now, at least with this album, I felt like for the ideas that I've had in the last 10 years, now it's the first time where I felt like I'm able to express them in a pretty much cohesive way.
0: Ja, jetzt fühlt er sich bereit und soweit, dass er die Ideen, die er auch vielleicht vor 10 Jahren schon hatte, besser ausdrücken kann. Ist alles jetzt ein bisschen anders. Er rusht eben nicht mehr so schnell durch und versucht nicht möglichst schnell viele Songs fertig zu machen. Die Skills sind da. Übrigens auch beim klassischen DJing, so wirklich an den Decks, ne, live. Also er nennt sich ja auch DJ Seinfeld. Mittlerweile hat er dann auch an seiner Technik gefeilt, hat er uns verraten, um die Sets live dann auch richtig gut zu machen. Und trotzdem hat er noch so vor den ganz Großen in der Szene Respekt.
1: I value DJ culture quite a lot. I value the DJs that have, you know, been around for a long time, who do what they believe in. Who play music in the same way that they were taught to play music. And I have my own little corner in that world. I respect the art form a lot and I enjoy it and I try and improve myself. So I would say I'm a DJ now, for sure.
0: Ja, er würde sagen, jetzt ist er auf jeden Fall ein DJ. Naja, auch nicht schlecht. Wir hören auf jeden Fall in den Track nochmal rein. DJ Seinfeld. Something That I've Never Known gibt's jetzt hier im Sputnik Roboton.

from Suburbs. Aus Vilnius in Litauen. Also ein bisschen was zum Wegträumen. Melancholie-Modus an hier im Sputnik Roboton. S.I.M. heißt der Track. Und ich würde sagen, wir machen direkt weiter mit einer türkisch-italienischen Producerin, Carlita. Sie hat sich für ihre neue Single mit Sophie Tucker zusammengetan. Manhattan heißt der Song. Wenig überraschende Hommage an New York City. Und das Ding, es passt aber auch in den Sommer und macht gute Laune. Perfekt für den Sputnik Roboton. 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

0: Ja, auch Bonobo meldet sich zurück. Der Altmeister des gechillten Elektro plant für den 11. September die Veröffentlichung seines neuen Albums Distance and Static. Direkt zum Announcement gab es natürlich auch schöne Kostprobe davon und die haben wir gerade gehört. Me and You. So, rein in unseren kleinen zweiten Schwerpunkt der Show, The Lazarus Man. Das ist ein DJ und Producer, Musiker, irgendwie auch so ein bisschen Poet. Ja, auch im Sputnik-Interview gehabt, ihr werdet es gleich hören. Der gerade sein Album Skin rausgebracht hat. Und für alle, die ihn jetzt noch nicht so richtig kennen, kein Ding. Er hat uns drei spannende Fakten über sich verraten, die da draußen kaum jemand weiß, weil die online einfach nicht zu finden sind.
1: Okay, three facts about myself that you won't find online. Fact one. I am crazy on the barbecue. Yo, if you put fire and meat next to me, I will cook, I will start the fire, I will do everything. I'm amazing at that. Fact two, I hate papaya. I don't understand that fruit. I don't know what's going on. I don't know what people find nice about it, but papaya is a big no-no. And fact three, I used to dance. I used to be part of a dance crew back in the day. I was terrible, but I was there. You know what I'm saying?
0: Ja, grillen ist er völlig von nah drin, ja. Papaya mag er nicht so richtig, versteht er nicht. Und er hat mal richtig in der Crew getanzt. So, und auch wenn er Elektro macht, ja, The Lazarus Man, der liebt so den ganz alten Classic Hip-Hop. Ne? Das hat ihm ganz viel gegeben.
1: You know, back in the day, I used to be really into a lot of underground hip hop. You know, I really loved the grungier, more intelligent side of hip hop that asked me to listen in more to the lyrics, to the beats, the compositions, you know, the early Slim Shady or, you know, before he became Eminem. You know, there was a crew called the Copyright and Megahertz crew. I really loved them. Early Busta Rhymes, you know, I think seeing Busta Rhymes on TV and hearing him on radio, just being himself gave me so much self-belief that I could be myself in all the music that I did. So hip-hop definitely was a big part of my life before, you know, I still listen to hip-hop, but yeah, you know, about the dance music now.
0: Ja, Hip-Hop-Fan ist er, aber macht Elektro und wir hören in den Track rein, The Dust Has Settled. Und dann verrät er uns, warum wir die Musikszene in Südafrika von hier aus vielleicht ein kleines bisschen unterschätzen. Könnte womöglich so sein. Gibt's gleich, hier im Sputnik Roboton. Wo denn auch sonst?
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0: The Dust has settled. Das ist ein deeper, nachdenklicher Song. Am 5. Juni ist es rausgekommen, das fantastische Album von The Lazarus Man. Skin heißt es. Ist auf jeden Fall ein interessanter, auch ein schöner Einblick in die südafrikanische Musikszene, die aber auch einfach viel, viel mehr als Afro House ist. Gibt es ja auch richtig guten Techno, Clubszene. Ja, vor allem ist die Szene auch nicht so kommerzialisiert. Ja. In Südafrika macht man Musik füreinander. Das hat uns Lazarus Man im Sputnik-Interview so erzählt.
1: The electronic scene in South Africa, I think a lot of people don't know this, but it is very diverse. You know, people in the world think of us as Afro House and Amapiano, but the techno culture here is crazy. The drum and bass culture here is crazy. EDM, trance, psytrance. You've also got genres like gqom, you know. So we're really just a very, very diverse country when it comes to a lot of electronic music. But we're also pioneers. We love creating new things, creating new sounds. And you know, the thing that makes our music so special is that we make music for each other. You know, before you make music for commercial success, people are making music and the dream is to play it in front of like South Africans. And I think that's what keeps the quality and the style of the music so beautiful, is that it's really just made with love, you know?
0: Ja, er selbst hat ja auch eine dunkle Hautfarbe, muss man sagen. Und klar, das macht in einer Welt, in der wir jetzt irgendwie auch leben, ein bisschen was mit der Identität. Er selbst sagt aber, ihm persönlich gibt es extrem viel Kraft, ja, und er möchte für alle anderen, die auch POCs sind, da sein, ja, mit seiner Erfolgsgeschichte irgendwie auch so ein bisschen Vorbild sein.
1: So, the fact that, you know, the color of my skin gave me the power and the strength in writing, I think there's a lot of power that comes from acceptance, accepting who you are and the way that you look. I found strength in accepting my blackness and what it means to the world. And I use that as a motivation to try and inspire others to accept their own skin. And I think that's why I say what I say, because as soon as you accept who you are, everything else becomes within your control.
0: Ja, sich selbst so akzeptieren, wie man ist. Ja? Wahre Worte von The Lazarus Man. Wir hören jetzt an der Stelle nochmal in einen Track rein. Passt auch ganz, ganz gut dazu. Send Love. Hier im Sputnik Roboton.
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Two Lanes Healing. Ja, dann ist unsere heute doch sehr entspannte, fast melancholische Robotonstunde fast vorbei. Zum Schluss jetzt gibt's noch, was haben wir? Boards of Canada. Und noch ein paar alte Hasen. Über 20 Jahre machen sie Musik, haben jetzt ein neues Album rausgebracht. Inferno! Und Bloods of Labyrinth heißt der Song, mit dem wir heute hier die Tür abschließen, die Show zumachen. Mein Name ist Chris Löwe. Das war der Sputnik-Roboton für heute. Macht euch einen entspannten Abend.

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1: Hello, hello. Willkommen in unserer ersten Juni-Ausgabe des Sputnik Robotons. Der besten Show für euren Elektro, den ihr so liebt, den ihr mögt, den wir mögen. Und ich sag auch nochmal, willkommen im Sommer. Es wird eine sehr, sehr tolle Show. Wir hören in das neue Digitalism-Album rein. Wir hören in den neuen Track von Ügel. Das wird auch sehr gut. Der quasi ja auch immer sommerlich unterwegs ist, ne? Neue Musik kommt auch von Barrican Swim. Auch das haben wir in dieser Stunde. Aber den Start, den macht niemand Geringeres als Tiesto. Ganz neu. Don't lose your head. Damit let's go.
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Was ein starker Track. Tiesto zusammen mit Olivia Sebastianelli. Don't lose your head. Unser Start in die Show hier in den Sputnik Roboton. Und es geht direkt weiter nach UK. Von dort schickt Nathan Dorr eine Ode an unser aller Lieblingsgetränk. Zumindest in der Kindheit, mindestens. Mit ganz viel Zucker. Es geht natürlich um die Cola. Mmh, ja. Tyan Wayne hat hier die Vocals übernommen. Seines Zeichens Rapper und DJ, auch von der Insel. Da bleibt die UK quasi so ein bisschen unter sich. Kleiner Zuckerschucker am Rande. Cola, den gibt's hier heute im Sputnik Roboton.

0: Modus. Mit dabei Ultra Nate, die schon in den 90ern elektronische Musik gemacht hat, Hits gelandet hat und die Newcomerin Emmanuel Angel. Und außerdem ist das ja auch so ein bisschen die erste Kostprobe von Ugels nächstem Album. 21 wird's heißen, können wir uns drauf freuen. Dieser Track, Move Into The Sun, im Extended Mix, habt ihr gehört. Hier in eurer Elektro-Show des Vertrauens. Ihr seid genau richtig, ihr seid im Sputnik Roboton. Neuen Track gibt's jetzt auch von Eli Oaks und Lavinia. Darin verarbeitet, ja, ein Stück Musik aus einem der vielleicht meistgecoverten Songs überhaupt. Sunny von Bobby Hap. Und die Story zum Song gibt's von Eli Oaks höchstpersönlich.
1: Also der Song geht rein mit einem alten, bekannten String-Sample, das ich total geil finde, weil es setzt schon einfach mal eine mega Stimmung. Und ich finde, es reicht schon die erste Line von der Hook, dass man weiß, worum es in dem Song geht. Und zwar geht's darum, dass man auch mal so einen Tag haben darf, wo man in der frühen Spiegel schaut und sich denkt, ey, die Haare sitzen nicht, ich habe Augenringe, aber es ist völlig egal. Man darf auch mal sich einen Tag lang so fühlen und total fine with it sein. Genau, das ist die Kernmessage dieses Songs und dafür liebe ich den Song sehr.
0: Eli Oaks und Lavinia. I look shit. Neu in der Playlist hier im Sputnik. Roboton, eure Show für den besten Elektro. I look shit.

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1: Ja, ja, dieses eine Mädel, ne, das einen den Kopf immer wieder verdreht wie so eine Achterbahnfahrt. Edna, That Girl is Rollercoaster. Gehört im Sputnik-Roboton. Stammt übrigens vom letzten Album des Dresdner Duos. Edna, ja, Dresdner sind das, auf jeden Fall. Und die beiden haben auch gerade einen Preis gewonnen. Sagen wir auch an dieser Stelle nochmal Glückwunsch. Und es gibt Neues von... Na, wen haben wir da? Ach ja, genau, Elderbrook, natürlich. Is It Over Now? Das war die Single. Was sagt er selbst dazu? Naja, der Song, der ist in einer Phase entstanden des Lebens, in der ich, also Elderbrook sagt das über sich, nach Inspiration gesucht habe und mich so ein bisschen begonnen habe zu fragen, warum ich das eigentlich mache mit der Musik, ne? Warum ich mir da so viel Zeit für genommen habe und da so reinstecke, ne? Für wen ist das? Und dann kam immer mehr Zweifel und dann auch eben diese Frage, is it over now? Guten alten Selbstzweifel, ne? In der Künstler- und Musikbranche sehr verbreitet. Aber wir sagen, nix ist over. Jetzt geht's doch erst los! Denn wir lieben Elderbrook hier in der Show im Sputnik-Roboton. Is it over now? Gibt's jetzt für euch.

Sophia Cortezes Madres im Sputnik-Roboton. Vor kurzem hat sie auch eine sehr nice DJ-Kicks-Compilation rausgebracht. Sehr, sehr guten Tracks. Kann ich nur empfehlen. Apropos Compilation, da kommen wir jetzt zu jemandem, den ich euch auch versprochen habe. Barry Can't Swim. Jetzt ist es soweit in der Show. Wir hatten ja jetzt auch die letzten Shows mal im Zusammenhang mit einer Compilation im Programm. Es waren die Late Night Tales. Ihr erinnert euch, natürlich erinnert ihr euch. Ja, die aktuelle Ausgabe hat Barry Can't Swim gemixt und er meldet sich jetzt also ein paar Wochen später wieder mit neuer Musik. Return to Bibo. Die erste Single, nachdem er bei den ganz Großen unterschrieben hat, ne? Bei den Kollegen von Warner, großes Label. Ja. Im Herbst, Ende des Jahres, kommt da vermutlich auch ein Album, sagen gewisse Quellen. Wir haben da so ein Gefühl. Und werden euch natürlich auf dem Laufenden halten, wenn es dann soweit ist. Hören jetzt aber genau das, was wir schon haben. Barry Can't Swim, Return to Bibo. Gibt's jetzt hier im Sputnik Roboton, eure Show für den besten Elektro.

Space Invaders von Digitalism. Und damit sind wir quasi im Schwerpunkt angelandet unserer Show. Das neue Digitalism-Album, Optimism heißt es. Und ja, ist netto und im Kern in 15 Tagen in so einem schönen Bunkerstudio in Hamburg entstanden. Ja, das ging schnell. Es gab ein paar Vorgaben, die sie sich gemacht haben, Jens und Easy. Welche das waren, was sonst noch so hinter dem Album und dem Titel steckt, das klären wir hier in den nächsten Minuten im Sputnik-Roboton, aber starten mit dem Song. Digitalism ist das mit, Achtung, Optimism.

0: Digitalism, Achtung Optimism. Quasi so ein bisschen der Titeltrack zum neuen Album Optimism gehört hier im Roboton. Ein Album, das wir euch vorstellen wollen. Ja. Warum Optimism? Das haben wir natürlich im Sputnik-Interview nachgefragt. Ja, ich sag mal so, Optimismus in einem Jahr wie 2026 ist halt eben auch ein Thema, ne?
1: Ich glaube, wir alle sind in der schwierigen Zeit gerade. Also egal welcher Mensch, ob jung, alt, dazwischen. Und wir wollten kein politisches Album machen, sondern eher einen Ort schaffen für Leute, die sich mal kurz ablenken lassen wollten. Also eine Wohlfühloase, weil Jens und ich sind dafür bekannt, eigentlich Sound zu machen, der zwischen den Genres die Brücken macht. Und dass alle Leute mal wieder zusammenkommen, ohne großartig nachzudenken und einfach mal nur eine gute Zeit haben, weil das vergisst man immer wieder. Und das war für uns auch ein Grund, wie der Albumname halt zustande kam. Also es ist jetzt nicht so obvious so von Idealism to Optimism, so nach dem Motto, ist auf jeden Fall ein guter Slogan. Aber wir wollten auf jeden Fall was Optimistisches schaffen, dass so Leute durch unsere Musik auf jeden Fall mal in einem Space sind, wo sie alles vergessen können.
0: Ja, so ein Space, den man auf jeden Fall im Jahr 2026 sehr, sehr gut gebrauchen kann. Sie haben sich aber auch eine Vorgabe fürs Album gemacht, und zwar keine alten Demos rausholen. Alles wird neu gemacht. Ist wirklich so.
2: Wir wollten einfach keine Altlasten mitbringen und einfach von null frisch anfangen, weil sonst ist man gleich vorbelastet oder manchmal gibt es auch alte Ideen, die immer noch rumfliegen. Wollen wir die nochmal fertig machen? Ja, aber die ist auch seit Jahren nicht fertig. Dann wird die diesmal wahrscheinlich auch nicht fertig. Deswegen war es gut, einfach mal wirklich von null. Einfach mal gucken, wonach fühlen wir uns. Und das war in diesem Fall genau das Richtige, was wir dann gemacht haben.
0: Ja, das Album, es ist in 15 Tagen entstanden. Einige Tracks daraus dann auch sehr, sehr schnell und nebenbei. Und wir haben jetzt zum Beispiel einen, ist ja auch ein interessanter Track, Inspiration Room Interlude. Das ist nämlich gar nicht so ein richtiger Track, sondern so eine Art, naja, wie gesagt, Interlude, so ein Zwischenspiel, dem Easy mal so einen typischen Digitalism-Tag im Studio nacherzählt. Und da hören wir jetzt mal rein und lassen uns dann erzählen, wie diese 2,5 Minuten eigentlich so entstanden sind. Digitalism, Inspiration Room Interlude, neu im Sputnik Roboton.
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1: Der Sputnik-Roboton. Eure Show für den besten Elektro. Mit einem spannenden Track oder diesem kleinen, wie gesagt, Interlude, Inspiration Room Interlude von Digitalism. Ein Tag im Studio dargestellt von Easy. Das Ganze in 2,5 Minuten irgendwie zusammengefasst. Und dieser Track ist ein One-Take, ja. Also quasi genauso aufgenommen worden, wie er beim ersten Mal eben eingespielt wurde, ne? So gleich beim ersten Mal hat es funktioniert.
2: Es war wirklich ein One-Take. Es war wirklich so, Jens und ich hatten davor was anderes. Und dann war es halt so, das kann Jens ziemlich gut. Jemanden so gut auf das, wirklich um das meiste rauszuholen, war halt Jens so, nein, die Story gefällt mir nicht, das gefällt mir nicht. Und dann habe ich gesagt, okay, jetzt reicht's. Ich gehe kurz raus und bin wiedergekommen und meint so, okay, das ist jetzt das, was ich jetzt aufgenommen habe, und dann gucken wir, wie es war, und es hat das wirklich, es kam einfach so raus.
1: Ja, guck mal, wie es war, und dann war es auf einmal so. Spannend, ne? Ist auch sehr mutig, so einen Track irgendwie auch auf so ein Album draufzupacken. So, weil es eben dann doch nicht so durchhörbar ist, nicht so. Aber man kann eben mal so ein bisschen Mäuschen spielen und mal in den Alltag von Digitalism reinschauen. Spannende Story. Übrigens auch, wie der Sound des Albums entstanden ist, denn die beiden waren sehr hilfsbereit, haben ihr Studio zur Verfügung gestellt, und daraus ist dann ein Album mit genau diesem Sound entstanden.
3: Irgendwann kam unser Techniker an und meinte, er hat einen Kumpel, der muss sein ganzes Equipment irgendwo parken. Und das würde er gern bei uns machen, dafür können wir das benutzen, und damit das nicht verstaubt. Hat da keinen Platz woanders für. Und das waren so türmeweise, also so richtig schwere, kästenweise Sachen, so Menschen groß, fast 2 Meter Türme an Equipment, das musste alles in 5. Stock. Aber wir haben es hingekriegt. Wir haben es dann beim Album haben es benutzt, vor allem auch für Vocalaufnahmen, und da gab es dann ein paar schicke neue Kompressoren oder alte Preamps und so weiter.
1: Ja, sehr nice. Hatten alle was von. Und wir gleich mit, denn wir freuen uns über ein neues Digitalism-Album, das uns Optimismus bringen soll, das uns zusammenbringen soll in einer schweren Zeit. Optimism heißt es. Und wir hören jetzt an der Stelle hier nochmal einen Track draus. Planet Rhythm. Was zum Wegträumen und zum Wegtanzen im Sputnik-Roboton.

0: der Sputnik Roboton. Hello, hello. Seit 1997 macht er Musik, der Australier und der Avalanches. Der Elektroszene, eine echte Legende, der Typ. Together, der neue Track, gerade gehört. Und vielleicht kommt er ja bald ein bisschen mehr. Ja. Sind wir auf jeden Fall gespannt. So, Sputnik Roboton, eine Stunde schon fast wieder rum. Ja. Aber eben noch nicht ganz. Nein, nein, nein, wir haben noch ein bisschen was. An der Stelle trotzdem schon mal der Hinweis. 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Lohnt sich. So, haben wir hier noch was im Programm? Ja, wir haben noch was. Wir haben noch Jungle. Das ist ein neues Single, Sunshine. So wird deren neues Album heißen. Kommt am, ich gucke nochmal nach, am 14. August, glaube ich. Ja, der 14. ist es. Soundtechnisch bleiben sich die Briten da auf jeden Fall treu. Also bei dem, was man jetzt zumindest schon hören kann, was schon da ist. The Wave. Hören wir jetzt rein. Damit sage ich ciao, mein Name ist Chris Löber. Macht euch noch einen schicken Abend.
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1: Hey yo, let's go. Willkommen zum musikalischen Highlight des Tages. Willkommen in einer Stunde mit einfach gutem Elektro zum Viben, zum Autofahren, sich in der Küche so ein bisschen wie im Club fühlen, während man die Carbonara kocht. Wir sind im Sputnik Roboton. Ich habe eine Stunde lang Highlights für euch. Neue Musik von Dagi, Purple Disco Machine. Wir hören dann das frische DJ Seinfeld Album rein und starten mit Bund zusammen mit Modo. 1-2 Polizei oder wie wir es heute nennen, 1-2 Police. Willkommen im Mai 2026. Willkommen im Sputnik Roboton.

Bones zusammen mit Modo. 1-2-Police, 1-2-Polizei. Was ein Start in die Show. Willkommen im Sputnik-Roboton. Und die Karriere von Jazzy aus UK, die verfolgen wir hier ja auch schon eine ganze Weile bei MDR Sputnik. Hier im Roboton, in eurer Show für den besten Elektro. Und jetzt macht sie auf jeden Fall auch einen wirklich wieder großen Schritt, veröffentlicht eine neue Single und die mit einem der größten DJs der Welt. Und wer könnte es wohl sein? Ist niemand Geringeres als Calvin Harris, zusammen mit Jazzy, Satisfy gehört, hier im Sputnik-Roboton.

Oh yes, der vibet. Gerade wenn man so der Sonne entgegen auf der Autobahn fährt, Sonnenblende runter, Sonnenbrille auf, Purple Disco Machine im Sputnik-Roboton aufdrehen. Ja, wird ein volles Wochenende für unseren Tino, für Purple Disco Machine. Jetzt zu Pfingsten legt er 4 Tage hintereinander in der Heimat in Dresden auf, im Zwinger. Ja, fast ein bisschen Hochkultur. Was ist da los, Tino? Aber ist auch irgendwie so ein bisschen die einzige gültige Ausrede, nicht zum Sputnik Spring Break zu kommen, ne? Übrigens, Disco Cherry heißt der Song, habt ihr gerade gehört, hier in der Show. Und Paul Kalkbrenner, mit dem machen wir weiter. Der hat vor 2-3 Wochen im Park von Schloss Sanssouci in Potsdam gespielt. Ja? Lässt sich da einen Trend erkennen? Gesetzte DJ Acts spielt es in historischen Locations? Wer weiß, wer weiß, wer weiß. Auf jeden Fall gibt es von Paul eine neue Single mit Norma Jean-Martin, die man ja unter anderem auch von Offenbach oder einigen anderen Elektro-Acts ganz gut auch aus dem Radio kennt. Time to Dance, das ist die neue gemeinsame Single, gibt es jetzt hier im Sputnik-Roboton.

0: Oswald, nachts wach hier im Sputnik Roboton. Willkommen in der Show für den besten Elektro. Die Show, in der wir euch auch potenzielle Sommerhits vorstellen. Ja, vor ein paar Wochen kam da eine gute Freundin auf mich zu, ja, hat zu mir gesagt: Chris, hier, ich hab da was. Das wäre doch was für einen Sputnik Roboton. Stell das mal vor. Das wird groß, garantiert, im Sommer. Und jetzt ist der Zeitpunkt gekommen, ja. Grüße gehen raus an dich, Paddy. Du wusstest es schon. Ja, ist klar. Das wird definitiv groß. Es ist schon groß, muss man sagen. Dagi, ja, die Dagi. Sie ist zurück. Dagi B, die Lady, die die Socials erobert hat. Virale Clips kann sie sehr gut. Elektro liebt sie auch.
1: Ich liebe, seitdem ich denken kann, elektronische Musik und habe durch meinen Ehemann die Liebe zu Ibiza entdeckt. Und wir sind schon seit 11 Jahren immer wieder auf Ibiza und haben sogar dort geheiratet.
0: Ja, nicht schlecht, ne? Und jetzt einfach mal so ein bisschen beides verbunden. Ja, einen Clip gepostet, viral gegangen, Track zusammen mit Dali gebaut, mit dem wunderbaren Namen Ibiza Circoloco. Klingt so ein bisschen wie ein Cocktail von der Strandbar nebenan. Einer, der Kopfschmerzen verursacht. Aber der versorgt uns definitiv in allen Lebenslagen.
1: Dali und ich haben mit Ibiza Circoloco einen Track geschaffen, der auf den Dancefloors, beim Autofahren oder einfach im Gym auf volle Lautstärke genauso abgeht.
0: Ja, Dagi zusammen mit Dali, Ibiza Circoloco im Sputnik Roboton. Wo denn auch sonst?

Gar nicht schlecht, was die Chainsmokers da als neue Single rausgebracht haben. Wahnsinn. Gehört ja zu einer EP mit 5 neuen Songs, die allesamt die schwedische Sängerin Oaks als Feature mit am Board haben. Das Gesamtwerk heißt Love is Kind. Und das ist auch genau der Titeltrack hier. Gehört im Sputnik Roboton. So, und jetzt einer der Kandidaten für den Sommerhit in diesem Jahr. Einer der nächsten. Wir haben ja schon so ein paar vorgestellt in den letzten Sendungen und auch heute wieder ein. Aber der ist schon auch wirklich einer der großen Favoriten. Milky mit Just the Way You Are, inklusive David Guetta mit an Bord. Ja, das Original, das kommt aus dem Jahr 2002. Und David Guetta hat eben noch eine ordentliche Portion French House Vibes, alle Daft Punk noch ein bisschen verpasst. Ja, und dann ist da eben ein sehr entspannter, leichter, fluffiger Track entstanden, der wirklich so ein bisschen Sommergefühl mit sich bringt. Ja. Wir hören rein. Milky, David Guetta, Just the Way You Are im Remix.

Eure Show für den besten Elektro. Felix Hehn habt ihr gerade gehört. Fabulous. Und jetzt haben wir eine ordentliche Portion Retro-Gefühle. Dafür verantwortlich Elka Elka. Seit Ewigkeiten auch dabei auf eurem Lieblingsfestival. Sputnik Spring Break. Zusammen hier jetzt mit Laserkraft 3D. Die hatten ja auch mal einen Hit, ne? Im Jahr 2010. Das ist ein bisschen her. Nein, Mann. Ich will noch nicht gehen. Wir alle haben ein Bild im Kopf, wenn wir diese Worte hören, ne? So, auf jeden Fall jetzt auch wieder ein schicker neuer Track. Halb Mensch, halb Techno. Was sich, denke ich, ja so ein bisschen an Halb Mensch, Halb Maschine, einer berühmten Textzeile von Kraftwerk anlehnt. Unterhaltsam ist es auf jeden Fall. Und wir hören rein hier im Sputnik Roboton.

Angel und Justice. What You Want. Den Song hatten wir auch schon mal im Original, ja. Diese Nummer von Angel, die beim Song der Franzosen von Justice basiert. Jetzt aber wieder mal ein sehr, sehr nicer Remix von auch mittlerweile durchaus bekannten Namen hier im Sputnik Roboton. Die Fuckers waren es, die irgendwie auch gerade wirklich die ganze Elektroszene aufmischen. Und das völlig zu Recht, ja. Diesen ganz eigenen, rauen, derben Sound. Jetzt geht's mal so ein bisschen nach Norden, ja, aber nicht ganz so weit nach Norden, ja, nach Norwegen, aber im Süden des Landes. Da ist Moika aufgewachsen, Monika Engseth, so heißt sie, im echten Leben. Hat auch schon ein bisschen was so gemacht, ja, 2 Alben, 3 EPs, durchaus fleißig, die Frau. Und die letzte kam im letzten Jahr und jetzt hat sie wieder ein neues Single rausgebracht. Und das ist auf jeden Fall eine Empfehlung unsererseits. Moika mit Icarus, neu im Sputnik Roboton.

0: Wer hätte gedacht, dass Tame Impala in Deutschland mal ein Radio hinlegen werden? Wohl die wenigsten. Aber mit ein bisschen Hilfe von Jenny hat das im Fall von Dracula jetzt tatsächlich geklappt. Die Nummer, die läuft ganz gut in den Charts an. Der Berliner Boys Noise, der durfte für die Clubs nochmal ein bisschen Hand anlegen. Hat vorsichtig elektrifiziert. Und gehört haben wir es zusammen natürlich hier in eurer Show für den besten Elektro. Das ist der Sputnik Roboturm, unser Mittwochabend-Date. Alle zwei Wochen. Und weiter geht's mit DJ Seinfeld. Der hat sich tatsächlich nach der in den 90ern auch sehr bekannten, populären, gleichnamigen Sitcom benannt. Angeblich, weil er sich damals von seiner Freundin getrennt hatte, hat er dann angefangen, Musik zu machen. Und die Serie, die lief halt die ganze Zeit irgendwie im Fernsehen. Und viele, viele Jahre später erscheint Anfang Juni mit If This Is It nun das dritte Album des Schweden Armand Darius Anders Jakobsen. So wie er richtig heißt, wie es im Ausweis steht. Also ich habe es noch nicht gesehen, aber ich gehe mal davon aus. Ist auf jeden Fall sein richtiger Name. Ist auf jeden Fall gut geworden. Und darum werden wir, wenn es dann auch da ist, das Album, ein bisschen genauer reinhören, ne, zur Veröffentlichung. Er hat sich auf jeden Fall keinen Druck so richtig gemacht und sagt, so ein Album, das sollte auch ein künstlerisches Highlight sein, ja, so ein Peak-Moment. Und deswegen auch niemals so unter Zeitdruck releasen.
1: In general, no, I don't think I want to be in that position where I feel stressed to put out a song or an album. I feel like albums should be treated as somewhat of a cultural high point. Not saying mine in particular, just saying in general, I think albums should be treated with more attention.
0: Ja, also so ein Album sollte Aufmerksamkeit bekommen. Ein kultureller Höhepunkt sein, wobei er selbst das noch ein bisschen sagt, soll. Also er bezieht sich jetzt nicht auf sich selbst, bescheiden wie er ist. Naja, wir sind auf jeden Fall gespannt, was er da gezaubert hat, müssen allerdings, wie gesagt, noch ein kleines bisschen warten, denn im Juni kommt es ja erst raus, aber so richtig warten müssen wir trotzdem nicht, denn es gibt ja schon mal so ein bisschen was zum Reinhören, ne? Er hat uns schon was dagelassen. Hier gibt es jetzt den Titeltrack des kommenden Albums, If This Is It, ganz, ganz neu im Sputnik Roboton.
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was zum Wegträumen. Oder in dem Fall Abdriften. Drift heißt auch der Song. Gehört hier im Sputnik-Roboton. So. Eine Stunde fast rum, aber zum Schluss habe ich jetzt hier noch einen tollen Track. Weiter zum Wegträumen für euch von Acid Pauli, den wir ja auch so ein bisschen aus dem Umfeld der Band The Notwist kennen. Die neue Single ist sehr, sehr lang. 7 Minuten Wegträumen. Urwald heißt sie. Und damit sag ich Ciao an der Stelle. Empfehle euch nochmal, euch auf sputnik.de reinzuklicken, unsere Homepage. Da gibt es alle Infos zur aktuellen Show. Wenn ihr irgendwie was verpasst habt oder sagt so, boah, der Song, der hat mir ganz besonders gefallen. Würde ich gerne wissen, wie er heißt. Guckt einfach rein. Findet ihr alle Shows zum Nachhören im Roboton-Channel auf sputnik.de oder in eurer neuen ARD-Sounds-App. Ja, nochmal in eigener Sache. Mein Name ist Chris Löwe. Das war der Sputnik-Roboton für heute. Macht euch einen entspannten

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1: Grüße, hello, willkommen in der ersten Ausgabe des Sputnik Roboton. Eure Show für den besten Elektro geht in die nächste Runde. Ich freue mich und heute hören wir in einen der größten Sommerhit-Anwärter 2026 rein. Wer das sein könnte, worum es im Track geht, natürlich, das klären wir heute hier in der Show. Und das neue Tiger-Album Hot Life ist da. Auch sehr, sehr cool geworden. Da werden wir reinhören. Und wir starten in die Show mit Joel Curry, der so ein bisschen im Dancefloor und Club-Modus ist. Devotion heißt die neue Single und damit legen wir los.
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Joel Corey Devotion im Sputnik Roboton. Eure Show für den besten Elektro. Und was ein Start in diese Show. Guter Song. Ja, man merkt einfach so Club Dancefloor, das ist so ein bisschen gerade sein Ding. Da hat er sich so von diesen klassischen Radiosingles mal kurz verabschiedet und gesagt so, ey komm, Clubsaison, Festivalsaison, ich will geliefert haben. Und er hat geliefert, der liebe Joel Corey. Und weiter geht's direkt mit Rehab. Der Niederländer, der hat ein neues Album in der Pipeline. Dream Inside a Dream. Ende Juli kommt's raus, um genau zu sein, am 31. Aber ein Track ist schon da und den checken wir zusammen. Hier aus im Sputnik Roboton. Watch My Heart Go. Gibt's jetzt.

Hannah Lane, Party All The Time, MDOD Remix. Ihr seid ganz genau richtig, um neuen Elektro zu entdecken. Ihr seid im Sputnik Roboton. Hi! Und die Party geht natürlich auch weiter, All The Time. Wenn auch ein kleines bisschen entspannter jetzt mit Martin Lou. Der arbeitet für seine neue Single mit dem DJ und Producer Luch zusammen. Ja, so quasi deutsch-amerikanische Freundschaft. Denn Luch agiert von Miami aus und macht schon Musik, seit er 12 Jahre alt ist. 12, ja? Immer diese Menschen. Was haben die mit 12 gemacht? Was haben wir mit 12 gemacht? Auf jeden Fall andere Dinge. Nun ja. Martin Lou und Luch, sie kennen sich auf jeden Fall schon, ne? Haben schon zusammen für seinen sehr erfolgreichen Remix des Whale-Tracks Love Hate Thing gearbeitet. 260 Millionen Streams. And still counting. Da war es ja quasi nur konsequent, ne? Dass wir auch mal ein bisschen was Eigenes gemeinsam an den Start bringen. Und das Ergebnis, das gibt's jetzt zu hören. Im Sputnik Roboton, das checken wir aus. Hideaway heißt die gemeinsame Single. Hello.

0: Die neue Serb-Single gemeinsam mit Rita Ora, If It's Not Love, neu hier im Sputnik-Roboton. Und wird das der Sommerhit 2026? Gordo und Trainiers Sonnewelt, Loco Loco. Möglich ist es, ne? Der Track hat alles, was man braucht. Das ist eingängig, Sommervibes, Spanisch ist er auch noch. Wobei René gar kein Spanisch spricht. Das hat er uns im Sputnik-Interview erzählt. Ist auch ein bisschen, ne, lustig. Trotzdem, also, tu mir tienes loco loco contigo. Das weiß er. Heißt, du machst mich verrückt. Pastillas gibt's auch noch, die Süßigkeiten. Und hinten raus hat er uns erzählt, Parquineo. Auch ganz witzig. Das sind die Leute, die beim Festival immer im Camper sitzen und dann einfach Shots parat haben, die ganze Zeit dort bleiben. Ja, die Sputnik Streamrack Community, ihr wisst, was ich meine.
1: Yeah, so loco loco contigo means like you make me crazy. And then Keta Tusi Pastillas Coco. Pastillas means candy. So you can feel a little bit what it means. And like later in the track, it has all, like for example, Parquineo is in there. I just remember this saying from people when you leave a festival. There's always these guys sitting, guys and girls, like after the party, sitting in the back of a car. They open the trunk and they sit there and have shots and they just wait till they fall asleep and then drive. The next day they drive back, you know. And this is called Parquineo, apparently. So I remember this and I just put it in the track, you know. I was like, okay, we put it in. So it's just a lot of random party stuff through together, which is funny because I don't speak Spanish actually, so it was more just pretty simple lyric, but it kind of made sense.
0: Ja, und wird es jetzt nun der Sommerhit oder nicht? Renier meint, er hört ihn bis heute aber jedenfalls selbst ganz gerne, auch wenn er im Radio läuft. Ne? Der Track nervt ihn noch nicht, obwohl er ja schon sehr, sehr lange irgendwie das Ding auf dem Tisch hat. Ne? Streaming-Zahlen sehen auch super aus. Also er würde sich auf jeden Fall drüber freuen, aber er hat halt wirklich keine Ahnung, ob das Ding wirklich im Sommer durchschlägt.
1: I don't have experience with having a summer hit, so I don't think I'm the person who can judge. I really still do like the track. What I like about, sometimes when I make music, I also listen always to my own music, you know, and like with, because I make it for myself as well. And some tracks after 5 or 6 times, I'm like, okay, done, and I never listen to it again. I have to say that somehow with this track, like, I don't put it on now, but when I, for example, it comes on the radio when I'm in the car myself, I really like to hear it still. So I think the thing that maybe for me is different with this track is that I can listen to it a lot of times and also when the show is playing it and it still keeps sounding sort of fresh, I think, at least for me. So who knows? It would be great actually. And if not, it's still, I'm still really happy with a lot of people liking the track. So it's all good for me.
0: Ja, bescheiden ist er, ne? Darren hier ist Sonnewelt. Also ich würde sagen, das ist einer der Sommerhits des Jahres für 2026. Ich sehe da ganz persönlich großes Potenzial und da bin ich auch nicht der Einzige. Und ich würde sagen, wir checken ihn jetzt aus. René Sonnewelt zusammen mit Gordo Loco Loco im Sputnik Roboton. 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

Janos Rasmussen, Fumes im Sputnik Roboton. Ja, vor allem vom gemeinsamen Projekt mit Olafur Arnalds ist einem der Name Janos Rasmussen bekannt, wenn man sich zumindest so ein kleines bisschen in der Szene auskennt. Chiasmos, so nennen sich die beiden zusammen. Allerdings, naja, sie brauchen halt auch immer ein bisschen länger, um mal was Neues zu veröffentlichen. Und das ist ehrlicherweise auch nicht so wirklich ein Wunder, denn beide sind eben relativ oft auch solo unterwegs. Und gerade haben wir eben die neueste Single von Janos Rasmussen, ein Teil von Chiasmos, gehört. Ja, Janos Rasmussen von den Färöer-Inseln. Wir sind sehr gespannt, was da jetzt im Juni kommt, denn da haben sie, oder hat er, ein Album angekündigt. Das wird toll. Und wir werden es bestimmt hier auch beleuchten im Sputnik Roboturm. So, apropos hier Collabs, wir haben hier noch eine sehr interessante, muss man sagen, Chemical Brother Tom Rollins, der hat sich mit der norwegischen Sängerin Aurora zusammengetan, die ja auch irgendwie ganz besonders ist. So, und gemeinsam nennen sie sich Tomora. Und sie haben gerade ihr erstes Album Come Closer veröffentlicht. Das ist auf jeden Fall eine wilde Mische, ne? So finde ich. Chemical Brothers und Aurora. Aber sowas lieben wir ja hier im Sputnik Roboton und checken es natürlich auch aus. A Boy Like You gibt's jetzt hier in der Show. Entspannten Abend euch.

Tomorrow. Das gemeinsame Projekt von Aurora und Tom Rowlands von den Chemical Brothers. A Boy Like You. Haben wir zusammen gehört hier im Sputnik Roboton. Eure Show für den besten Elektro. Das Album heißt Come Closer und tatsächlich kommt auf Come Closer genau das zusammen, was die beiden eben so ein bisschen mitbringen, ne? Der Elektro von Tom Rowland, das Poppiger auch so ein bisschen von Aurora. Und ja, natürlich auch die Chemical Brothers, die haben ja auch schon immer so ein bisschen dieses Pop-Appeal gehabt, aber es passt einfach. Und diese Zusammenarbeit, die kommt jetzt auch nicht so einfach random daher. Aurora, die hat vor 7 Jahren auf dem Chemical Brothers Album gesungen, auf No Geography, Songs beigesteuert. Und Tom hat auch ihr bei ihren eigenen Sachen immer mal geholfen. Und so ist es am Ende eigentlich auch nur logisch, dass die beiden irgendwann auch gemeinsam an gemeinsamer Musik arbeiten wollten und das dann auch gemacht haben. Und da lohnt es sich auf jeden Fall mal reinzuhören in dieses Album, Come Closer. Und deswegen machen wir das hier auch im Sputnik Roboton. Ich habe hier noch einen Song für euch, der auch ja, einen ganz besonderen eigenen Vibe hat. Hört einfach selbst. Somewhere Else. Gibt's jetzt hier

Jazzy und Spritz, Can't Deny It im Sputnik-Roboton in der ersten Mai-Ausgabe 2026. Und wenn der Mai so startet, dann kann er ja nur gut werden. Und wir sagen auch nochmal gleich Happy Release an Tiger, denn der 52-Jährige, er hat ein neues Album rausgebracht, Hot Life heißt es. Das checken wir hier in den nächsten Minuten ein bisschen genauer aus im Sputnik-Roboton. Lassen uns ein paar Stories zu den Songs und zum Album erzählen. Ja, wir vertiefen das hier ein kleines bisschen, wie ihr das von der Show kennt, und starten jetzt mit einem fantastischen Track rein. I Know a Place heißt der, den gibt's jetzt hier im Sputnik Roboton. Das hier, das ist eure Show für den besten Elektro.

0: Tiger, I Know a Place, hier im Sputnik Roboton vom neuen Album Hot Life. Und es ist ein tolles Album geworden. Auch wenn der 52-Jährige schon so ein paar Jahre mehr im Musikbusiness unterwegs ist, ja. Das ist frisch trotzdem, ne? Das Rezept, wie er selbst sagt, den Spaß nicht verlieren. Das klappt jetzt nicht immer über so eine ganze Musikkarriere hinweg, aber jetzt ist er an einem Punkt, wo er wieder Freude daran hatte, gute Tracks zu schreiben. Und dann kommt auch so ein bisschen das Selbstbewusstsein, diese Frische, auch diese kreative Freiheit zurück. Das hat er uns ein bisschen ausführlicher im Sputnik-Interview verraten.
1: I do this because it's my life and it's fun and it makes me feel good. I mean, that's why I do it, you know? And so when you lose that or when you're not doing it, it's not a good period, you know? So finding that again and getting back into that flow was really, really important. And it just felt really good. And it's pretty much that simple. And then as I started to build up more music, yes, it was, I don't know if it's so much liberation, more like a celebration to be like, oh, I still have good ideas. I still can make good music. I still enjoy doing this.
0: Ja, also ein bisschen feiern das Ganze auch, wenn man das so lange durchziehen kann, ja. Und ein Track darauf, das ist ein Cover aus den 80ern von Inks. Nietzsche Tonight, der Sound natürlich so ins Jahr 2026 geholt. Und so ein paar Textzeilen sollten eigentlich auch nochmal verändert werden. Aber da war dann Tiger, wie er selber gesagt, ein bisschen faul. Hat es einfach so gelassen. Nur, es geht ja auch so.
1: That's the most like electro clash in a way. We kind of made this sick groove. But then also found like a slightly modern, almost EDM synth line. So that one was, it's a cool mixture of kind of modern and old. And then I just sang the lyrics. I always liked the lyrics to Need You Tonight, but I ditched the rest of the song. And then I was too lazy to change it after, so I kept it. But I like it a lot because I like the phrases are amazing. You know, slide over here, give me a moment. Your moves are so raw. Like, they're great, really good, punchy.
0: Wir hören rein, Tiger, Nietzsche Tonight, hier im Sputnik Roboton.
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0: Tiger, Need You Tonight im Sputnik Roboton vom neuen Album Hot Life. Ein Album, auf dem er mit Boys Noize, den Fuckers und vielen anderen zusammengearbeitet hat. Namen, die die ganze Szene gerade aufmischen und die er hier natürlich auch aus der Show im Sputnik Roboton kennt. Aber so ein bisschen covern, ne? Das war eben auch sein Ding. Der Song gerade, das war ein Cover und es ist auch noch eins drauf und zwar High Rollers von Ice-T aus dem Jahr 1987. Ein simpler Track ist draus geworden, einfach gebaut, aber genau das ist das, was manchmal gar nicht so einfach ist, sagt Tiger selbst, ja, simpel zu bleiben. Aber es ist eben auch genau das, seine Musik.
1: I mean, that to me is like, that's my kind of music. It's like, it's very simple. That's what I mean. That's all vibe. It's just like, you know, I think somebody could listen to that and be like, what is this shit? Like, nothing's happening. And other people can listen to that and be like, wow, you know. And I'm very proud of that record. I will say one thing. I don't think people know how hard it is to make music like that. Like, it's not hard for me and Quinn, but actually to get a groove like that that's so like warm and rolls and it's not that easy. Anyway, I love that record.
0: Ja, und wir hören rein. Tiger zusammen mit Quinn, High Rollers vom frischen Album Hot Life, hier im Sputnik Roboton.
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1: Hello, hello, Grüße. Wir starten rein in eine Stunde besten Elektro. Ich freue mich heute mit so, so viel guter und vor allem neuer Musik. Ich stelle euch ein neues Album vor von den Fuckers. Ja, Ö heißt es. Unser schönes deutsches Ö. Es hat auch mal einen Platz verdient, ja, im internationalen Elektrospektrum. Sehr gut, ob wir es auch so aussprechen sollten, ja. Also Ö, ja? Wir klären es in dieser Stunde. Außerdem stelle ich euch Oscar Matt Kay vor. Sehr guter Elektro aus Norwegen. Und wir starten jetzt mit einem guten Brett aus unserem Land, aus Norddeutschland. Bunt. Zusammen mit Malou hat er sich ins Studio eingeschlossen und einen sehr, sehr guten Track aufgenommen. I Need You heißt er. Damit legen wir los.
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Hintergrund und Malou. I need you. Poetischer wird das ja heute nicht mehr. Unser Start in den Sputnik-Roboton. Euch einen schönen Abend, schön, dass ihr dabei seid. Und weiter geht's mit Lisa. Lisa von Blackpink. Nicht irgendeine Lisa, nein, die Lisa. Und das Ganze mit einem italienischen, oder italienisch-amerikanisch muss man sagen, einem Producer Matteo Milleri. Aber wenn ich das schon höre, bekomme ich sofort Bock auf einen Espresso. Besser bekannt übrigens als Anima, der vor allem auch sehr, sehr gute Live-Sets macht, muss man sagen. Auch so starke Visuals, alles sehr multimedial aufgebaut. Und Bad Angel, so heißt der gemeinsame Song. Und den gibt es jetzt hier im Sputnik Roboton.

Oscar McKay aus Oslo. Ich habe ihn euch versprochen. Da ist er. Ja, ist noch nicht ganz so riesig bekannt, der Mann, ne? Aber er mischt auf jeden Fall die Szene sehr, sehr gut auf. Und zusammen mit Khalid, wir haben ihn an der Stimme erkannt, hat er diesen fantastischen Track produziert. Nobody Can Feel Me. Vom frischen Album Feel. Ja, und diesen Mann, Oscar McKay. Den stellen wir euch in den nächsten Minuten hier ein kleines bisschen genauer vor im Sputnik-Roboton. Wie er selbst so seine Musik beschreiben würde und wer seine großen Idole sind, ja, so aus der Musikwelt. Alles gleich, nach einem guten Track von ihm, Oscar McKay. Peace Again, gibt's jetzt hier im Sputnik-Roboton.

0: Oscar Matt Kay hier im Sputnik Roboton. Der Mann aus Oslo, der seinen eigenen Sound nur ja gar nicht mal so gut beschreiben kann.
1: I mean, we have obviously like the chill melodic house. And we got some more like sped up house, like faster BPM and stuff. More something like funky, something almost like indie pop vibes. Yeah, got some more acoustic drums in there and just lots of different stuff.
0: Ja, alles drin. House, Indie, Funk, Indie-Pop, Akustik, akustische Drums. Ja, sehr vielseitig, vielschichtig aufgebaut. Und man merkt das auch an seinen Idolen, ne? Er ist sehr breit aufgestellt. Rufus the Soul,

0: Ben Böhmer, Acts, die wir hier alle aus dem Roboturm kennen. Aber getroffen, ne, so ganz persönlich, hatte sie dann doch noch nicht.
1: I haven't met anyone of the ones you mentioned now. Yeah, though, but hopefully I'll meet them at some point. And yeah, I'm a huge Ben Böhmer fan. I think his music is great. Mac DeMarco, also one of the best in the world, in my opinion. Even though it's not the same genre as me, but it's so chill and nice. And also a big Rufus fan. And yeah, I mean, you meet the people you meet, and then it's gonna be fun. And yeah, it's also fine not meeting everyone.
0: Ja, gute Einflüsse hat er auf jeden Fall. Oscar Matt Kay aus Oslo, der Norweger. Und wir hören, wie er all diese Styles, diese Inspiration, die er so hat, ne, miteinander zu seinen ganz eigenen Tracks kombiniert, verbindet, was Neues draus schafft. Das kann er gut. Und deswegen stellen wir ihn euch vor, hier im Sputnik Roboton, on the ground, bei uns in der Show. Schönen Abend euch.

0: Oscar Matt Kay heißt der Künstler, Feel heißt das Album, On The Ground heißt der Song, Sputnik, der Radiosender, bei dem ihr das zuerst gehört habt. Willkommen im Roboton, eure Show für den besten Elektro. Und Oscar Matt Kay, der ist ja eigentlich noch, naja, ganz entspannt, wenn es darum geht, ja, ins Musikbusiness reinzukommen, das Ganze zu überstehen, ja. Also der Druck, jetzt vielleicht ein gutes Album abzuliefern, der war schon definitiv da, aber er hat es ja ganz gut verdrängt, hat er uns im Interview erzählt.
1: It maybe is, but I don't think too much of it. I think that if you think that way, it's just gonna eat you up. So yeah, just gotta trust my own taste in what I make and yeah. Just keep on doing that.
0: Ja, und der Grund, warum er das mit dem Druck wahrscheinlich so gut wegstecken kann, naja, das ist der Spaß daran, Tracks zu produzieren. Ja, es waren viele Stunden, ja, es waren nächtelang Arbeit, aber es hat sich nie nach Arbeit angefühlt. Er konnte auch gar nicht so richtig sagen, wie lange er wirklich am Album gesessen hat.
1: Ah, that's impossible to say, but probably a lot of hours and late nights, but I like working late at night though, so yeah. And it's not like definitely like it's not hard work because it's so much fun, so you don't really notice that you're working.
0: Ja, wenn man sich dann quasi nächtelang in der Kreativität verliert, Song um Song produziert, Takt um Takt, jeden einzelnen Sound nochmal so ein kleines bisschen ausbessert, feilt und dann ist es auf einmal früh um vier, ne? So kann es gehen, aber besser geht's doch nicht, ne? Wenn man irgendwie sowas für sich gefunden hat und am Ende dann irgendwie auch einen Job hat vielleicht, der genau das einem bietet, dass man sich so verlieren kann drin. Und wir hören rein, hier im Sputnik Roboton, was er da so Takt um Takt geliefert hat. Oscar Matt Kay, Flowers, gibt's jetzt hier. Euch einen entspannten Abend.

Royal Boy Zakaria. Hier im Sputnik Roboton. Willkommen in der Show für den besten und vor allem auch den neuesten Elektro. Und da hatten wir zum Beispiel vor ein paar Monaten auch mal so jemanden mit dem Namen L2. Ja, der hatte so einen kleinen Hit. Lonely Boy, der am Ende vor allem online wirklich gut viral gegangen ist. Und Magnet ist das nächste Ding. Ja, der 26-jährige Berliner, er legt nach. Und es geht um was? Magnet? Nein, es ist nicht Physik. Puh. Nein, es ist natürlich die Liebe. Klar, was auch sonst. Hier ist Sputnik, hier ist der Roboton.

Was ein krasser Energieschub hier. Neue Single von No Show, Psycho. Gehört hier im Sputnik Roboton. Und es wird Zeit für Nummer 5. Nummer 5 was, ja. Es könnte die Tasse Kaffee gemeint sein, die ich heute im Laufe des Abends auch noch zu mir nehmen werde. Ja, ich weiß, mein Kreislauf ist nicht gut. In Kombination auch noch mit der Musik. Ja, gut. Aber es geht ja in diesem Fall wirklich um das andere fünfte. Und zwar das fünfte Album von Digitalism. Sie kündigen ein neues, ein fünftes Album an, ja. Und wenn man sich überlegt, ja, wie lange die eigentlich schon dabei sind, dann klingt das dann doch schon fast ganz schön wenig. Aber es ist natürlich eigentlich alles, was sie gemacht haben, immer qualitativ sehr hochwertig. Also von daher, sie nehmen sich ihre Zeit, sie gönnen sich ein bisschen Luft und dann kommt immer wieder was Gutes raus. So, Optimism, so wird das neue Album heißen. Ende Mai wird es herauskommen. Und das Gute ist ja, dass wir immer so vorab schon so ein paar kleine Snacks bekommen, ja, wo wir schon mal so ein bisschen kosten dürfen, wie so ein neues Album von Digitalism schmecken könnte. Ja. Geschmacksrichtung Space Invaders. Das heißt hier neue und die erste Single draus. Die gibt es jetzt hier im Sputnik Roboton. Na dann, würde ich sagen, los geht's, eine Runde Digitalism.

ein langer Songname. I kinda like how you know just how beautiful you are. Ah, da hat der Songtitel mehr Text als so mancher Track. Also hier im Schmutnik-Roboton komplett. Naja, gut. Artemis war es übrigens. Hat er wieder geliefert, ne? Hat Hitpotenzial, die Nummer, würde ich sagen. Kann sein, dass wir die in ein paar Monaten dann ein bisschen breitbandiger im Radio hören. Und dann könnte man sagen, ah, im Schmutnik-Roboton, damals bei Chris Löwe. Ja, ist zuerst gehört. Naja, der Song, der stammt auf jeden Fall vom Album Getting Up to No Good, das auch seit 2 Wochen draußen ist. An der Stelle also nochmal Glückwunsch an Artemis fürs Album. Und jetzt geht's ein bisschen chilliger weiter. Und zwar mit den beiden Herren von Sanssouci. Ja, hinter diesem Namen versteckt sich unter anderem auch, und das ist dann doch ein kleines bisschen überraschend gewesen, Ex-Scooter-Mitglied Jay Frog. Der wohl, naja, wie soll ich das jetzt formulieren? Vielleicht ein bisschen genug hat vom Rummeltechno der Kollegen. Zumindest wenn man jetzt diese Musik als Maßstab nimmt. Ne? Aber das Schöne ist ja so am Künstler da, dann so allgemein, ne? Wenn man das auch vielleicht ein bisschen länger macht und so ein bisschen über den Dingen steht, dann ist einfach alles erlaubt. Ja? Dann muss man nicht mehr irgend so einem Ruf gerecht werden, sondern kann sagen, so, boah, ich habe ein Projekt dafür, ich habe ein Projekt dafür. Und da kann sich auch ein Jay Frog von Scooter, wo er damals eben mitgemacht hat, sagen, naja, warum denn nicht? Machen wir doch jetzt eine Runde Sanssouci und alles ein kleines bisschen ruhiger. Are You With Me gibt's jetzt hier im Sputnik Roboton, eure Show für den besten Elektro.

0: Swiss MC, Show Me Love im DJ Yuki Radio Remix. Gehört hier im Sputnik Roboton, eure Show für den besten Elektro. Und ja, ich habe sie euch versprochen. Jetzt bekommt ihr sie, die Fuckers. Sie mischen die Szene so sehr auf. Ja, wir kommen nicht drum rum im öffentlich-rechtlichen Radio hier des Mitteldeutschen Rundfunks von den Fuckers zu sprechen. Nein. Und um jetzt nicht komplett wegzensiert zu werden, schreiben Sie sich übrigens etwas kreativ, und zwar F-C-U-K-E-R-S. Ja, also das C quasi einmal nach vorn getauscht. Ja, sonst kommt man beim Googlen irgendwie bei den falschen Websites raus. Ne? Das lege ich euch übrigens sehr ans Herz, das bitte richtig zu machen. Ne? Alles andere kann ich hier nicht vertreten. Weniger Zensur würde ich übrigens, fällt der Titel des neuen Albums aus. Ö. Ja, Ö, das ist O mit den zwei Punkten oben drüber. Unser deutsches Ö. Naja, warum jetzt nur ein Buchstabe? Mehr wäre zu viel gewesen, sagt uns Shani, ein Teil der beiden.
1: I think we kind of felt like a word or a sentence would be saying too much, kind of. Like everything has been said, kind of. And we were like, what if it was a symbol or just like one letter?
0: Ja, einfach ein Buchstabe, eher so ein Symbol, ne? Wie spricht man es jetzt nun? So schön deutsch Ö oder ganz anders? Von Jackson gab es die Antwort.
2: We knew it was Ö, but we kind of leave it open to people. People can say whatever. Like, you know, we weren't like hard line when we came up with the signal. Like, here's the signal, here's the symbol, and people have to say it like this, you know? We kind of also liked that a talking point of it would be how people pronounce it. Like, if you're a fan, you go, well, how do you say it, you know?
0: Ja, ja, schön offen lassen, ne? Sehr gut, dass wir alle drüber reden. Guter Marketing-Move der Fuckers. Für den Rest der Welt klappt es ganz gut, ne? Hier bei uns in Deutschland bleibt es einfach Ö, ja? Und wir hören in Ö rein. Die Fuckers sind das mit Lucky.

0: Der Sputnik Roboton mit den Fuckers. Lucky ist der Song. Hat einen Vibe, oder? Starkes Ding. Und wir stellen euch das Fuckers Album vor. Ö, so heißt es. Inspiriert übrigens so gern so ein bisschen von auch 90er, 2000er Musik, ja. Das war auch die große Zeit der Radiohits und das mögen die beiden, ne? Vor allem, weil es heute so in diesen, naja, wie soll man es nennen, so in diesen TikTok-Zeiten ein bisschen anders ist, ne? Weil die Songs mehr in Bubbles groß sind. Als bei allen in der ganzen Welt.
1: Shani and I were just vibing on, for whatever reason, like, just the music from our youth, you know? Because her and I are the same age, you know? And that was just the ubiquitous music at the time. Like, you remember, it was, in the States, it was like the last era where you had radio hits, you know? Because now it's like you have TikTok hits, but two out of the three of us might have never heard the song, and it could be a TikTok hit. Whereas, like, with radio hits, like, everybody knew Sean Paul.
0: Ja, Sean Paul kennt jeder bis heute. Auf jeder Trash-Party ein gern gesehener musikalischer Beitrag. Ja. Immer auch gern gehört. Ja, dieser 2000er-Vibe, ne? Das kommt übrigens auch bei den Fuckers von der eigenen Idee, dass die beiden sich so überlegt haben, naja, was würden wir denn gern auf einer Party hören?
2: I think it's because, like, it's what we like, you know? Like, I think it's always kind of been like, what do we want to hear when we go to a party? And, like, we've always kind of wanted to mix stuff, like, just kind of what we're feeling. I think we've also always wanted to, like, show a range and, like, show a lot of different styles that we like to listen to, because it's not just like, it's not just house, it's like we also loved like dub and like drum and bass.
0: Ja, house, dub, drum and bass, alles ein bisschen drin, aber eben auch dieser 2000er Vibe. Und das Ganze kombinieren und ins Jahr 2026 holen, das ist so ein bisschen die Mission der Fuckers auf ihrem neuen Album Ö. Und wir hören hier nochmal in so einen Song rein: If you want a party, come over my house. Die aktuelle Single gibt's jetzt hier im Sputnik Roboton. Eure Show für den besten Elektro.

Pink Panthers, Boy's a Liar. Der Sputnik-Roboton bei euch im Radio, im Stream, wo auch immer. Ja, die Stunde ist schon fast wieder rum. Ja, aber wenn ihr sagt so, boah, ey, wie wär's denn so mit ein bisschen mehr Elektro, mehr House, mehr Drum and Bass, mehr Minimal und dazu irgendwie ganz, ganz viele gute Infos. Vielleicht auch ein bisschen Elektro-Pop, ein bisschen was Chilliges zwischendrin, ja. Ja, dann schaut doch mal vorbei in den Roboton-Channel auf sputnik.de. Ja? So in eigener Sache mal. Oder in der niegelnagelneuen ARD Sounds App. Da gibt's auch alle aktuellen Shows quasi im Stream zum Nachhören. Empfehlung meinerseits. So, und ciao sage ich jetzt auch noch. Und zwar mit einer neuen Single von Adrial Tick, der zuletzt mit Elderbrook zusammen gearbeitet hat. Und diesmal hat's den US-Amerikaner Ahmed Fan erwischt, der für Closer mit ihnen ja, ins Studio rein durfte. Haben sie sich eingeschlossen, schicken Track gemacht, starker Song. Und damit sage ich ciao. Mein Name ist Chris Löbert, das war der Sputnik-Roboton für heute. Und jetzt gibt's nochmal eine Runde Closer. Macht's gut, ciao. 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

0: um in den Abend entspannt reinzukommen, um sich in ferne Welten zu träumen, um die beste Party zu feiern oder den Festivalsommer zu zelebrieren. Das alles kann Musik und am besten kann das Elektro. Der Style, der uns von ja in die pure Ekstase tanzen lässt, bis zum Chilligen auf der Couch hängen, alles liefern kann. Ja. Und es gibt keine Show, die euch so ein gutes Elektro-Paket schnürt wie unser Sputnik-Roboton. Und genau in den starten wir jetzt rein. Willkommen in dieser Show. Und ich habe für euch die Classics, ich habe für euch die besten Remixes und ganz, ganz neue Sounds aus der Szene. Die nächste Stunde, sie gehört uns und der guten Musik. Wir starten rein mit Loud Luxury zusammen mit Sad Boy, Out Late.
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0: Aha, out late. Unser Start in die Show heute. Willkommen im Roboton. Andrew Faddick und Joe DePace, as known as Loud Luxury. Und wer sie nicht mehr so gut kennt, dem gebe ich gerne eine kleine Erinnerungshilfe. Ja, die waren das. Wisst ihr Bescheid? Und jetzt gibt es etwas hier, was ich bei Sputnik auch so nicht vermutet hätte. Aber dieser Job, der überrascht mich dann doch immer wieder aufs Neue. Ein Remake von Fell in Love with an Alien. Die Älteren unter euch, die wissen vielleicht, worum es jetzt hier gerade geht. Was da hier gerade los ist, warum ich so überrascht bin. Das ist ein Remake von der Kelly Family. Allerdings muss man ehrlicherweise auch sagen, so umproduziert, dass man nicht mehr viel von der Kelly Family hört. Ja? Dass die da ursprünglich dahinter stecken. Ja, wer hat's denn gemacht? Wer ist denn da verantwortlich? W&W aus den Niederlanden und Mr. H.P. Baxter, höchstpersönlich Scooter. Na dann, auf die Hardcore. Ray from Outer Space, neu im Roboton, hier bei Sputnik.
1: Scooter, W&W, welcome to the rave culture. 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

Robin mit Dopamin im Remix von Jamie XX gehört hier im Sputnik Roboton. Ja, diese Woche ist es dann endlich soweit und mit Sexistential erscheint das neue Album der Schweden. Wir haben lange drauf gewartet, ja, mein Kollege Andreas aus der Musikredaktion und ich, wir sind beide schon sehr, sehr gespannt. Wir werden das Album für euch checken und ich gehe fast davon aus, dass wir es euch auch vorstellen werden. Sag ich euch jetzt schon mal, ne? Damit ihr dann nicht überrascht seid. So, weiter geht's jetzt mit Another, Jesse und Oz. So heißen die beiden Typen hinter dem Namen. Ihr Ziel, naja, Funk, Disco, Soul und Beats zusammenfügen und was Gutes schaffen. Das Ganze von Amsterdam aus. Ihr immer noch aktuelles Album heißt On a Trip. Anfang letzten Jahres erschienen und mittlerweile über 300 Millionen Streams. Wir hören rein, Another, Talk to You im Sputnik Roboton. Oh mein Gott, ist das gut. Funk-Gitarren, love it!

0: Sport in Grobotonen, eure Show für den besten Elektro mit Not So Bad und Mark. Let It Go haben wir zusammen gehört. Und jetzt haben Mark, ja, da checken zwei Jungs aus Augsburg, die dort ganz viel produzieren, die dort auflegen und jetzt einen Song mit unserem New Music Hotlist Act Oswald rausgebracht haben. Und für alle, die sich jetzt fragen, so New Music Hotlist, was ist das jetzt hier ganz genau? Was erzählt mir der Löwe da schon wieder? Die New Music Hotlist. Da gibt es die Acts drauf, von denen wir denken, dass die dieses Jahr ganz groß rauskommen werden. Haben wir zusammen mit unseren Kollegen der anderen jungen Wellen der ARD rausgesucht, zusammengestellt. Findet ihr auf sputnik.de. Klickt euch da mal rein. Ja, wie kam es jetzt zustande, dass Mark, unsere Oswalder, für einen Track gewinnen konnten? Wir haben nachgefragt, und zwar im Sputnik-Interview.
1: Wir haben ihnen einfach mal geschrieben, ob sie Lust hätten, mit uns einen gemeinsamen Song zu machen, und haben dann auch vor ihnen mal auf ihrem Event gespielt und haben uns da ganz gut verstanden. Und ja, dann haben die uns mal einen Song durchgeschickt und wir haben dran gearbeitet, die dran gearbeitet, und so ist Nicht Allein dann entstanden.
0: Ja, ein Song mit einer wichtigen Message für alle, die gerade auch so ein bisschen den ganzen Weltschmerz spüren.
1: Man ist nicht allein in dieser verrückten Zeit. Man soll zusammenstehen, zusammenhalten, gemeinsam anpacken, den anderen nicht fallen lassen. Genau, einfach das Gemeinschaftsgefühl stärken. Und wir möchten nochmal symbolisieren, dass man eben auch, wie ich schon gesagt habe, in dieser verrückten Zeit nicht alleine ist.
0: Dann rücken wir mal zusammen hier in der Show, würde ich sagen. Oswald und Mark, Nicht Allein im Sputnik-Roboton.

0: Chris.
1: Lizzo, To Be Loved im Pnau Remix. Und von Lizzo gibt's auch News tatsächlich, denn da soll bald ein Album kommen. Love in Real Life. Wann, wie, wo? Wir sind ehrlich, wir wissen es noch nicht. Alles noch top secret. Aber wir sind dran, das Geheimnis zu lüften, ja? Wir werden es euch sofort weitererzählen, wenn wir mehr wissen. Hier im Sputnik Roboton. Wo sonst? So, jetzt geht's zurück in die Zukunft. Vor 25 Jahren, ein Vierteljahrhundert, da gab's eine Veröffentlichung von Alan Breaks und Fred Falke, ihre Kollabo Intro. Und der Erfolg, der war damals so groß, dass sie jetzt nur zu Recht zum Jubiläum eine neue Veröffentlichung rausgebracht haben. In Form einer EP mit Remixes und Remastered-Version. Und die checken wir aus. Hier im Sputnik Roboton. Intro gibt's jetzt.
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bin von zu Hause raus, nach Halle gezogen. Radio war noch gar kein Thema. Der Song des Jahres. Er kam von Avicii und hieß Wake Me Up. Und auf dem Kalender konnten wir das Jahr 2013 lesen. Und ganz genau so alt ist dieser Track, den wir gerade gehört haben. Hier im Sputnik-Roboton. Armin Edge und Dae Calm Lost. So lang spielt er den Song schon in seinen Sets. Ja? Rausgebracht hat er ihn aber erst jetzt, 13 Jahre später. Aber woran hat es gelegen? Das fragt man sich immer, woran es gelegen hat. Vermutlich daran, dass das Original von Frank Ocean kam und der für seine Lizenz da nicht ganz wenig Geld verlangt haben könnte. Ja? Wer weiß, wer weiß, wer weiß. Am Ende geht es doch immer um Cash. Was ich auf jeden Fall weiß, dass wir jetzt weitermachen mit Hannah Lang. Die meldet sich auch wieder und das mit einem durchaus beeindruckenden Song in Form eines Features mit Marlon Hofstadt. Stomp Your Feet heißt die gemeinsame Single, gibt's jetzt hier im Sputnik Roboton. Entspannten Abend euch.

Export und Josie Miller. Blind im Sputnik-Roboton. So, ein neuer Track im Monat. Man bemerkt ein gewisses Muster. Das heißt, dass wir uns bis zur Veröffentlichung des neuen DJ Seinfeld-Albums noch auf mindestens 2 Tracks freuen dürfen. If This Is It wird das Album heißen, im Juni erscheinen. Und You Can't Come Home, das ist der Teaser für März. So, wir haben jetzt zwar dann schon April, ne? Aber den nehmen wir trotzdem noch mit. Hier im Sputnik Roboton. You Can't Come Home.

0: DJ Seinfeld. You can't come home. Können wir doch. Wir kommen jetzt nach Hause. In die Sputnik-Zone. Denn jetzt im Roboton gibt's The Micronaut. Nach vielen Jahren im Hintergrund voller Auftragskompositionen meldet er sich endlich wieder zurück. Da gibt's einen Song mit dem Namen Erwin. Who the f ist Erwin? Ja, gute Frage. Wir haben die Antworten. Hundi. Ein süßer Hundi. Neben Lotti der Zweite, der im Hause Micronaut unterwegs ist. Wobei Erwin, wie er uns im Sputnik-Interview erzählt hat, nicht immer ganz easy war. Ne?
1: Also wir haben mit dem schon echt viel durch. Also Kummer, aber auch Freude. Und anfangs hat er unser Leben auf jeden Fall nicht bereichert, sondern eher bestimmt. Das hat sich dann zum Glück gewandt, aber hat eine Zeit gedauert. Ich würde sagen sogar so 2-3 Jahre. Ich sag mal nur so ein Beispiel. Wenn ich morgens aufstehe und die Tür aufmache, Lotti läuft gleich raus. Erwin ist so, der guckt erstmal durch den Türspalt, ob ich mir die Schuhe anziehe. Weil wenn ich mir die Schuhe nicht anziehe, dann schicke ich ihn nur raus. Wenn ich mir die Schuhe anziehe, dann gehe ich mit ihm raus. Und das ist für ihn ein ganz großer Unterschied. Und dann guckt er auch so durch die Scheibe. Er kann so bei uns auf der Treppe sitzen, da kann er so rausgucken, ob es draußen regnet. Und wenn es regnet, dann geht er auf gar keinen Fall raus. Lotti ist, der ist das egal. Aber Erwin, für den muss immer schönes Wetter sein. Und ja, also nur ganz, wenn er dann ganz nötig muss, dann geht er einmal kurz so irgendwo hinschiffen und so. Aber ansonsten muss ich echt mit ihm Hunderunde gehen, weil wir haben hier einen großen Hof, da könnte er auch raus. Aber nee, da hat er nur Bock, wenn ich mitkomme.
0: Ja, natürlich, natürlich, ja. Ein Hund mit Ansprüchen. Erwin. Erwin gehört dazu. Nicht nur zu den Micronauts, sondern auch zur Roboton-Playlist. Wir hören rein hier bei Sputnik und quatschen gleich über den zweiten Track, den er veröffentlicht hat und warum ihr euch da beim Tanzen ein bisschen mehr konzentrieren müsst. Das klären wir gleich.

0: Micronaut. Erwin vom bald herauskommenden Album Kompass am 17. April. Da wird es soweit sein. Ja. Machen wir uns jetzt schon mal drei Kreuze im Kalender. So, und ein zweiter Song, der liegt ja auch schon länger in der Schublade und ist schon da. 2017 war es, da ist Horses von The Micronaut entstanden, zusammen mit dem Leipziger Gewandhausorchester. Jetzt, 9 Jahre später, einfach 9 Jahre später, so krass, kommt dieses Ding raus. Warum hat es so lange gedauert?
1: Ja, irgendwie blieb das so als Skizze immer liegen. Also irgendwie kam es nicht dazu, dass wir es zusammen gespielt haben oder zu Ende arrangiert haben. Es blieb diese Skizze, die irgendwie immer wieder auftauchte bei mir auf der Festplatte. Und so ein Album ist ja irgendwie immer so ein Prozess, dass ich mir so Skizzen, die so auf der Festplatte lagern, so durchhöre. Und dann habe ich irgendwann, dann haben sich so Stücke rauskristallisiert und dieses Ding auf jeden Fall auch. Ja, und bis ich das dann so fertig hatte, da sind auch am Ende schon so 2 Jahre vergangen.
0: 2 Jahre dran gearbeitet und dann immer noch in der Schublade liegen lassen. 9 Jahre später kommt es raus. So krass. Naja, jetzt ist das Ding auf jeden Fall fertig. Es ist da. Wir können es natürlich hören. Und ich sag mal so, beim Tanzen, da muss man dann ein bisschen genauer hinhören, denn der ein oder andere, der würde dann vielleicht auch etwas durcheinander kommen, wenn man so die Standard-Moves macht. Ne? Denn dieser Song, er ist im 5/4-Takt. Wir klatschen also nicht wie im Fernsehgarten. So, 4-mal? Nein, 5-mal. Ja, und dann ist der Takt erst voll. Und das gibt's nicht so oft. Ja, das sag nicht nur ich.
1: Ja, der 5/4-Takt. Es kommt vielleicht darauf an, wo man danach sucht. Also in der, sag ich mal, klassischen Tanzmusik, in der Clubmusik, da dreht sich alles um den 4/4-Takt. Vielleicht findet man traditionell noch den 3/4 so im Walzer. Aber hier bei uns in Deutschland ist das mit so ungeraden Takten, glaube ich, etwas schwieriger. Es gibt natürlich ganz viel Musik so im Jazzbereich oder ja, in so abstrakter Musik, wo vielleicht die Rhythmen vielleicht auch gar keine Rolle spielen und so. Aber ja, nee, man findet schon was. Also für mich war das immer so der 5/4-Takt oder der 7er oder der 9er. Das sind so Sachen, da kann man irgendwie länger hinhören, weil man nicht sofort erkennt, wo die 1 ist. Und es bleibt für mich, für mein Gehör irgendwie länger interessant. Und ja, also ich muss schon sagen, es ist eigentlich untypisch für meine Musik. Aber irgendwie bei dem Stück habe ich das total gefühlt. Und ja, warum nicht machen? Warum in die alten Formen pressen? Genau.
0: Ja, da geht auch den Musiknerds das Herz auf. Ja, also mein erster 5/4-Takt hier bei Sputnik, auch nicht schlecht. Der Micronaut hat geliefert Horses. Ich würde sagen, dann zählen wir mal mit 1, 2, 3, 4, 5. 1, 2, 3, 4, 5. Geht doch voll. Schönen Abend euch.

Sputnik hier. Der Roboton. So, eine Stunde schon wieder rum. Krass, ging wieder viel zu schnell. 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Was ich sehr gut verstehen kann. So, jetzt zum Abschluss noch ein potenzieller Sommerhit. Warum sage ich jetzt potenziell? Ne? Also eigentlich sind sich alle fast einig, die irgendwas mit Musik am Hut haben. Das Ding wird groß, das wird die Festivalbühnen im Sommer erobern. Vermutlich auch die Radiostation. Und wir sind mit die Ersten. Und wir freuen uns. Jetzt zum Abschluss. Gordo und Rainier, Sonnewelt, Loco Loco. Dann euch einen Loco-Abend noch. Mein Name ist Chris Löwe, das war der Sputnik-Roboton. Yeah!

0: Chris.
1: Willkommen zu unserem kleinen Mittwochsdate. Eine Stunde lassen wir uns hier von guter Musik in den Abend bringen. Wir tanzen, wir entspannen, wir lassen uns von den besten Elektro in ferne Welten bringen. Ja, ist für jeden was dabei, denn das hier ist der Sputnik Grobe Ton. Eure Show für den besten Elektro. Und heute feiern wir ein kleines Apparat-Comeback. Ich habe auch gute Musik von unseren Lieblingsfranzosen von Offenbach. Und wir starten mit dem Mann, der wirklich jedes Deck unsicher macht. Dieser Mann ist der personifizierte DJ, hat live die krassesten Übergänge, ja, dass selbst ein David Guetta große Augen macht. Wir starten in diese Show mit James Hype zusammen mit Daycom. Be Mine heißt der Track. Los geht's.
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Der Sputnik-Roboton hat da etwas Saufstar unsere Indie-Mäuse von Milky Chance fertig für den Rave um die Ecke gemacht? Ich glaube schon und das lassen wir uns definitiv nicht entgehen. By My Side, Stolen Dance gibt's jetzt hier bei MDR Sputnik.

0: Einmal in die Pedale treten mit Radsport. Ja, so heißt der Act.
1: Wirklich.
0: Zusammen mit Mausio. Radsport heißt übrigens auch der Song. Quasi einmal Kalorien verbrennen. Hier im Sputnik Roton. Sind wir ein bisschen sportlich unterwegs. Jetzt gibt's 80s Aerobic Vibes von Kungs. Der Franzose weiß, wie es geht. Das neue Album heißt Out Loud und wir checken Getaway zusammen mit Boys Noise. Der neue Track aus unserer Playlist für eure Playlist. Gern geschehen. Hier ist der Sputnik Roton.

0: rein. Die Cloned Version. Die nochmal ordentlich Druck auf den Kessel bringt, ne? Apropos Cloned, die beiden Franzosen haben vor kurzem ein Album rausgebracht. Cloned Number One. Der Song auch darauf zu hören. Das kam überraschend. Ich weiß. So, und wer denkt, danach wurden die Beine erstmal hochgelegt, ne? Album fertig, alles erledigt. Nein, nein, nein. 2026 ist ein volles Jahr für die beiden.
1: 26 is a big year. We're gonna release a lot of music. The one with Sofiane Pamarcinical, of course, but also we're gonna do a cover of a band we really love soon.
2: And we are working on an album. Maybe it will be for the beginning of 2027, but we are working on it.
0: Yeah. Also da wird noch eine Menge kommen, womöglich im nächsten Jahr schon das nächste Album, sie sind dran. Und sie haben frisch einen Song jetzt auch nochmal gedroppt, Cynical. Und da wollte man natürlich wissen, ja, sind die beiden eigentlich zynisch? Ne? Die Antwort gab es mit ein bisschen Ironie. Nach dem Motto, ja, wir wohnen in Paris, ne? Klar, wir sind jeden Tag zynisch. Sicher, mit frischen Crepes, Baguettes, Fromage. Das ist schon hart leben, ne? Verstehe ich voll. So, im Song geht es tatsächlich darum, eben nicht zynisch zu sein oder es zumindest mal zu versuchen.
1: You know, the topic of the track is about not being cynical. The lyric says, give me something tonight that I can keep on my mind, let me open my eyes when I'm cynical. So we try to not be cynical, even if sometimes, you know, it's part of ourselves.
0: Ja, ein bisschen Zynismus am Abend, aber natürlich nur musikalisch. Offenbach und der fantastische, eigentlich ja, Klassik-Pianist Pamart. Auch eine spannende Kombi. Cynical gibt's jetzt hier im Sputnik-Roboton. Euch einen entspannten Abend.

Madres, der Sputnik-Roboton bei euch im Radio. Ihr seid genau richtig, um den besten, um den neuesten Elektro zu entdecken. Ja, wir haben jetzt neue Musik von With You. Der ein oder andere treue Roboton-Hörer erinnert sich vielleicht. Na, die hatten wir schon mal in der Show. Aber vielleicht sagt euch was. Womöglich. Ist auf jeden Fall ein tolles Hamburger Duo und das trifft hier auf einen ugandischen Musiker, Joshua Baraka. Und zusammen erinnern sie sich an ein Mädchen aus Ibiza. Ach, wie schön. Girl in Ibiza, neu bei Sputnik.

Afro House ist jetzt offiziell so ein Ding, muss ich sagen. Ja? Hier ist der Sputnik Roboton. Armin, wenn Fritz Kalkbrenner auf diesen Zug aufspringt, dann kommt niemand mehr dran vorbei, der nur einen Funken von Begeisterung für Elektro hat. Remember Who We Are haben wir gehört. Eine der vielen aktuellen Singles gerade. Er ballert und ballert gerade raus, als ob es keinen Morgen gäbe. Alles muss raus bei Fritz Kalkbrenner. Jetzt haben wir jemanden, den wir hier sonst nicht so oft in der Playlist haben, also zumindest hier im Roboton. Sonst ist er ja wirklich der Stammgast bei Sputnik. Der hat quasi seine Bonuskarte aber schon übervoll. Mr. Harry Styles. Dessen neues Album ist tatsächlich bei uns hier in Deutschland entstanden, in Berlin. Ja. Und nicht zuletzt von dem ein oder anderen Clubbesuch, Berghain und anderes, ne, inspiriert worden. Jetzt vielleicht nicht so, dass man auf Kiss All The Time, Disco Occasionally, überall so die ganz, ganz fetten Beats hört. Ja. Das Gefühl hat, man ist irgendwie auf dem Sputnik Sprintback Festival. Das jetzt noch nicht. Aber man kann tatsächlich diesen Club-Background schon spüren. Und ein Beispiel dafür gibt es jetzt hier. Dance No More im Sputnik Roboton.

Maybe. Na, der Ex-Quedlinburger und Wahlberliner. Er ist zurück. Nach 7 Jahren gibt es ein neues Album. Und das heißt ganz genauso wie der Song Harm of Maybe. Es ist gut geworden. Ja, es zeigt sich auch so ein bisschen einfach, naja, wie die Musiker, die wir hier so featuren über die Jahre, wie sie sich entwickeln. Es ist wirklich ein vielschichtiges Album geworden. Es ist Elektro. Ihr habt es ja auch gehört. Ne? Es ist so ein Hauch von Jazz. Ein bisschen Fusion ist mit drin. Es ist kein stumpfer Festival-Elektro. Es ist was zum Reinfühlen. Es ist was mit einem künstlerischen Ansatz. Und das ist ja irgendwie auch so ein bisschen das, was Elektro ausmacht. Ne? Für jede Stimmungslage einfach was dabei. Und wir lassen uns jetzt hier ein auf eine kleine musikalische Apparatreise. Lass uns mitnehmen. Glimmerine heißt der Song. Und dann schauen wir mal, inwieweit sein neues Album Harm of Maybe ein Konzeptalbum ist. Und warum es vielleicht auch 7 Jahre gedauert hat. Apparat hat es uns im Sputnik-Interview verraten. Das checken wir gleich hier in der Show.

0: gute Musik vom neuen Apparat-Album A Hum of Maybe. Da hören wir heute ein bisschen genauer rein, hier im Sputnik-Roboton. Das ist ein kleines Comeback-Album, 7 Jahre ist das letzte her. Und es ist nicht so, dass er ganz freiwillig so lange gewartet hat. Es war eher so eine, naja, kreative Blockade.
1: Ich hab's versucht. Ich habe mich ins Studio gesetzt und da war irgendwie einfach nichts. Vielleicht war nichts zu sagen. Vielleicht war da eine zu große Hemmung. Und mit der Zeit ist diese Hemmung eher schwerwiegender geworden. Und das hat irgendwann schon richtig beängstigende Züge angenommen. Es war so doll und so schlimm. Ich habe unglaublich darunter gelitten.
0: Aber er hat es überwunden. Und jetzt, 7 Jahre später, wirklich ein tolles Album rausgekommen. Und es hat ein Konzept, ja, wie er selbst sagt, auch zum ersten Mal so richtig.
1: Alle meine anderen Platten waren so pseudokonzeptionell. Und bei dieser Platte war es zum allerersten Mal so, dass ich einfach, es ist auch kein wahnsinnig kompliziertes Thema und es ist etwas, worüber ich sehr viel weiß, nämlich ich selbst. Es sind die letzten 10 Jahre meines Lebens und sehr stark auch meine Beziehung, die wirklich sehr hohe Höhen und sehr, sehr tiefe Tiefen durchlebt hat. Mhm. Und die jetzt irgendwie gerade auch so die Kurve bekommen hat und das war ein Ritt.
0: Ja, so ein bisschen Introspektion. Ein Blick in die eigene Seele, in die eigene Gedankenwelt. Immer mal wichtig, ne? Wobei es auch manchmal ganz schön anstrengend sein kann, ja? Wenn man dann irgendwie ein bisschen zu tief fühlt. Nachts früh um 3. Ihr wisst alle, was ich meine. So, wir hören noch mal rein, wie es musikalisch umgesetzt hat. Apparat, an Echo Skips the Name hier im Sputnik Roboton. Eure Show für den besten Elektro. Euch einen entspannten Abend.

Porcupine für Make Believe im Sputnik Roboton. So, mit dem Blick auf die Uhr stelle ich fest, die Stunde ist schon wieder fast rum. Wahnsinn. 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Jetzt treten wir nochmal aufs Gas hier zum Schluss. Hi, Skin of the Skin und Fred Again. The Floor heißt der Song. Das war der Sputnik-Roboton für heute. Mein Name ist Chris Löwe. Es war mir ein inneres Blumenpflücken. 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
1: Hello, hello. Ja, da habe ich mir schön zur späten Stunde nochmal einen Kaffee reingepfiffen. Und jetzt gibt es hier noch ein bisschen Elektro obendrauf. Ja, das wird eine lustige Stunde. Die wir jetzt mit Bruno Mars starten. I just might. Hey, Mr. DJ. Mr. DJ ist übrigens Austin Millitz. Der hat die Nummer geremixed. Damit starten wir in die Show. Let's go.

0: Bruno Mars, I Just Might vom neuen Album The Romantic. Hier ein schöner Disco-Remix von Austin Millitz. Unser Start in die Show hier im Sputnik Roboton und weiter geht's mit Sonny Fodera. Der Australier hat eine neue Single zusammen mit Crystal. My Lovin' gibt's jetzt hier.
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Siesta, oh, Beautiful Places, der Sputnik-Roboton hier, euer Beautiful Place, um den besten Elektro zu checken. Und gesungen wurde die Nummer übrigens von Brianna Grace, eine Country-Musikerin aus den USA. Also auch eine wilde Mische, aber das ist ja irgendwie so das Coole, ne? Wenn man irgendwie DJ, Produzent ist, da kann man sich aus allen Ecken ein bisschen was nehmen und kann dann irgendwie was ganz Eigenes draus machen. So, Leute. Fischer ist back. Wir freuen uns über eine ganz neue Single. Rain gibt's jetzt hier im Sputnik-Roboton.

0: aber er war natürlich immer da. Der Brite hat die House Pianos mal wieder ausgepackt und es gibt eine neue Single, über die ich mich hier in meiner ersten Robo-Show nach dem Winterurlaub sehr besonders freue. Apropos Winterurlaub. Das mit dem Skifahren hat unser Liebling Joel auch mal ausprobiert, ja. Vor kurzem Premiere auf den Brettern. Er meinte nur so, ja, ich war schon ganz mutig so, aber so ein paar mehr Skistunden, die täten mir auch ganz gut.
1: I only did skiing recently for the first time and I wasn't very good. Like, I was brave though. I tried my hardest, but I kept falling over and I think I need a few more practice sessions. So nowhere near Olympic level, but I did really enjoy skiing and I actually got to go because I was DJing at a festival that was like on the ski slopes. So I went there to DJ, but then was able to, you know, have a few lessons. So yeah, skiing is probably the closest thing I've done, but I'm not very good at all. Ice skating, terrible.
0: Naja, gut, aber ich meine, der olympische Gedanke ist ja dabei sein ist alles, es reicht ja. Und dabei ist er oft, besonders wenn er in den Clubs unterwegs ist, wenn da nach einem guten DJ gesucht wird. Er ist immer unterwegs, gern mal so ein paar mehr Flüge pro Tag im Loop zwischen Flughafen und Decks gefangen. Das ist der DJ-Lifestyle.
1: That is just crazy. You know, that's the life of a touring DJ, but sometimes it just feels like you're stuck in a loop because you're going from the airport to this place, to the club, back to the airport, to the club, back to home. Although I know I love this life, I'm so lucky to do it and travel the world. Sometimes it does feel like a bit of a loop and a blur.
0: Ja, und genau darum geht's im neuen Joel Curry Track. Ja, wenn man sein Leben irgendwo so zwischen Terminal, Flieger, Backstage und Bühne führt. Stuck in a Loop heißt die neue Single, gibt's jetzt hier im Sputnik Roboton, neu in der Playlist.

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Ja, für die Swifties auf jeden Fall. Da haben wir unsere Runde Open Light durch. Da kommst du ja irgendwie 2026 nicht drum rum. Und Bunt hat geremixed, damit wir es hier im Roboton auch nochmal ein bisschen schick aufgehübscht haben. Gehört habt das hier natürlich in der Show für den besten Elektro, der Sputnik Roboton. Und da geht's jetzt hier einmal runter, ja, die Berge runter, ne, würde ich sagen, Richtung Zürich. Da kommen Adriatic her. Seit 2009 machen sie zusammen Musik. Das hört sich ehrlicherweise schon sehr gut an, aber noch besser hört es sich an, wenn dann noch Elderbrook für eine gemeinsame Single am Mikro steht. Und die hören wir jetzt. Lost in the Woods gibt's jetzt hier im Sputnik Roboton.

Die Fuckers mit Lucky hier im Sputnik Roboton. Bester Elektro für euch kompakt hier in einer Stunde auf dem Tablett serviert. Wir sind mittendrin, also quasi fast im Hauptgang, ja, würde ich sagen. Und wenn wir schon einmal beim Essen sind, ja, Belgien, die können nicht nur Pommes und Schoki, nein, nein, nein, die können auch gute Beats. Bestes Beispiel, Angele. Ja, 2024 war sie Teil der Olympischen Spiele, hat dort performt mit Kavinsky und Phoenix zusammen, die berühmte Single Night Call. Und da passt es irgendwie, dass sie jetzt nun mit den französischen Kollegen von Justice am Start ist. Und tatsächlich auch jetzt hier nicht nur mit irgend so einem Sample oder so, ne? Sie war mit dem Duo wirklich im Studio. Und das angeblich, nachdem sie mit ihrer Mutter auf einem Justice-Konzert war. Und nach dem Auftritt hat sie die getroffen und ja, eingeladen. Und dann hat sie Justice den Song gezeigt. Und die meinten dann nur so, ja, ey, macht damit, was ihr wollt. Und rausgekommen ist genau das, was wir jetzt hören. Eine wilde Story, würde ich sagen. What You Want zusammen mit Justice gibt's jetzt hier im Sputnik Roboton.

Cela Su, Pills im Roosevelt Remix, ja, nicht zu überhören. So, jetzt auf jeden Fall sind wir im Hauptgang angekommen, würde ich sagen, also mindestens, ja, und der ist gut, LMA aus London. Da hat unser Musikchef Andreas, quasi unser musikalisches Mastermind hinter dieser Show, bisschen die Datenbanken durchforstet, wie man das immer macht, so was wird da released, was gibt's da jetzt irgendwie Neues, und hat reingeklickt und war sofort überzeugt und hat gesagt, so, boah, das ist was für unsere Robotonshow hier bei Sputnik. Um dann noch festzustellen, ey, der Londoner, der hat ja sogar hier, der hat deutschen Background, so. Und deswegen schauen wir uns das doch mal ein bisschen genauer an und hören uns das an hier im Sputnik Roboton, und mit letzterem legen wir los, mit dem Hören. Thoughts from Home, so heißt die aktuelle EP, und das hier, das ist der Titeltrack hier im Sputnik Roboton, eine Runde LMA.

0: Das ist der Sputnik Roboton mit LMA, Thoughts from Home. Aus Deutschland kommt er, in London wohnt er, das wissen wir. Und alles andere, was wir wissen müssen, das haben wir natürlich nachgefragt im Sputnik-Interview. Das hier, das sind drei Fakten über LMA, die man nicht online findet.
1: Erster Fact, was nicht unbedingt alle wissen, ich habe tatsächlich mal Jura studiert. Das hat so ziemlich gar nichts mit meiner Musik zu tun, die ich jetzt mache, aber das ist tatsächlich mein Background. Zweiter Fact, obwohl ich ja elektronische Musik mache, auch auflege, bin ich jemand, der privat tatsächlich sehr, sehr selten nur feiern geht. Und der dritte Fact, obwohl ich 1,90 Meter groß bin, bin ich tatsächlich der kleinste Mann in meiner Familie. Das heißt, mein Dad, meine Brüder, alle größer als ich.
0: Ja, aber gut, ne? Also LMA nicht zu übersehen und seine Familie gleich mit. Allerdings seine Geschichte, wie er Musik entdeckt hat für sich so ein bisschen, ne? Die ist schon auch besonders.
1: Ja, das war 2019. Da war ich längere Zeit im Krankenhaus, weil ich mehrere Lungenoperationen hatte. Und ich habe zu der Zeit irgendwie was gesucht, was ich zur Ablenkung machen kann, was mich ein bisschen auf andere Gedanken bringt. Und habe dann auf dem iPad über GarageBand, kennen vielleicht ein paar diese App, angefangen so ein bisschen Melodien einzuspielen. Es erklärt sich da relativ von selbst, das ist nicht so kompliziert und das hat mir total Bock gemacht und ich hatte auch noch das Glück, dass einige meiner Freunde zu der Zeit selber Musik gemacht haben, gerappt haben und den habe ich dann nach ein paar Wochen einfach mal so eher für Feedback, eher aus Spaß damals noch mal so ein paar Skizzen, eher nur Melodien auch geschickt. Und die meinten dann zu ein, zwei Sachen, cool, das können wir das benutzen? Kann ich das meinem Produzenten weiterleiten? Können wir das samplen? Und ja, von da an hatte ich dann sofort Output, was natürlich cool war und mich total motiviert hat.
0: Ja, aus der Not heraus eine Beschäftigung gesucht und jetzt mit einer eigenen EP im Radio. So kann's laufen, ne? Coole Story, wir hören rein. LMA, You're My Home gibt's jetzt hier im Sputnik Roboton. 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

0: LMA, You're My Home hier im Sputnik Roboton. Und da haben wir ja gerade so ein bisschen gehört, das Musikproduzieren am Laptop, das hat er sich erst vor 6 Jahren oder 7 Jahren mittlerweile, ne? 2019 war es, beigebracht. Und parallel dazu hat er Klavier gelernt. Und letzteres, naja, das fiel ihm schon so ein bisschen schwerer, hat er uns im Sputnik-Interview erzählt, als wir ein bisschen genauer gefragt haben. Wir haben reingebohrt, haben gesagt so, na, was war denn jetzt nun härter?
1: Für mich ganz klar Klavier lernen tatsächlich. Und zwar ist es bei Musiksoftware so, dass man schon gute Möglichkeiten hat heutzutage mit zum Beispiel YouTube-Tutorials. Viele Produzenten laden da Erklärungen zu bestimmten Themen hoch. Also so habe ich mir das auch am Anfang dann beigebracht, als ich wirklich noch gar keine Ahnung hatte. Und bei Klavier ist es schon nochmal direkter. Man spielt es ein, man kann da nicht unbedingt irgendwie was verstecken oder so, wenn man die Videos hochlädt. Und ja, man muss natürlich bei Klavier auch wirklich richtig, richtig dranbleiben und immer üben, üben, üben.
0: Ja, so ein Instrument lernen, ne? Das ist eben schon mal noch eine Kategorie für sich. Aber ob Producing oder Piano Skills, beides gibt es auf jeden Fall zu hören in der neuen EP Thoughts From Home von LMA. Eine EP, die sich inhaltlich so ein bisschen damit auseinandersetzt, dass er in London jetzt mittlerweile wohnt, aber aus Deutschland kommt. Ja, was ist denn jetzt nun Home für LMA?
1: Ja, tatsächlich beides mittlerweile. Also Deutschland wird natürlich immer Heimat, emotionale Heimat bleiben. Meine Familie ist da, meine Freunde sind da. Ich habe da den Großteil meines Lebens verbracht und einfach wunderbare Erinnerungen dran. Und gleichzeitig ist aber UK, London, jetzt auch in gewisser Weise ein neues Zuhause geworden mit neuen Erfahrungen, Einflüssen, neuen Menschen, die ich kennengelernt habe. Darüber bin ich sehr dankbar und ich möchte beides nicht missen und bin einfach froh, dass ich in beiden Ländern oft sein kann. Ja, und genau zwischen diesen zwei Welten, sage ich mal, bewegt sich die EP auch, Thoughts from Home, über dieses Gefühl von zu Hause, das man vielleicht manchmal auch erst richtig wahrnimmt, wenn man dann mal weg ist.
0: Ja, also zu Hause in UK und auch hier in Deutschland, dementsprechend international klingt auch seine Musik. Und wir hören jetzt hier zum Schluss nochmal rein. Und zwar LMA, Take the City, gibt's jetzt hier im Sputnik Roboton.

ja, da haben wir hier schon mal so ein bisschen Richtung Sommerhit geschielt. Gordo und Rainier's Sonnewelt. Loco, loco. Ja, bei den vielen Sonnenstrahlen. Da wächst auf jeden Fall schon so ein bisschen die Vorfreude, muss man sagen. Und damit sage ich jetzt schon wieder ciao. Ich habe hier gerade auf die Uhr geschaut. Ne? Also eine Stunde ist schon wieder rum. Also es geht immer viel zu schnell. Aber wer nicht genug Elektro bekommen kann, der checkt doch einfach mal den Roboter-Channel auf sputnik.de. Gibt es 24/7 wirklich auch die aktuellen Shows im Loop zum Nachhören. Stuck in the Loop, um es hier nochmal zu erwähnen, was wir vorhin gehört haben. Naja, in diesem Sinne, mein Name ist Chris Löwe, das war der Sputnik-Roboton für heute, die aktuelle Folge. Und jetzt haben wir noch eine Runde Yeah But No mit der zweiten Vorab-Single zum angekündigten Album Into the Void, The Silence. Macht's gut, schönen Abend euch.

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1: Hello, hello. Eine Stunde bester Elektro. Ich freue mich. Willkommen in der zweiten Juni-Ausgabe des Roboton. Heute sehr sommerlich. Gut chillig. Mit dem neuen Album von DJ Seinfeld. Und wir hören auch in das Album von The Lazarus Man aus Südafrika. Gucken wir da mal so ein bisschen in die Szene rein. Das ist auch sehr cool, das wird nice und wir starten rein. Und das auch passend zum anstehenden Wetter, ja. Sommerlich. Yearbox bringen uns ein bisschen Vintage House. Baby Love.

Gearbox, Babylon, hier im Sputnik-Robotoren. Schöner, chilliger Start, muss man sagen. Jetzt wird's bunt, meine ich wortwörtlich. Bunt, immer wieder fleißig, unser norddeutscher Kollege da, Producer, hat er jetzt frisch auch die DFB-Hymne gemacht für die bereits laufende WM. Naja, ich sag mal so, angespornt hat's, ne, mit einem 7:1 gegen Curaçao. Nice! So, aber es gibt auch nochmal einen neuen Track, den wollen wir euch hier in der Show heute vorstellen, im Sputnik-Roboton. Und zwar mit einem durchaus international renommierten DJ-Kollegen, Cascade. Zusammen mit Bund Comes Back Around gibt es hier für euch an diesem Mittwochabend in der Show im Sputnik-Roboton.

Exile und John, Turn the Lights Off. Einen wirklich guten, markanten Afrojack Remix. Gehört natürlich hier im Sputnik Roboton, wo sonst, eure Show für den besten Elektro. Und da freuen wir uns jetzt, dass wir endlich sein Album vorstellen dürfen. DJ Seinfeld, If This Is It. Wenn es das ist. Ich habe ja die ersten Tracks vor Album-Release hier vor ein paar Wochen schon mal in der Show so ein bisschen vorgestellt. Die haben auf jeden Fall Vorfreude gemacht. Jetzt ist das Album da. Wir hören rein und widmen uns dem in den nächsten Minuten, ja, wie DJ Seinfeld das Album gemacht hat, wie viel Druck er beim Produzieren des Albums hatte. Er hat es uns im Interview verraten. Und das checken wir direkt nach diesem Song. Our Mother's Walk gibt's jetzt hier im Sputnik Roboton. Euch einen schönen Mittwochabend. Ja.

DJ Seinfeld. Aus Schweden kommt er. In der Elektro-Hochburg Berlin hat er gelebt. Hat lange so ein bisschen Lo-Fi gemacht, aber jetzt ist es schon nochmal in eine andere, reifere Kategorie geworden.

0: Our Mother's Walk gehört hier im Sputnik-Roboturm. Ja, die Mamas, die sind toll, ne? Und der Papa, der war bei DJ Seinfeld Opernsänger. Ja, so ging das damals schon sehr, sehr früh mit dem Kontakt zur Musik los. Da hat er viel zugehört, wenn Daddy geprobt hat.
1: Lived in a very musical household and I think my dad used to be an opera singer. And it was a small apartment, so I remember probably just waking up and my dad rehearsing by singing opera in the next door room.
0: Ja, früh erstmal durch Operngesang vom Papa geweckt, auch nicht schlecht. Jetzt, Jahre später, hat er selbst wirklich ein krasses Album rausgebracht. If This Is It. Ja, stressen wollte er sich da nicht lassen, ja. Denn er findet Alben, wenn man so ein Album auch macht und sich das vornimmt zu tun, dann sollte es auch gut sein oder wie er selbst sagt, ein kultureller Höhepunkt.
1: In general, no, I don't think I want to be in that position where I feel stressed to put out a song or an album. I feel like albums should be treated as somewhat of a cultural high point. Not saying mine in particular, just saying in general, I think albums should be treated with more attention.
0: Ja, ein bisschen Aufmerksamkeit, um eben auch so ein Album zu machen, dem irgendwie Zeit widmen, seine ganze Aufmerksamkeit. Und ob DJ Seinfeld schon immer so diese Ruhe da weg hatte, ja, und ob das DJ in seinem Namen so richtig Programm ist, das checken wir nach einem weiteren, wie hat er es gesagt, Cultural High Point of Joy vom neuen Album If This Is It, hier im Sputnik Roboton.

0: Of Joy heißt der Song. DJ Seinfeld, der Act. If This Is It, das neue Album. Und Sputnik, das ist der Radiosender, bei dem ihr genau das, den besten Elektro, jeden zweiten Mittwochabend entdeckt. Ihr seid genau richtig. Herzlich willkommen im Roboton. Wir checken das Album ein bisschen genauer aus von DJ Seinfeld, If This Is It. Ein Album, bei dem er sich ja schon auch so ein bisschen Zeit gelassen hat, die Ruhe weg hatte. Wir haben das ja gerade schon erklärt, er hat es uns im Sputnik-Interview verraten. Das war allerdings nicht immer so. Früher hat er Songs auch manchmal einfach schnell fertig machen wollen, ja, und das dann halt einfach so veröffentlicht, dass er vielleicht jetzt so im Nachgang wahrscheinlich nicht komplett happy ist.
1: I'm far from perfect. I feel like I need to. There's many, many things I can improve on. But I felt like I wanted to write an album that was sort of combining everything that I've done in the last 10 years or so. Because sometimes I will feel as though I have good ideas, but I'm not always good enough to execute them in my laptop. And sometimes good ideas become ruined because you're too rushed with finishing them and you put out a version of it that is just not good enough, at least not for myself. And so I think now, at least with this album, I felt like for the ideas that I've had in the last 10 years, now it's the first time where I felt like I'm able to express them in a pretty much cohesive way.
0: Ja, jetzt fühlt er sich bereit und so weit, dass er die Ideen, die er auch vielleicht vor 10 Jahren schon hatte, besser ausdrücken kann. Ist alles jetzt ein bisschen anders, er rusht eben nicht mehr so schnell durch und versucht nicht möglichst schnell viele Songs fertig zu machen. Die Skills sind da, übrigens auch beim klassischen DJing, so wirklich an den Decks, ne, live. Also er nennt sich ja auch DJ Seinfeld, mittlerweile hat er dann auch an seiner Technik gefeilt, hat er uns verraten, um die Sets live dann auch richtig gut zu machen. Und trotzdem hat er noch so vor den ganz Großen in der Szene Respekt.
1: I value DJ culture quite a lot, I value the DJs that have, you know, been around for a long time, who do what they believe in. Who play music in the same way that they were taught to play music. And I have my own little corner in that world. I respect the art form a lot and I enjoy it and I try and improve myself. So I would say I'm a DJ now, for sure.
0: Ja, er würde sagen, jetzt ist er auf jeden Fall ein DJ. Naja, auch nicht schlecht. Wir hören auf jeden Fall in den Track nochmal rein. DJ Seinfeld. Something That I've Never Known gibt's jetzt hier im Sputnik Roboton.

from Suburbs. Aus Vilnius in Litauen. Also ein bisschen was zum Wegträumen. Melancholie-Modus an hier im Sputnik-Roboton. S.I.M. heißt der Track. Und ich würde sagen, wir machen direkt weiter mit einer türkisch-italienischen Producerin, Carlita. Sie hat sich für ihre neue Single mit Sophie Tucker zusammengetan. Manhattan heißt der Song. Wenig überraschende Hommage an New York City. Und das Ding, es passt aber auch in den Sommer und macht gute Laune. Perfekt für den Sputnik Roboton. 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

0: Ja, auch Bonobo meldet sich zurück. Der Altmeister des gechillten Elektro plant für den 11. September die Veröffentlichung seines neuen Albums Distance and Static. Direkt zum Announcement gab es natürlich auch schöne Kostprobe davon und die haben wir gerade gehört. Me and You. So, rein in unseren kleinen zweiten Schwerpunkt der Show, The Lazarus Man. Das ist ein DJ und Producer, Musiker, irgendwie auch so ein bisschen Poet. Ja, wir haben auch im Sputnik-Interview gehabt, ihr werdet es gleich hören. Der gerade sein Album Skin rausgebracht hat. Und für alle, die ihn jetzt noch nicht so richtig kennen, kein Ding. Er hat uns drei spannende Fakten über sich verraten, die da draußen kaum jemand weiß, weil die online einfach nicht zu finden sind.
1: Okay, three facts about myself that you won't find online. Fact one. I am crazy on the barbecue. Yo, if you put fire and meat next to me, I will cook, I will start the fire, I will do everything. I'm amazing at that. Fact two, I hate papaya. I don't understand that fruit. I don't know what's going on. I don't know what people find nice about it, but papaya is a big no-no. And fact three, I used to dance. I used to be part of a dance crew back in the day. I was terrible, but I was there. You know what I'm saying?
0: Ja, grillen ist er völlig fanat drin, ja. Papaya mag er nicht so richtig, versteht er nicht. Und er hat mal richtig in der Crew getanzt. So, und auch wenn er Elektro macht, ja, The Lazarus Man, der liebt so den ganz alten Classic Hip-Hop. Ne? Das hat ihm ganz viel gegeben.
1: You know, back in the day, I used to be really into a lot of underground hip-hop, you know. I really loved the grungier, more intelligent side of hip-hop that asked me to listen in more to the lyrics, to the beats, the compositions, you know, the early Slim Shady or, you know, before he became Eminem. You know, there was a crew called the Copyright and Megahertz crew. I really loved them. Early Busta Rhymes, you know, I think seeing Busta Rhymes on TV and hearing him on radio, just being himself, gave me so much self-belief that I could be myself in all the music that I did. So hip-hop definitely was a big part of my life before, you know, I still listen to hip-hop, but yeah, you know, about the dance music now.
0: Ja, Hip-Hop-Fan ist er, aber macht Elektro und wir hören in den Track rein, The Dust Has Settled. Und dann verrät er uns, warum wir die Musikszene in Südafrika von hier aus vielleicht ein kleines bisschen unterschätzen. Könnte womöglich so sein. Gibt's gleich, hier im Sputnik Roboton. Wo denn auch sonst?
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0: Settled. Das ist ein deeper, nachdenklicher Song. Am 5. Juni ist es rausgekommen, das fantastische Album von The Lazarus Man. Skin heißt es. Ist auf jeden Fall ein interessanter, auch ein schöner Einblick in die südafrikanische Musikszene, die aber auch einfach viel, viel mehr als Afro House ist. Gibt es ja auch richtig guten Techno. Clubszene. Ja, vor allem ist die Szene auch nicht so kommerzialisiert. Ja. In Südafrika macht man Musik füreinander. Das hat uns Lazarus Man im Sputnik-Interview so erzählt.
1: The electronic scene in South Africa, I think a lot of people don't know this, but it is very diverse. You know, people in the world think of us as Afro House and Amapiano, but the techno culture here is crazy. The drum and bass culture here is crazy. EDM, trance, psytrance. You've also got genres like gqom, you know. So we're really just a very, very diverse country when it comes to a lot of electronic music. But we're also pioneers. We love creating new things, creating new sounds. And you know, the thing that makes our music so special is that we make music for each other. You know, before you make music for commercial success, people are making music and the dream is to play it in front of like South Africans. And I think that's what keeps the quality and the style of the music so beautiful, is that it's really just made with love, you know?
0: Ja, er selbst hat ja auch eine dunkle Hautfarbe, muss man sagen. Und klar, das macht in einer Welt, in der wir jetzt irgendwie auch leben, ein bisschen was mit der Identität. Er selbst sagt aber, ihm persönlich gibt es extrem viel Kraft, ja, und er möchte für alle anderen, die auch POCs sind, da sein, ja, mit seiner Erfolgsgeschichte irgendwie auch so ein bisschen Vorbild sein.
1: So, the fact that, you know, the color of my skin gave me the power and the strength in writing, I think there's a lot of power that comes from acceptance, accepting who you are and the way that you look. I found strength in accepting my blackness and what it means to the world. And I use that as a motivation to try and inspire others to accept their own skin. And I think that's why I say what I say, because as soon as you accept who you are, everything else becomes within your control.
0: Ja, sich selbst so akzeptieren, wie man ist, ja. Wahre Worte von The Lazarus Man. Wir hören jetzt an der Stelle nochmal in einen Track rein. Passt auch ganz, ganz gut dazu. Send Love. Hier im Sputnik Roboton.
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Two Lanes Healing. Ja, dann ist unsere heute doch sehr entspannte, fast melancholische Robotonstunde fast vorbei. Zum Schluss jetzt gibt's noch, was haben wir? Boards of Canada. Und noch ein paar alte Hasen. Über 20 Jahre machen sie Musik, haben jetzt ein neues Album rausgebracht. Inferno! Und Bloods of Labyrinth heißt der Song, mit dem wir heute hier die Tür abschließen, die Show zumachen. Mein Name ist Chris Löwe. Das war der Sputnik-Roboton für heute. Macht euch einen entspannten Abend.

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1: Hello, hello. Willkommen in unserer ersten Juni-Ausgabe des Sputnik-Robotons. Der besten Show für euren Elektro, den ihr so liebt, den ihr mögt, den wir mögen. Und ich sag auch nochmal, willkommen im Sommer. Es wird eine sehr, sehr tolle Show. Wir hören in das neue Digitalism-Album rein. Wir hören in den neuen Track von Ügel. Das wird auch sehr gut. Der quasi ja auch immer sommerlich unterwegs ist, ne? Neue Musik kommt auch von Barrican Swim. Auch das haben wir in dieser Stunde. Aber den Start, den macht niemand Geringeres als Tiesto. Ganz neu. Don't lose your head. Damit let's go.
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Was ein starker Track. Tiesto zusammen mit Olivia Sebastianelli. Don't lose your head. Unser Start in die Show hier in den Sputnik Roboton. Und es geht direkt weiter nach UK. Von dort schickt Nathan Dorr eine Ode an unser aller Lieblingsgetränk. Zumindest in der Kindheit, mindestens. Mit ganz viel Zucker. Es geht natürlich um die Cola. Mmh, ja, ja. Tyan Wayne hat hier die Vocals übernommen. Seines Zeichens Rapper und DJ, auch von der Insel. Da bleibt die UK quasi so ein bisschen unter sich. Kleiner Zuckerschucker am Rande. Cola, den gibt's hier heute im Sputnik.

0: Mit dabei Ultra Nate, die schon in den 90ern elektronische Musik gemacht hat, Hits gelandet hat und die Newcomerin Emmanuel Angel. Und außerdem ist das ja auch so ein bisschen die erste Kostprobe von Ugels nächstem Album. 21 wird's heißen, können wir uns drauf freuen. Dieser Track, Move Into The Sun, im Extended Mix, habt ihr gehört. Hier in eurer Elektro-Show des Vertrauens. Ihr seid genau richtig, ihr seid im Sputnik Roboton. Neuen Track gibt's jetzt auch von Eli Oaks und Lavinia. Darin verarbeitet, ja, ein Stück Musik aus einem der vielleicht meistgecoverten Songs überhaupt. Sunny von Bobby Hap. Und die Story zum Song gibt's von Eli Oaks höchstpersönlich.
1: Also der Song geht rein mit einem alten, bekannten String-Sample, das ich total geil finde, weil es setzt schon einfach mal eine mega Stimmung. Und ich finde, es reicht schon die erste Line von der Hook, dass man weiß, worum es in dem Song geht. Und zwar geht's darum, dass man auch mal so einen Tag haben darf, wo man in der Früh in den Spiegel schaut und sich denkt, ey, die Haare sitzen nicht, ich habe Augenringe, aber es ist völlig egal. Man darf auch mal sich einen Tag lang so fühlen und total fine with it sein. Genau, das ist die Kernmessage dieses Songs und dafür liebe ich den Song sehr.
0: Eli Oaks und Lavinia. I look shit. Neu in der Playlist hier im Sputnik. Roboton, eure Show für den besten Elektro. I look shit.

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1: Ja, ja, dieses eine Mädel, ne, das einen den Kopf immer wieder verdreht, wie so eine Achterbahnfahrt. Edna, That Girl is Rollercoaster. Gehört im Sputnik-Roboton. Stammt übrigens vom letzten Album des Dresdner Duos. Edna, ja, Dresdner sind das, auf jeden Fall. Und die beiden haben auch gerade einen Preis gewonnen. Sag mal auch an dieser Stelle nochmal Glückwunsch. Und es gibt Neues von... Na, wen haben wir da? Ach ja, genau, Elderbrook, natürlich. Is It Over Now? So heißt die Single. Was sagt er selbst dazu? Naja, der Song, der ist in einer Phase entstanden des Lebens, in der ich, also Elderbrook sagt das über sich, nach Inspiration gesucht habe und mich so ein bisschen begonnen habe zu fragen, warum ich das eigentlich mache mit der Musik, ne? Warum ich mir da so viel Zeit für genommen habe und da so reinstecke, ne? Für wen ist das? Und dann kam immer mehr Zweifel und dann auch eben diese Frage, is it over now? Guten Alt Selbstzweifel, ne? In der Künstler- und Musikbranche sehr verbreitet. Aber wir sagen, nix ist over. Jetzt geht's doch erst los. Denn wir lieben Elderbrook hier in der Show im Sputnik-Roboton. Is it over now? Gibt's jetzt für euch.

Sophia Cortezes Madres im Sputnik-Roboton. Vor kurzem hat sie auch eine sehr nice DJ-Kicks-Compilation rausgebracht. Sehr, sehr guten Tracks. Kann ich nur empfehlen. Apropos Compilation, da kommen wir jetzt zu jemandem, den ich euch auch versprochen habe. Barry Can't Swim. Jetzt ist es soweit in der Show. Da hatten wir jetzt auch die letzten Shows mal im Zusammenhang mit einer Compilation im Programm. Es waren die Late Night Tales. Ihr erinnert euch, natürlich erinnert ihr euch. Ja, die aktuelle Ausgabe hat Barry Can't Swim gemixt und er meldet sich jetzt also ein paar Wochen später wieder mit neuer Musik. Return to Bibo. Die erste Single, nachdem er bei den ganz Großen unterschrieben hat, ne? Bei den Kollegen von Warner, großes Label. Ja. Im Herbst, Ende des Jahres, kommt da vermutlich auch ein Album, sagen gewisse Quellen. Wir haben da so ein Gefühl. Und werden euch natürlich auf dem Laufenden halten, wenn es dann soweit ist. Hören jetzt aber genau das, was wir ja schon haben. Barry Can't Swim, Return to Bibo. Gibt's jetzt hier im Sputnik Roboton, eure Show für den besten Elektro.

Space Invaders von Digitalism. Und damit sind wir quasi im Schwerpunkt angelandet unserer Show. Das neue Digitalism-Album Optimism heißt es. Und ja, ist netto und im Kern in 15 Tagen in so einem schönen Bunkerstudio in Hamburg entstanden. Ja, das ging schnell. Es gab ein paar Vorgaben, die sie sich gemacht haben, Jens und Easy. Welche das waren, was sonst noch so hinter dem Album und dem Titel steckt, das klären wir hier in den nächsten Minuten im Sputnik-Roboton, aber starten mit dem Song. Digitalism ist das mit, Achtung, Optimism.

0: Digitalism, Achtung Optimism. Quasi so ein bisschen der Titeltrack zum neuen Album Optimism gehört hier im Roboton. Ein Album, das wir euch vorstellen wollen.
1: Ja.
0: Warum Optimism? Das haben wir natürlich im Sputnik-Interview nachgefragt. Ja, ich sag mal so, Optimismus in einem Jahr wie 2026 ist halt eben auch ein Thema, ne?
2: Ich glaube, wir alle sind in der schwierigen Zeit gerade. Also egal welcher Mensch, ob jung, alt, dazwischen. Und wir wollten kein politisches Album machen, sondern eher einen Ort schaffen für Leute, die sich mal kurz ablenken lassen wollten. Also eine Wohlfühloase, weil Jens und ich sind dafür bekannt, eigentlich Sound zu machen, der zwischen den Genres die Brücken macht. Und dass alle Leute mal wieder zusammenkommen, ohne großartig nachzudenken und einfach mal nur eine gute Zeit haben, weil das vergisst man immer wieder. Und das war für uns auch ein Grund, wie der Albumname halt zustande kam. Also es ist jetzt nicht so obvious so von Idealism to Optimism, so nach dem Motto, ist auf jeden Fall ein guter Slogan. Aber wir wollen auf jeden Fall was Optimistisches schaffen, dass so Leute durch unsere Musik auf jeden Fall mal in einem Space sind, wo sie alles vergessen können.
0: Ja, so ein Space, den man auf jeden Fall im Jahr 2026 sehr, sehr gut gebrauchen kann. Sie haben sich aber auch eine Vorgabe fürs Album gemacht, und zwar keine alten Demos rausholen. Alles wird neu gemacht. Ist wirklich so.
3: Wir wollten einfach keine Altlasten mitbringen und einfach von null frisch anfangen, weil sonst ist man gleich vorbelastet oder manchmal gibt es auch alte Ideen, die immer noch rumfliegen, wollen wir die nochmal fertig machen, ja, aber die ist auch seit Jahren nicht fertig, dann wird die diesmal wahrscheinlich auch nicht fertig. Deswegen war es gut, einfach mal wirklich von null, einfach mal gucken, wonach fühlen wir uns, und das war in diesem Fall genau das Richtige, was wir dann gemacht haben.
0: Ja, das Album, es ist in 15 Tagen entstanden. Einige Tracks daraus dann auch sehr, sehr schnell und nebenbei, und wir haben jetzt zum Beispiel einen, ist ja auch ein interessanter Track, Inspiration Room Interlude. Das ist nämlich gar nicht so ein richtiger Track, sondern so eine Art, naja, wie gesagt, Interlude, so ein Zwischenspiel, dem Easy mal so einen typischen Digitalism-Tag im Studio nacherzählt. Und da hören wir jetzt mal rein und lassen uns dann erzählen, wie diese 2,5 Minuten eigentlich so entstanden sind. Digitalism, Inspiration Room Interlude, neu im Sputnik Roboton.
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0: 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The best thing for us is going through some record collections. Chop Fantasy, Best of Record. Let It Go, Soft Loan Request, All Fantasy. I mean, Super Disco, Shining Star. Oh, wait. Here's the bootleg. Or Harry Thuman, Experiments. It's a really nice record, especially Underwater. That was kind of a bit inspiration for Space Invaders. I mean, I can show you more, but telling stories, it's something else. Sometimes you need to see pictures or some movies. But honestly, if you love music, take your inspiration from somewhere. And we started in a record store, so that's a huge inspiration for us. 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
1: Der Sputnik-Roboton. Eure Show für den besten Elektro. Mit einem spannenden Track oder diesem kleinen, wie gesagt, Interlude, Inspiration Room Interlude von Digitalism. Ein Tag im Studio dargestellt von Easy. Das Ganze in 2,5 Minuten irgendwie zusammengefasst. Und dieser Track ist ein One-Take, ja. Ist quasi genauso aufgenommen worden, wie er beim ersten Mal eben eingespielt wurde, ne? So gleich beim ersten Mal hat es funktioniert.
2: Es war wirklich ein One-Take. Es war wirklich so, Jens und ich hatten davor was anderes. Und dann war es halt so, das kann Jens ziemlich gut. Jemanden so gut auf das, wirklich um das meiste rauszuholen, war halt Jens so, nein, die Story gefällt mir nicht, das gefällt mir nicht. Und dann habe ich gesagt, okay, jetzt reicht's. Ich gehe kurz raus und bin wiedergekommen und meint so, okay, das ist jetzt das, was ich jetzt aufgenommen habe, und dann gucken wir, wie es war, und es hat das wirklich, es kam einfach so raus.
1: Ja, guck mal, wie es war, und dann war es auf einmal so. Spannend, ne? Ist auch sehr mutig, so einen Track irgendwie auch auf so ein Album draufzupacken, so, weil es eben dann doch nicht so durchhörbar ist, nicht so. Aber man kann eben mal so ein bisschen Mäuschen spielen und mal in den Alltag von Digitalism reinschauen. Spannende Story. Übrigens auch, wie der Sound des Albums entstanden ist, denn die beiden waren sehr hilfsbereit, haben ihr Studio zur Verfügung gestellt, und daraus ist dann ein Album mit genau diesem Sound entstanden.
3: Irgendwann kam unser Techniker an und meinte, er hat einen Kumpel, der muss sein ganzes Equipment irgendwo parken. Und das würde er gern bei uns machen, dafür können wir das benutzen, und damit das nicht verstaubt. Hat da keinen Platz woanders für. Und das waren so türmeweise, also so richtig schwere, kästenweise Sachen, so Menschen groß, fast 2 Meter Türme an Equipment, das musste alles in 5. Stock. Aber wir haben es hingekriegt. Wir haben es dann beim Album haben es benutzt, vor allem auch für Vocalaufnahmen, und da gab es dann ein paar schicke neue Kompressoren oder alte Preamps und so weiter.
1: Ja, sehr nice. Hatten alle was von. Und wir gleich mit, denn wir freuen uns über ein neues Digitalism-Album, das uns Optimismus bringen soll, das uns zusammenbringen soll in einer schweren Zeit. Optimism heißt es. Und wir hören jetzt an der Stelle hier nochmal einen Track draus. Planet Rhythm. Was zum Wegträumen und zum Wegtanzen im Sputnik-Roboton.

0: der Sputnik Roboton. Hello, hello. Seit 1997 macht er Musik, der Australier und der Avalanches. Der Elektroszene, eine echte Legende, der Typ. Together, der neue Track, gerade gehört. Und vielleicht kommt er ja bald ein bisschen mehr. Ja. Sind wir auf jeden Fall gespannt. So, Sputnik Roboton, eine Stunde schon fast wieder rum. Ja. Aber eben noch nicht ganz. Nein, nein, nein, wir haben noch ein bisschen was. An der Stelle trotzdem schon mal der Hinweis. 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Lohnt sich. So, haben wir hier noch was im Programm? Ja, wir haben noch was. Wir haben noch Jungle. Das ist ein neues Single, Sunshine. Das wird deren neues Album heißen. Kommt am, ich gucke nochmal nach, am 14. August, glaube ich. Ja, der 14. ist es. Soundtechnisch bleiben sich die Briten da auf jeden Fall treu. Also bei dem, was man jetzt zumindest schon hören kann, was schon da ist. The Wave. Hören wir jetzt rein. Damit sage ich ciao, mein Name ist Chris Löwe. Macht euch noch einen schicken Abend.
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1: Hey yo, let's go. Willkommen zum musikalischen Highlight des Tages. Willkommen in einer Stunde mit einfach gutem Elektro zum Viben, zum Autofahren, sich in der Küche so ein bisschen wie im Club fühlen, während man die Carbonara kocht. Wir sind im Sputnik Roboton. Ich habe eine Stunde lang Highlights für euch. Neue Musik von Dagi, Purple Disco Machine. Wir hören dann das frische DJ Seinfeld Album rein und starten mit Bund zusammen mit Modo. 1-2 Polizei oder wie wir es heute nennen, 1-2 Police. Willkommen im Mai 2026. Willkommen im Sputnik Roboton.

Backbone zusammen mit Modo. 1-2 Police, 1-2 Polizei. Was ein Start in die Show. Willkommen im Sputnik Roboton. Und die Karriere von Jazzy aus UK, die verfolgen wir hier ja auch schon eine ganze Weile bei MDR Sputnik. Hier im Roboton, in eurer Show für den besten Elektro. Und jetzt macht sie auf jeden Fall auch einen wirklich wieder großen Schritt. Veröffentlicht eine neue Single und die mit einem der größten DJs der Welt. Und wer könnte es wohl sein? Ist niemand Geringeres als Calvin Harris. Zusammen mit Jazzy, Satisfy gehört hier im Sputnik Roboton.

Oh yes, der vibet. Gerade wenn man so der Sonne entgegen auf der Autobahn fährt, Sonnenblende runter, Sonnenbrille auf, Purple Disco Machine im Schritt den Kroboton aufdrehen. Ja, wird ein volles Wochenende für unseren Tino, für Purple Disco Machine. Jetzt zu Pfingsten legt er 4 Tage hintereinander in der Heimat in Dresden auf, im Zwinger. Ja. Fast ein bisschen Hochkultur. Was ist da los, Tino? Aber es ist auch irgendwie so ein bisschen die einzige gültige Ausrede, nicht zum Sputnik Spring Break zu kommen, ne? Übrigens, Disco Cherry heißt der Song, habt ihr gerade gehört, hier in der Show. Und Paul Kalkbrenner, mit dem machen wir weiter. Der hat vor 2-3 Wochen im Park von Schloss Sanssouci in Potsdam gespielt. Ja? Lässt sich da einen Trend erkennen? Gesetzte DJ-Acts spielt es in historischen Locations? Wer weiß, wer weiß, wer weiß. Auf jeden Fall gibt es von Paul eine neue Single mit Norma Jean-Martin, die man ja unter anderem auch von Offenbach oder einigen anderen Elektro-Acts ganz gut auch aus dem Radio kennt. Time to Dance heißt die neue gemeinsame Single, gibt es jetzt hier im Sputnik-Roboton.

0: Oswald, nachts wach hier im Sputnik Roboton. Willkommen in der Show für den besten Elektro. Die Show, in der wir euch auch potenzielle Sommerhits vorstellen. Ja, vor ein paar Wochen kam da eine gute Freundin auf mich zu, ja, hat zu mir gesagt: Chris, hier, ich hab da was. Das wäre doch was für einen Sputnik Roboton. Stell das mal vor. Das wird groß, garantiert, im Sommer. Und jetzt ist der Zeitpunkt gekommen, ja. Grüße gehen raus an dich, Paddy. Du wusstest es schon eher. Ist klar. Das wird definitiv groß. Es ist schon groß, muss man sagen. Dagi. Ja, die Dagi. Sie ist zurück. Dagi B. Die Lady, die die Socials erobert hat. Virale Clips kann sie sehr gut. Elektro liebt sie auch.
1: Ich liebe, seitdem ich denken kann, elektronische Musik und habe durch meinen Ehemann die Liebe zu Ibiza entdeckt. Und wir sind schon seit 11 Jahren immer wieder auf Ibiza und haben sogar dort geheiratet.
0: Ja, nicht schlecht, ne? Und jetzt einfach mal so ein bisschen beides verbunden. Ja, einen Clip gepostet, viral gegangen, Track zusammen mit Dali gebaut, mit dem wunderbaren Namen Ibiza Circo Loco. Klingt so ein bisschen wie ein Cocktail von der Strandbar nebenan. Einer, der Kopfschmerzen verursacht. Aber der versorgt uns definitiv in allen Lebenslagen.
1: Dali und ich haben mit Ibiza Circo Loco einen Track geschaffen, der auf den Dancefloors, beim Autofahren oder einfach im Gym auf volle Lautstärke genauso abgeht.
0: Ja, Dagi zusammen mit Dali, Ibiza Circo Loco im Sputnik Roboton. Wo denn auch sonst?

Gar nicht schlecht, was die Chainsmokers da als neue Single rausgebracht haben. Wahnsinn. Gehört ja zu einer EP mit 5 neuen Songs, die allesamt die schwedische Sängerin Oaks als Feature mit am Bord haben. Das Gesamtwerk heißt Love is Kind. Und das ist auch genau der Titeltrack hier. Gehört im Sputnik Roboton. So, und jetzt einer der Kandidaten für den Sommerhit in diesem Jahr. Einer der nächsten. Wir haben ja schon so ein paar vorgestellt in den letzten Sendungen und auch heute wieder ein. Aber der ist schon auch wirklich einer der großen Favoriten. Milky mit Just the Way You Are, inklusive David Guetta mit an Bord. Ja, das Original, das kommt aus dem Jahr 2002. Und David Guetta hat eben noch eine ordentliche Portion French House Vibes, alle Daft Punk noch ein bisschen verpasst. Ja, und dann ist da eben ein sehr entspannter, leichter, fluffiger Track entstanden, der wirklich so ein bisschen Sommergefühl mit sich bringt. Ja. Wir hören rein. Milky, David Guetta, Just the Way You Are im Remix.

Eure Show für den besten Elektro. Felix Hehn habt ihr gerade gehört. Fabulous. Und jetzt haben wir eine ordentliche Portion Retro-Gefühle. Dafür verantwortlich Elka Elka. Seit Ewigkeiten auch dabei auf eurem Lieblingsfestival. Sputnik Spring Break. Zusammen hier jetzt mit Laserkraft 3D. Die hatten ja auch mal einen Hit, ne? Im Jahr 2010. Ist ein bisschen her. Nein, Mann. Ich will noch nicht gehen. Wir alle haben ein Bild im Kopf, wenn wir diese Worte hören, ne? So, auf jeden Fall jetzt auch wieder ein schicker neuer Track. Halb Mensch, halb Techno. Was ich, denke ich, ja so ein bisschen an Halb Mensch, Halb Maschine, einer berühmten Textzeile von Kraftwerk anlehnt. Unterhaltsam ist es auf jeden Fall. Und wir hören rein hier im Sputnik Roboton.

Angel und Justice, What You Want. Den Song hatten wir auch schon mal im Original, ja? Diese Nummer von Angel, die einem Song der Franzosen von Justice basiert. Jetzt aber wieder mal ein sehr, sehr nicer Remix von auch mittlerweile durchaus bekannten Namen hier im Sputnik-Roboton, die Fuckers waren, die irgendwie auch gerade wirklich die ganze Elektroszene aufmischen und das völlig zu Recht, ja, diesen ganz eigenen rauen, derben Sound. Jetzt geht's mal so ein bisschen nach Norden, ja, aber nicht ganz so weit nach Norden, ja, nach Norwegen, aber im Süden des Landes. Da ist Moika aufgewachsen, Monika Engseth, so heißt sie, im echten Leben, hat auch schon ein bisschen was so gemacht, ja, 2 Alben, 3 EPs, durchaus fleißig, die Frau. Und die letzte kam im letzten Jahr und jetzt hat sie wieder eine neue Single rausgebracht. Und das ist auf jeden Fall eine Empfehlung unsererseits. Moika mit Icarus, neu im Sputnik Roboton.

0: Wer hätte gedacht, dass Tame Impala in Deutschland mal ein Radio hinlegen werden? Wohl die wenigsten. Aber mit ein bisschen Hilfe von Jenny hat das im Fall von Dracula jetzt tatsächlich geklappt. Die Nummer, die läuft ganz gut in den Charts an. Der Berliner Boys Noise, der durfte für die Clubs nochmal ein bisschen Hand anlegen. Hat vorsichtig elektrifiziert. Und gehört haben wir es zusammen natürlich hier in eurer Show für den besten Elektro. Das ist der Sputnik Roboturm, unser Mittwochabend-Date. Alle zwei Wochen. Und weiter geht's mit DJ Seinfeld. Der hat sich tatsächlich nach der in den 90ern auch sehr bekannten, populären, gleichnamigen Sitcom benannt. Angeblich, weil er sich damals von seiner Freundin getrennt hatte, hat er dann angefangen, Musik zu machen. Und die Serie, die lief halt die ganze Zeit irgendwie im Fernsehen. Und viele, viele Jahre später erscheint Anfang Juni mit If This Is It nun das dritte Album des Schweden Armand Darius Anders Jakobsen. So wie er richtig heißt, wie es im Ausweis steht. Also ich habe es noch nicht gesehen, aber ich gehe mal davon aus. Ist auf jeden Fall sein richtiger Name. Ist auf jeden Fall gut geworden. Und darum werden wir, wenn es dann auch da ist, das Album, ein bisschen genauer reinhören, ne, zur Veröffentlichung. Er hat sich auf jeden Fall keinen Druck so richtig gemacht und sagt, so ein Album, das sollte auch ein künstlerisches Highlight sein, ja, so ein Peak-Moment. Und deswegen auch niemals so unter Zeitdruck releasen.
1: In general, no, I don't think I want to be in that position where I feel stressed to put out a song or an album. I feel like albums should be treated as somewhat of a cultural high point. Not saying mine in particular, just saying in general, I think albums should be treated with more attention.
0: Ja, also so ein Album sollte Aufmerksamkeit bekommen, ein kultureller Höhepunkt sein, wobei er selbst das noch ein bisschen sagt, so, also er bezieht sich jetzt nicht auf sich selbst, bescheiden wie er ist. Naja, wir sind auf jeden Fall gespannt, was er da gezaubert hat, müssen allerdings, wie gesagt, noch ein kleines bisschen warten, denn im Juni kommt es ja erst raus, aber so richtig warten müssen wir trotzdem nicht, denn es gibt ja schon mal so ein bisschen was zum Reinhören, ne? Er hat uns schon was dagelassen. Hier gibt es jetzt den Titeltrack des kommenden Albums. If This Is It. Ganz, ganz neu im Sputnik Roboton.
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was zum Wegträumen. Oder in dem Fall Abdriften. Drift heißt auch der Song. Gehört hier im Sputnik-Roboton. So. Eine Stunde fast rum, aber zum Schluss habe ich jetzt hier noch einen tollen Track. Weiter zum Wegträumen für euch von Acid Pauli, den wir ja auch so ein bisschen aus dem Umfeld der Band The No Twist kennen. Die neue Single ist sehr, sehr lang. 7 Minuten Wegträumen. Urwald heißt sie. Und damit sag ich Ciao an der Stelle. Empfehle euch nochmal, euch auf sputnik.de reinzuklicken, unsere Homepage. Da gibt es alle Infos zur aktuellen Show. Wenn ihr irgendwie was verpasst habt oder sagt so, boah, der Song, der hat mir ganz besonders gefallen. Würde ich gerne wissen, wie er heißt. Guckt einfach rein. Findet ihr alle Shows zum Nachhören im Roboton-Channel auf sputnik.de oder in eurer neuen ARD-Sounds-App. Ja, nochmal in eigener Sache. Mein Name ist Chris Löwe. Das war der Sputnik-Roboton für heute. Macht euch einen entspannten

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1: Grüße, hello, willkommen in der ersten Ausgabe des Sputnik Roboton. Eure Show für den besten Elektro geht in die nächste Runde. Ich freue mich und heute hören wir in einen der größten Sommerhit-Anwärter 2026 rein. Wer das sein könnte, worum es im Track geht, natürlich, das klären wir heute hier in der Show. Und das neue Tiger-Album Hot Life ist da. Auch sehr, sehr cool geworden. Da werden wir reinhören. Und wir starten in die Show mit Joel Curry, der so ein bisschen im Dancefloor und Club-Modus ist. Devotion heißt die neue Single und damit legen wir los.
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Joel Corey Devotion im Sputnik Roboton. Eure Show für den besten Elektro. Und was ein Start in diese Show. Guter Song. Ja, man merkt einfach so Club Dancefloor, das ist so ein bisschen gerade sein Ding. Da hat er sich so von diesen klassischen Radiosingles mal kurz verabschiedet und gesagt so, ey komm, Club-Saison, Festival-Saison, ich will geliefert haben. Und er hat geliefert, der liebe Joel Corey. Und weiter geht's direkt mit Rehab. Der Niederländer, der hat ein neues Album in der Pipeline. Dream Inside a Dream. Ende Juli kommt's raus, um genau zu sein, am 31. Aber ein Track ist schon da und den checken wir zusammen. Hier aus im Sputnik Roboton. Watch My Heart Go gibt's jetzt.

Hannah Lane, Party All The Time, MDOD Remix. Ihr seid ganz genau richtig, um neuen Elektro zu entdecken. Ihr seid im Sputnik Roboton. Hi! Und die Party geht natürlich auch weiter. All The Time. Wenn auch ein kleines bisschen entspannter jetzt mit Martin Lou. Der arbeitet für seine neue Single mit dem DJ und Producer Luch zusammen. Ja, so quasi deutsch-amerikanische Freundschaft. Denn Luch agiert von Miami aus und macht schon Musik, seit er 12 Jahre alt ist. 12, ja? Immer diese Menschen. Was haben die mit 12 gemacht? Was haben wir mit 12 gemacht? Auf jeden Fall andere Dinge. Nun ja. Martin Lou und Luch, sie kennen sich auf jeden Fall schon, ne? Haben schon zusammen für seinen sehr erfolgreichen Remix des Whale-Tracks Love Hate Thing gearbeitet. 260 Millionen Streams. And still counting. Da war es ja quasi nur konsequent, ne? Dass wir auch mal ein bisschen was Eigenes gemeinsam an den Start bringen. Und das Ergebnis, das gibt's jetzt zu hören. Im Sputnik Roboton, das checken wir aus. Hideaway heißt die gemeinsame Single. Hello.

0: Die neue Serb-Single gemeinsam mit Rita Ora, If It's Not Love, neu hier im Sputnik-Roboton. Und wird das der Sommer in 2026? Gordo und Trainier Sonnewelt, Loco Loco. Möglich ist es, ne? Der Track hat alles, was man braucht. Das ist eingängig, Sommer-Vibes, Spanisch ist er auch noch. Wobei René gar kein Spanisch spricht. Das hat er uns im Sputnik-Interview erzählt. Ist auch ein bisschen, ne, lustig. Trotzdem, also, tu mi tienes loco loco contigo. Das weiß er. Heißt, du machst mich verrückt. Pastillas gibt's auch noch, die Süßigkeiten. Und hinten raus hat er uns erzählt, Parquineo. Auch ganz witzig. Das sind die Leute, die beim Festival immer im Camper sitzen und dann einfach Shots parat haben, die ganze Zeit dort bleiben. Ja, die Sputnik Streamray Community, ihr wisst, was ich meine.
1: Yeah, so loco loco contigo means like you make me crazy. And then Keta, Tusi, Pastillas, Coco. Pastillas means candy, so you can fill in a little bit what it means. And like later in the track, it has all, like for example, Parquineo is in there. I just remember this saying from people. When you leave a festival, there's always this guy sitting, guys and girls, like after the party, sitting in the back of a car, they open the trunk and they sit there and have shots and they just wait till they fall asleep and then drive, the next day they drive back, you know? And this is called Parquineo apparently. So I remember this and I just put it in the track, you know? I was like, okay, we put it in. So it's just a lot of random party stuff through together, which is funny because I don't speak Spanish actually. So it was more, just a pretty simple lyric, but it kind of made sense.
0: Ja, und wird es jetzt nun der Sommerhit oder nicht? Renier meint, er hört ihn bis heute aber jedenfalls selbst ganz gerne, auch wenn er im Radio läuft. Ne? Der Track nervt ihn noch nicht, obwohl er ja schon sehr, sehr lange irgendwie das Ding auf dem Tisch hat. Ne? Streaming-Zahlen sehen auch super aus. Also er würde sich auf jeden Fall drüber freuen, aber er hat halt wirklich keine Ahnung, ob das Ding wirklich im Sommer durchschlägt.
1: I don't have experience with having a summer hit, so I don't think I'm the person who can judge. I really still do like the track, what I like about. Sometimes when I make music, I also listen always to my own music, you know, and like with, because I make it for myself as well. And some tracks after 5 or 6 times, I'm like, okay, done, and I never listen to it again. I have to say that somehow with this track, like, I don't put it on now, but when I, for example, it comes on the radio when I'm in the car myself, I really like to hear it still. So I think the thing that maybe for me is different with this track is that I can listen to it a lot of times and also when the show is playing it and it still keeps sounding sort of fresh, I think, at least for me. So who knows? It would be great actually. And if not, it's still, I'm still really happy with a lot of people liking the track. So it's all good for me.
0: Ja, bescheiden ist er, ne? Der Renier Sonnewelt. Also ich würde sagen, das ist einer der Sommerhits des Jahres für 2026. Ich sehe da ganz persönlich großes Potenzial und da bin ich auch nicht der Einzige. Und ich würde sagen, wir checken ihn jetzt aus. Renier Sonnewelt zusammen mit Gordo Loco Loco im Sputnik Roboton. 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

Janos Rasmussen, Fumes im Sputnik Roboton. Ja, vor allem vom gemeinsamen Projekt mit Olafur Arnalds ist einem der Name Janos Rasmussen bekannt, wenn man sich zumindest so ein kleines bisschen in der Szene auskennt. Chiasmos, so nennen sich die beiden zusammen. Allerdings, naja, sie brauchen halt auch immer ein bisschen länger, um mal was Neues zu veröffentlichen. Und das ist ehrlicherweise auch nicht so wirklich ein Wunder, denn beide sind eben relativ oft auch solo unterwegs. Und gerade haben wir eben die neueste Single von Janos Rasmussen, ein Teil von Chiasmos, gehört. Ja, Janos Rasmussen von den Färöer-Inseln. Wir sind sehr gespannt, was da jetzt im Juni kommt, denn da haben sie, oder hat er, ein Album angekündigt. Das wird toll. Und wir werden es bestimmt hier auch beleuchten im Sputnik Roboturm. So, apropos hier Collabs, wir haben hier noch eine sehr interessante, muss man sagen. Chemical Brother Tom Rowlands, der hat sich mit der norwegischen Sängerin Aurora zusammengetan, die ja auch irgendwie ganz besonders ist. So, und gemeinsam nennen sie sich Tomora. Und sie haben gerade ihr erstes Album Come Closer veröffentlicht. Das ist auf jeden Fall eine wilde Mische, ne? So finde ich. Chemical Brothers und Aurora. Aber sowas lieben wir ja hier im Sputnik Roboton und checken es natürlich auch aus. A Boy Like You gibt's jetzt hier in der Show. In Spanien.

Tomorrow. Das gemeinsame Projekt von Aurora und Tom Rowlands von den Chemical Brothers. A Boy Like You. Haben wir zusammen gehört hier im Sputnik Roboton. Eure Show für den besten Elektro. Das Album heißt Come Closer und tatsächlich kommt auf Come Closer genau das zusammen, was die beiden eben so ein bisschen mitbringen. Ne? Der Elektro von Tom Rowland, das Poppige auch so ein bisschen von Aurora. Und ja, natürlich auch die Chemical Brothers, die haben ja auch schon immer so ein bisschen dieses Pop-Appeal gehabt, aber es passt einfach. Und diese Zusammenarbeit, die kommt jetzt auch nicht so einfach random daher. Aurora, die hat vor 7 Jahren auf dem Chemical Brothers Album gesungen, auf No Geography, Songs beigesteuert. Und Tom hat auch ihr bei ihren eigenen Sachen immer mal geholfen. Und so ist es am Ende eigentlich auch nur logisch, dass die beiden irgendwann auch gemeinsam an gemeinsamer Musik arbeiten wollten und das dann auch gemacht haben. Und da lohnt es sich auf jeden Fall mal reinzuhören in dieses Album, Come Closer. Und deswegen machen wir das hier auch im Sputnik Roboton. Ich habe hier noch einen Song für euch, der auch ja, einen ganz besonderen eigenen Vibe hat. Hört einfach selbst. Somewhere Else. Gibt's jetzt hier

Jazzy und Spritz, Can't Deny It im Sputnik-Roboton in der ersten Mai-Ausgabe 2026. Und wenn der Mai so startet, dann kann er ja nur gut werden. Und wir sagen auch nochmal gleich Happy Release an Tiger, denn der 52-Jährige, er hat ein neues Album rausgebracht, Hot Life heißt es. Das checken wir hier in den nächsten Minuten ein bisschen genauer aus im Sputnik-Roboton. Lassen uns ein paar Stories zu den Songs und zum Album erzählen. Ja, wir vertiefen das hier ein kleines bisschen, wie ihr das von der Show kennt, und starten jetzt mit einem fantastischen Track rein. I Know a Place heißt der, den gibt's jetzt hier im Sputnik-Roboton. Das hier, das ist eure Show für den besten Elektro.

0: Tiger, I Know a Place, hier im Sputnik Roboton vom neuen Album Hot Life. Und es ist ein tolles Album geworden. Auch wenn der 52-Jährige schon so ein paar Jahre mehr im Musikbusiness unterwegs ist, ja. Das ist frisch trotzdem, ne? Das Rezept, wie er selbst sagt, den Spaß nicht verlieren. Das klappt jetzt nicht immer über so eine ganze Musikkarriere hinweg, aber jetzt ist er an einem Punkt, wo er wieder Freude daran hatte, gute Tracks zu schreiben. Und dann kommt auch so ein bisschen das Selbstbewusstsein, diese Frische, auch diese kreative Freiheit zurück. Das hat er uns ein bisschen ausführlicher im Sputnik-Interview verraten.
1: I do this because it's my life and it's fun and it makes me feel good. I mean, that's why I do it, you know? And so when you lose that or when you're not doing it, it's not a good period, you know, so finding that again and getting back into that flow was really, really important, and it just felt really good, and it's pretty much that simple. And then as I started to build up more music, yes, it was, I don't know if it's so much liberation, more like a celebration to be like, oh, I still have good ideas, I still can make good music, I still enjoy doing this.
0: Ja, also ein bisschen feiern das Ganze auch, wenn man das so lange durchziehen kann, ja. Und ein Track darauf, das ist ein Cover aus den 80ern von Inks. Nietzsche Tonight, der Sound natürlich so ins Jahr 2026 geholt. Und so ein paar Textzeilen sollten eigentlich auch nochmal verändert werden. Aber da war dann Tiger, wie er selber gesagt, ein bisschen faul. Hat es einfach so gelassen, es geht ja auch so.
1: That's the most like electro clash in a way. We kind of made this sick groove. But then also found like a slightly modern, almost EDM synth line. So that one was, it's a cool mixture of kind of modern and old. And then I just sang the lyrics. I always liked the lyrics to Need You Tonight, but I ditched the rest of the song. And then I was too lazy to change it after, so I kept it. But I like it a lot because I like the phrases are amazing. You know, slide over here, give me a moment. Your moves are so raw, like they're great, really good, punchy.
0: Wir hören rein, Tiger, Nietzsche Tonight, hier im Sputnik Roboton.
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0: Tiger, Need You Tonight im Sputnik Roboton vom neuen Album Hot Life. Ein Album, auf dem er mit Boys Noize, den Fuckers und vielen anderen zusammengearbeitet hat. Namen, die die ganze Szene gerade aufmischen und die er hier natürlich auch aus der Show im Sputnik Roboton kennt. Aber so ein bisschen covern, ne? Das war eben auch sein Ding. Der Song gerade, das war ein Cover. Und es ist auch noch eins drauf, und zwar High Rollers von Ice-T aus dem Jahr 1987. Ein simpler Track ist draus geworden, einfach gebaut, aber genau das ist das, was manchmal gar nicht so einfach ist, sagt Tiger selbst, ja, simpel zu bleiben. Aber es ist eben auch genau das, seine Musik.
1: I mean, that to me is like, that's my kind of music. It's like, it's very simple. That's what I mean. That's all vibe. It's just like, you know, I think somebody could listen to that and be like, what is this shit? Like, nothing's happening. And other people can listen to that and be like, wow, you know. And I'm very proud of that record. I will say one thing. I don't think people know how hard it is to make music like that. Like, it's not hard for me and Quinn, but actually to get a groove like that, that's so like warm and rolls and it's not that easy. Anyway, I love that record.
0: Ja, und wir hören rein. Tiger zusammen mit Quinn, High Rollers vom frischen Album Hot Life, hier im Sputnik Roboton.
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0: Chris.
1: Hello, hello. Grüße. Wir starten rein in eine Stunde besten Elektro. Ich freue mich heute mit so viel guter und vor allem neuer Musik. Ich stelle euch ein neues Album vor von den Fuckers. Ja, Ö heißt es. Unser schönes deutsches Ö. Es hat auch mal einen Platz verdient, ja, im internationalen Elektrospektrum. Sehr gut, ob wir es auch so aussprechen sollten, ja. Also Ö. Ja? Wir klären es in dieser Stunde. Außerdem stelle ich euch Oscar Matt Kay vor. Sehr guter Elektro aus Norwegen. Und wir starten jetzt mit einem guten Brett aus unserem Land, aus Norddeutschland. Bund. Zusammen mit Malou hat er sich ins Studio eingeschlossen und einen sehr, sehr guten Track aufgenommen. I Need You heißt der. Damit legen wir los.
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Bunt und Malou. I need you. Poetischer wird das ja heute nicht mehr. Unser Start in den Sputnik-Roboton. Euch einen schönen Abend, schön, dass ihr dabei seid. Und weiter geht's mit Lisa. Lisa von Blackpink. Nicht irgendeine Lisa, nein, die Lisa. Und das Ganze mit einem italienischen, oder italienisch-amerikanisch muss man sagen, einem Producer Matteo Milleri. Aber wenn ich das schon höre, bekomme ich sofort Bock auf einen Espresso. Besser bekannt übrigens als Anima, der vor allem auch sehr, sehr gute Live-Sets macht, muss man sagen. Auch so starke Visuals, alles sehr multimedial aufgebaut. Und Bad Angel, so heißt der gemeinsame Song. Und den gibt es jetzt hier im Sputnik Roboton.

Oscar Matt Kay aus Oslo. Ich habe ihn euch versprochen. Da ist er. Ja, ist noch nicht ganz so riesig bekannt, der Mann, ne? Aber er mischt auf jeden Fall die Szene sehr, sehr gut auf. Und zusammen mit Khalid, ich habe ihn an der Stimme erkannt, hat er diesen fantastischen Track produziert. Nobody Can Feel Me vom frischen Album Feel. Ja, und diesen Mann, Oscar Matt Kay, den stellen wir euch in den nächsten Minuten hier ein kleines bisschen genauer vor im Sputnik-Roboton. Wie er selbst so seine Musik beschreiben würde und wer seine großen Idole sind, ja, so aus der Musikwelt. Alles gleich, nach einem guten Track von ihm, Oscar Matt Kay. Peace Again, gibt's jetzt hier im Sputnik-Roboton.

0: Alaska, Matt K. hier im Sputnik-Roboton. Der Mann aus Oslo, der seinen eigenen Sound nur ja gar nicht mal so gut beschreiben kann.
1: I mean, we have obviously like the chill melodic house. And we got some more like sped up house, like faster BPM and stuff. More something like funky, something almost like indie pop vibes. Yeah, got some more acoustic drums in there and just lots of different stuff.
0: Ja, alles drin, House, Indie, Funk, Indie Pop, Akustik, akustische Drums. Ja, sehr vielseitig, vielschichtig aufgebaut und man merkt das auch an seinen Idolen, ne? Er ist sehr breit aufgestellt. Rufus the Soul, Ben Böhmer, Acts, die wir hier alle aus dem Roboton kennen. Aber getroffen, ne, so ganz persönlich, hat er sie dann doch noch nicht.
1: I haven't met anyone of the ones you mentioned now yet, though, but hopefully I'll meet them at some point. And yeah, I'm a huge Ben Böhmer fan. I think his music is great. Mac DeMarco, also one of the best in the world, in my opinion. Even though it's not the same genre as me, but it's so chill and nice. And also a big Rufus fan. And yeah, I mean, you meet the people you meet and then it's gonna be fun and yeah, it's also fine not meeting everyone.
0: Ja, gute Einflüsse hat er auf jeden Fall. Oscar Matt K. aus Oslo, der Norweger. Und wir hören, wie er all diese Styles, diese Inspiration, die er so hat, ne, miteinander zu seinen ganz eigenen Tracks kombiniert, verbindet, was Neues draus schafft. Das kann er gut. Und deswegen stellen wir ihn euch vor. Hier im Sputnik Roboton, on the ground, bei uns in der Show. Schönen Abend euch.

0: kam Matt K. Heißt der Künstler, Feel heißt das Album, On the Ground heißt der Song, Sputnik, der Radiosender, bei dem ihr das zuerst gehört habt. Willkommen im Roboton, eure Show für den besten Elektro. Und Oscar Matt K., der ist ja eigentlich noch, naja, ganz entspannt, wenn es darum geht, ja, ins Musikbusiness reinzukommen, das Ganze zu überstehen, ja. Also der Druck, jetzt vielleicht ein gutes Album abzuliefern, der war schon definitiv da, aber er hat es ja ganz gut verdrängt, hat er uns im Interview erzählt.
1: It maybe is, but I don't think too much of it. I think that if you think that way, it's just gonna eat you up. So yeah, just gotta trust my own taste in what I make and yeah. Just keep on doing that.
0: Ja, und der Grund, warum er das mit dem Druck wahrscheinlich so gut wegstecken kann, naja, das ist der Spaß daran, Tracks zu produzieren. Ja, es waren viele Stunden, ja, es waren nächtelang Arbeit, aber es hat sich nie nach Arbeit angefühlt. Er konnte auch gar nicht so richtig sagen, wie lange er wirklich am Album gesessen hat.
1: Ah, that's impossible to say, but probably a lot of hours and late nights, but I like working late at night though, so yeah. And it's not like, definitely, like it's not hard work because it's so much fun, so you don't really notice that you're working.
0: Ja, wenn man sich dann quasi nächtelang in der Kreativität verliert, Song um Song produziert, Takt um Takt, jeden einzelnen Sound nochmal so ein kleines bisschen ausbessert, feilt und dann ist es auf einmal früh um vier, ne? So kann es gehen. Aber besser geht's doch nicht, ne? Wenn man irgendwie sowas für sich gefunden hat und am Ende dann irgendwie auch einen Job hat vielleicht, der genau das einem bietet, dass man sich so verlieren kann drin. Und wir hören rein, hier im Sputnik Roboton, was er da so Takt um Takt geliefert hat. Oscar Matt K., Flowers, gibt's jetzt hier. Euch einen entspannten Abend.

Roya, Boy Zakaria. Hier im Sputnik Roboton, willkommen in der Show für den besten und vor allem auch den neuesten Elektro. Und da hatten wir zum Beispiel vor ein paar Monaten auch mal so jemanden mit dem Namen L2. Ja, der hatte so einen kleinen Hit. Lonely Boy, der am Ende vor allem online wirklich gut viral gegangen ist. Und Magnet ist das nächste Ding. Ja, der 26-jährige Berliner, er legt nach. Und es geht um was? Magnet? Nein, es ist nicht Physik. Puh. Nein, es ist natürlich die Liebe. Klar, was auch sonst. Hier ist Sputnik, hier ist der Roboton.

Was ein krasser Energieschub hier. Neues Single von No Show, Psycho. Gehört hier im Sputnik Roboton. Und es wird Zeit für Nummer 5. Nummer 5 fast, ja. Es könnte die Tasse Kaffee gemeint sein, die ich heute im Laufe des Abends auch noch zu mir nehmen werde. Ja, ich weiß, mein Kreislauf ist nicht gut. In Kombination auch noch mit der Musik. Ja, gut. Aber es geht ja in diesem Fall wirklich um das andere fünfte. Und zwar das fünfte Album von Digitalism. Sie kündigen ein neues, ein fünftes Album an. Ja? Und wenn man sich überlegt, ja, wie lange die eigentlich schon dabei sind, dann klingt das dann doch schon fast ganz schön wenig. Aber es ist natürlich eigentlich alles, was sie gemacht haben, immer qualitativ sehr hochwertig. Also von daher, sie nehmen sich ihre Zeit, sie gönnen sich ein bisschen Luft und dann kommt immer wieder was Gutes raus. So, Optimism, so wird das neue Album heißen. Ende Mai wird es herauskommen. Und das Gute ist ja, dass wir immer so vorab schon so ein paar kleine Snacks bekommen, ja, wo wir schon mal so ein bisschen kosten dürfen, wie so ein neues Album von Digitalism schmecken könnte. Ja. Geschmacksrichtung Space Invaders. Das heißt hier, neue und die erste Single draus. Die gibt es jetzt hier im Sputnik Roboton. Na dann, würde ich sagen, los geht's, eine Runde Digitalism.